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0: Der bekannte deutsche Liedermacher und Kinderbuchautor Gerhard Schöne gibt ein besonderes Konzert auf der Burg Stargard unter dem Motto Kalle Heiner Jule, lass uns eine Welt erträumen, dürfen sich Kinder und Erwachsene gleichermaßen auf ein unvergessliches musikalisches Erlebnis freuen. Gerhard Schöne begeistert seit 2 Generationen jung und alt. Seine Lieder für Kinder sind in Ost, West, Süd und in der Mitte Deutschlands gleichermaßen geschätzt. Vom Feuilleton der FAZ über die Kinderprogramme im Hörfunk bis hin zum Kirchentag in Hamburg oder der komischen Oper in Berlin. Auch im Schulunterricht und in Kinderchören sind seine Lieder fester Bestandteil. In der DDR zählte Schöne zu den bekanntesten Interpreten und war gleichzeitig ein aktiver Mitgestalter der Wendezeit 1989 bis 90. Bis heute ist er gesellschaftlich engagiert, geprägt von seinem christlichen Glauben. Seine Texte sind oft einfühlsam, Gesellschaftskritik. Populär wurde er vor allem durch seine Sammlung von Kinderliedern aus aller Welt sowie eigene Kompositionen, darunter Klassiker wie Kinderland oder Jule wäscht sich nie. Auch seine Lieder für Erwachsene haben breite Anerkennung gefunden. Das Live-Erlebnis seiner Konzerte gilt als Höhepunkt für die kleinen wie die großen Zuhörer. Neben seinen bekannten Hits wie Jule oder der Popel wird das Konzert auf der Burg Stargard auch viele andere ausgewählte Lieder präsentieren. Gerhard Schöne ist UNICEF-Botschafter und Sonderbotschafter der Initiative Verbundnetz der Wärme. Seit der Wende 1990 hat er über 20 Alben und 2 Bücher veröffentlicht, nämlich Wenn František niest und Mein Kinderland. Seine Songbücher erreichen regelmäßig 2-stellige Auflagen und tragen zur nachhaltigen Verbreitung seiner Texte bei. Das Konzert findet am 31. Mai 2026 um 15.30 Uhr auf der Burg Stargard statt.
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0: Am Donnerstag erwartet uns ein freundlicher Mix aus Sonne und Wolken. Am Nachmittag kann es vereinzelt kurze Schauer geben, meist bleibt es aber trocken. Die Temperaturen liegen bei rund 20 Grad, an der Küste zwischen 16 und 20 Grad und dazu weht ein schwacher bis mäßiger Westwind. In der Nacht zum Freitag ist es anfangs teilweise klar, später ziehen hier aber mehr Wolken auf. Es bleibt aber trocken. Die Temperaturen gehen auf 13 bis 10 Grad zurück und dabei weht ein Wind schwach aus Südwest bis West. Der Freitag bringt viele Wolken, zwischendurch zeigt sich aber auch hier immer wieder die Sonne. Am Abend lockert es weiter auf. Es bleibt trocken bei Höchstwerten von 21 bis 24 Grad. An der See etwas kühler mit 17 bis 20 Grad. In der Nacht zum Samstag ist es meist klar, örtlich können sich flache Nebelfelder bilden. Die Temperaturen sinken auf 14 bis 9 Grad und der Wind bleibt schwach. Am Samstag gibt es dann viel Sonnenschein und nur wenige Quellwolken. Regen ist hier nicht in Sicht. Die Temperaturen steigen auf sommerliche 26 bis 28 Grad, an der Küste auf 22 bis 25 Grad. Dazu weht nur ein schwacher Wind. 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

0: Sagen Sie mal, was hören Sie eigentlich morgens als erstes?
1: Okay, du kleines Luder, du sitzt in der Tinte, das Spiel ist aus.
0: War die Polizei wohl wieder vor Ihnen wach, hä? Ganz schön aufgeweckt.
2: Der Music Mix mit seiner Kultschlagerrunde. Und die erste hier bei uns ist die Denise. Denise stellt ihren Kerl zur Rede und sagt: Schenk mir keine Rosen,

0: Ich denke, Denise gibt ihm noch eine Chance. Du bist der Mensch, den ich immer noch brauche. Liebe mich, gib mich nicht auf.
1: Und jetzt
0: Sissi Catch.

Mir war ganz entfallen, dass Cissy Catch damals auch Deutsch gesungen hat. Ist natürlich Blödsinn. Es war Mary Rose. Und keine Träne tut mir leid. Hat schon mal was von Dieter Bohlen gecovert. Nämlich, ich bin stark nur mit dir.

0: Was für eine vertrackte Situation. Sie ist schon mit ihrem neuen Typen zusammen und liebt immer noch den Ex. Nachts höre ich dich manchmal weinen. Von Helmut Frei. 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So, wir stehen am Bahnhof. Der Zug fährt ein. Wohin fährt er denn bloß?
1: Es fährt ein Zug nach nirgendwo.
0: Aha, wo ist dieses

0: So, Herr, wie auch immer Sie heißen, kommen Sie einfach rein.
1: Ich bin Bruno Wolf und seit 15 Jahren hier.
0: Aha.
1: Ich war immer pünktlich und habe meine Arbeit getan, Tag für Tag.
0: Ja, das weiß ich zu schätzen.
1: Und ich habe meinen Mund gehalten. Aber heute muss es raus. Hey Boss, ich brauche mehr Geld.
2: Nein, vergiss es!

0: Die Show ist vorbei, gehen Sie schlafen.
1: Das Jugendmediencamp in Kratzeburg. 5 Tage voller Abenteuer für junge Medieninteressierte. Junge Medienbegeisterte, aufgepasst. Das alljährliche Jugendmediencamp ist zurück und verspricht 5 Tage voller spannender Workshops zum Ausprobieren, Badesee, Camping und vieles mehr. Vom 22. bis 26. Mai findet das beliebte Medienevent für alle von 14 bis 26 Jahren statt. Das seit 1994 stattfindende JMC ist eine Veranstaltung für junge Kreative und Medienschaffende, die sich für Journalismus, Social Media, Video- und Audioproduktion und andere Medienformate interessieren. Das Camp bietet ein breites Spektrum an Workshops, Diskussionen und praktischen Übungen, angeleitet von erfahrenen Teamenden aus der Branche. In Gruppenprojekten haben die Teilnehmenden Gelegenheit, sich auszuprobieren und gemeinsam ihre kreativen Ideen umzusetzen. Vorkenntnisse sind nicht erforderlich, lediglich Lust, sich auszuprobieren. Und auch der Spaß kommt nicht zu kurz. Neben den Workshops gibt es genug Zeit, um neue Freundschaften zu schließen, bei der Silent Disco zu tanzen, abends am Lagerfeuer zu sitzen oder an Mini-Workshops wie Feuerspucken teilzunehmen. Praxisnah lernen die Teilnehmenden nicht nur theoretische Grundlagen, sondern setzen das Gelernte direkt in die Tat um. Ob als Teil einer Redaktion, beim Gründen einer Band oder im Radiostudio. Hier können die Jugendlichen ihre Talente entdecken und ausleben. Interessiert? Dann schnell anmelden und für nur 50 Euro inklusive Vollverpflegung einen Platz auf dem Jugendmediencamp vom 22. bis 26. Mai 2026 sichern. Weitere Informationen, Einblicke und die Anmeldung sind auf der Website www.jmc.jetzt zu finden.
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Alle Welt ist gespannt, wie das neue Biopic über Michael Jackson mit dem schönen Namen Michael in der Welt ankommt. Und wir stellen schon mal drauf ein mit Man in the Mirror.

Na dann, endlich mal wieder ein Grund ins Kino zu gehen. Zu Michael. Ist es ein Zug? Nein, es ist kein Zug. Es ist Captain Sensible und sein What? 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

0: Süß.
1: Ich will alles über seine Frau wissen, über seine Eltern, seine Spielprobleme, Urinproben und Pornovideos, die er ausleiht.
2: Okay, okay, okay.
0: Ein bisschen alt vielleicht.
3: Das war der Musikmix in Runde 8. Wir gehen raus mit der Schwester von Michael Jackson, Janet. What have you done for me lately?

0: TR808 Neon Nights. Die Nacht pulsiert im Beat der Stadt. 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

0: Nacht. Informationen rund um die Adipositas-Therapie, Symposium für Ärzte und Interessierte am 6. Juni. 20% der Frauen und 23% der Männer in Deutschland sind von Adipositas betroffen. Das starke Übergewicht ist eine chronische Erkrankung und gleichzeitig Risikofaktor für Folgekrankheiten wie Diabetes mellitus, Erkrankungen des Herz-Kreislauf-Systems oder des Bewegungsapparates. Das Adipositas-Zentrum des Dietrich-Bonhoeffer-Klinikums möchte Ärztinnen und Ärzten sowie Interessierten deshalb auch in diesem Jahr Probleme rund um die Erkrankung näherbringen. Beim Adipositas-Symposium am Samstag, dem 6. Juni ab 9.30 Uhr im Konferenzraum der Bethesda-Klinik, dem Haus G des Dietrich-Bonhoeffer-Klinikums, geht es um Themen wie Behandlungsoptionen der Esssucht, die Auswahl der richtigen bariatrischen Operationsmethode, der Einsatz inkretinbasierter Medikamente, die sogenannte Abnehmspritze, Therapiemöglichkeiten bei Kinderadipositas, die Bedeutung des Austausches in Selbsthilfegruppen und Therapieoptionen neben der chirurgischen und medikamentösen Behandlung. Für die Veranstaltung anmelden kann man sich unter der Telefonnummer 0395 77 5 12 80 6 oder per E-Mail an ch1-adipos@dbknb.de. Der Eintritt ist frei. Die Zahl der hilfesuchenden Betroffenen steigt und damit auch der Informationsbedarf der Hausärztinnen und Hausärzte. Im Rahmen des Adipositas-Symposiums am 6. Juni im Konferenzraum der Bethesda-Klinik wird es auch einen Überblick über die aktuellen Ergebnisse des Adipositas-Zentrums bei der Versorgung der Patienten geben.
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0: Und in der nächsten halben Stunde lassen wir mal den Jens Fischer an die Regler.
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0: bisschen zurück zu den Rocky-Filmen, genauer gesagt zu Rocky IV, dem Kampf des Jahrhunderts. Rocky Balboa gegen Ivan Drago. Und wir hören Musik daraus, Robert Tepper, No Easy Way Out.
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Und wer das vorhersehbare Ende noch nicht kennt, der sollte sich den Film dann doch endlich mal anschauen. Und jetzt noch was Aktuelles. Pünktlich zum Streamingstart Shakira und Zoo aus Zoomé.

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4: Hallo, lieber Peter. Hier ist Pauline. Da ich weiß, dass du heute Geburtstag hast und außerdem noch mein treuster Hörer bist, möchte ich dir heute eine Geschichte vorlesen. Und die heißt Bücherwurm, Bücherquatsch. In einem Bücherregal lebte ein Bücherwurm. Er las Bücher. Was ihm nicht gefiel, fraß er auf. Den Bücherwurm interessierte auch, was andere Würmer gern fraßen. Darum las er gerade das Buch »Was Würmer mögen«. Er staunte, was manche Würmer so alles in sich hineinstopfen. Verwelkte Blätter, verschimmeltes Brot oder sogar Kaffeefilter. Neben dem Buch »Was Würmer mögen« stand das Buch »Wie man jongliert«. Es langweilte sich. Keiner las es. Auch der Bücherwurm nicht. Niemand wollte wissen, wie man Bälle, Keulen oder Ringe wirft und diese wieder auffängt. Und weil es niemand beachtete, begann es selbst zu jonglieren. Das Buch hatte 100 Seiten. Die waren mit Wörtern bedruckt und zeigten Bilder von Bällen, Ringen, Keulen, Tennisschlägern, Tüchern, Kästen und Stäben. Das Buch warf einen Ball in die Luft und fing ihn wieder auf. Das gelang. Der Ball landete wieder auf der richtigen Buchseite. Das Buch freute sich und probierte es mit zwei Bällen. Auch die zwei Bälle warf es hoch und fing sie mühelos wieder auf. Dann nahm es drei Bälle, fing sie auf und warf sie immer wieder in die Luft. Das klappte prima. Das Buch wurde immer mutiger. Es jonglierte mit drei Ringen, dann nahm es die Keulen, die Tennisschläger, die Tücher, die Kästen und die Stäbe. Es war geschickt, dass es alles wieder auf den richtigen Seiten einordnete. Dann wurde das Buch leichtsinnig. Es ließ alle Sachen durch die Luft wirbeln. War das ein Spaß? Da wirbelten Bälle, Ringe, Keulen, Tennisschläger, Tücher, Kästen und Stäbe umher. Das Buch fing sie immer wieder auf und warf sie wieder hoch. Mit so vielen Sachen zu jonglieren, ist sehr schwierig. Und auch das Buch verlor die Übersicht. Als es alles wieder auffangen und einordnen wollte, gelang ihm das nicht. Es schaffte es gerade mal einen Ball, einen Ring, zwei Tennisschläger und zwei Stäbe aufzufangen. Die anderen Sachen wären sicher irgendwo gelandet, wäre dann nicht das Buch gewesen, in dem der Bücherwurm las. Der Bücherwurm hatte von allem nichts mitbekommen, denn er war so in das Buch »Was Würmer mögen« vertieft, dass er alles um sich herum vergaß. Das Buch »Was Würmer mögen« öffnete sich und fing die restlichen Bälle, Ringe, Keulen, Tennisschläger, Tücher, Kästen und Stäbe auf. Um alles zu fangen, musste es in seinem Regal hin und her hüpfen, sich drehen und wenden und sich immer wieder auf- und zuklappen. Dabei rutschte der Bücherwurm von seiner Seite, die er gerade las. Da lag er nun im Bücherregal und war ganz benommen. War das Buch verrückt geworden? Warum sprang es wie ein wild gewordener Handfeger umher? Er verstand es nicht. Das Buch, wie man jongliert, war unglücklich. Es vermisste die verloren gegangenen Sachen. Manche Seiten waren leer und unvollständig. Das Buch, was Würmer mögen, war nun prall gefüllt. Aber was hatten Bälle, Ringen und Keulen in einem Würmerbuch zu suchen? Sie passen da nicht hinein. Oder doch? Der Bücherwurm war wieder in das Würmerbuch gekrochen. Er lachte lauthals los, als er auf einer Buchseite ein verwelktes Blatt, einen Tennisschläger, Kartoffelschalen und eine Keule entdeckte. Das fand er komisch. Er versuchte sich vorzustellen, wie ein Wurm Boris Beckers Tennisschläger verspeiste. Er fand das unheimlich witzig. Das Würmerbuch gefiel sich so auch. Es ist schön, ein witziges Buch zu sein, dachte es. Das Jonglierbuch dagegen war unglücklich. Es sagte leise zum Würmerbuch, gib mir doch bitte meine Jongliersachen zurück. Sie fehlen mir wirklich sehr. Das Würmerbuch überlegte und sagte, gern, du kannst aber auch etwas von mir bekommen. Wie wäre es mit einem verwelkten Blatt oder einem verschimmelten Stück Brot oder mit einem Apfelkrebs? Was soll ich damit? Fragte das Jonglierbuch. Dann wärst du ein witziges Buch, sagte der Würmerbuch. Warum? Weil es witzig ist, wenn einer mit einer Keule, einem Apfelkrebs und einer verschimmelten Brotscheibe jongliert. Glaubst du das nicht auch? Das Jonglierbuch musste lachen. Mit Keulen, Apfelkrebsen und Brotscheiben zu jonglieren, fand es sehr witzig. Einverstanden, sagte es. Das Würmerbuch warf ihm 5 verwelkte Blätter, 3 Apfelkrebse, 4 Brotscheiben und einen Fischkopf zu. Das Jonglierbuch öffnete sich und fing alles mit seinen Seiten auf. Es versuchte gleich wieder zu jonglieren. Mit dem Ball, dem Apfelkrebs und dem Fischkopf ging das besonders gut. Der Bücherwurm hatte davon nichts mitbekommen. Er war so in das Würmerbuch vertieft, dass er alles, was geschehen war, nicht bemerkt hatte. Was Würmer so alles fressen, wunderte er sich. Bälle, Ringe, Keulen. Der Bücherwurm fand das Würmerbuch so witzig, dass er davon keine einzige Stelle gefressen hat. Als er das Würmerbuch ausgelesen hatte, kroch er in das Jonglierbuch. Und der Bücherwurm lernte, wie man mit Bällen, Apfelkrebschen und Fischköpfen jongliert. Zwischendurch knapperte er immer mal wieder an einem Pferdebuch herum. Von irgendetwas muss ich ja auch einen Bücherwurm ernähren. Ja, lieber Peter, das war meine Geschichte zu deinem Geburtstag. Ich hoffe, dass sie dir gefallen hat und wünsche dir noch einen schönen Tag. Deine Pauline.

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das Internet durchwuselt nach Musik aus den 80ern, die mir damals entgangen ist und gut genug ist, hier bei uns im Music Mix zu laufen. Gefunden habe ich Dana Dawson, Romantic World. 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

Oh, ich habe mich wieder mit vielen Mädels umgeben. Spanja, Dana und Stacy. Stacy wollte mir auch noch was sagen. Das ist sehr nett von dir. Musik aus Amerika, genauso wie Dana Dawson, kommt aus Stacy Q aus den USA. Und ihr

0: Donnerstag erwartet uns ein freundlicher Mix aus Sonne und Wolken. Am Nachmittag kann es vereinzelt kurze Schauer geben, meist bleibt es aber trocken. Die Temperaturen liegen bei rund 20 Grad, an der Küste zwischen 16 und 20 Grad und dazu weht ein schwacher bis mäßiger Westwind. In der Nacht zum Freitag ist es anfangs teilweise klar, später ziehen hier aber mehr Wolken auf. Es bleibt aber trocken. Die Temperaturen gehen auf 13 bis 10 Grad zurück und dabei weht ein Wind schwach aus Südwest bis West. Der Freitag bringt viele Wolken, zwischendurch zeigt sich aber auch hier immer wieder die Sonne. Am Abend lockert es weiter auf. Es bleibt trocken bei Höchstwerten von 21 bis 24 Grad. An der See etwas kühler mit 17 bis 20 Grad. In der Nacht zum Samstag ist es meist klar, örtlich können sich flache Nebelfelder bilden. Die Temperaturen sinken auf 14 bis 9 Grad und der Wind bleibt schwach. Am Samstag gibt es dann viel Sonnenschein und nur wenige Quellwolken. Regen ist hier nicht in Sicht. Die Temperaturen steigen auf sommerliche 26 bis 28 Grad, an der Küste auf 22 bis 25 Grad. Dazu weht nur ein schwacher Wind.
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Oragon und der wurde Jean Ma, einer anderen französischen Pop-Ikone, angeboten. Die allerdings hat ihn abgelehnt und dann kam Stephanie von Monaco an die Reihe. Prinzessinnenblut hat dafür gesorgt, dass der Titel auf die 1 und zwar 10 Wochen lang in Frankreich kam. Irresistible. 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

0: so ein schöner vor sich hin plätschernder Titel von François Hardy. Bis vor kurzem habe ich noch nichts von ihr gehört. Jetzt allerdings dieser Titel VIP bei uns im französischen Diskotheken Music Mix.
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5: Ein Fahrradausflug mit Opa. Trotz fauler Ausreden kommt Opa doch noch zum Fahrradfahren. Eine Geschichte von Elke Bräunling. Ein sonniger Sonntagmorgen ist heute. Pia und Pitt bestürmen Opa, mit ihnen endlich die versprochene Radtour im Wald zu machen. Bitte, Opa, bettelt Pia, es ist so ein schöner Tag. Eine Radtour? Fragt Opa mit gequältem Blick. Oh, ich würde mich gerne im Garten ein wenig sonnen. Die Sonne wärmt heute herrlich. Diesen schönen Sonntag möchte ich genießen, nach dem vielen Regen in der letzten Woche. Außerdem bin ich schon lange nicht mehr Fahrrad gefahren. Ehrlich, ich weiß gar nicht, ob ich das überhaupt noch kann. Fahrradfahren kannst du nicht verlernen, sagt Pia. Und Pitt murmelt, du hast uns eine Radtour versprochen, jetzt aber kneifst du, das ist einfach unfair. Och bitte, seid gnädig zu eurem armen, alten, müden Großvater. Bettelnd sieht Opa die Geschwister an. Lasst mich ein wenig faul sein. Aber wie wäre es, wenn ihr mit Rex Gassi geht, schlägt er vor. Och, Pitt ist enttäuscht und ich dachte, du freust dich, dass wir das Wochenende bei euch verbringen. Ich freue mich auch, ganz arg sogar, brummelt Opa. Nur jetzt gerade mache ich eine kleine Pause vom Freuen, eine Sonnenpause. Kommst du nicht doch mit? Wir könnten mit Rex zum Waldrand gehen, versucht Pia es noch einmal. Doch Opa tut, als lese er bereits wieder aufmerksam die Zeitung. Also ziehen Pia und Pitt alleine mit Rex los. Aber ohne die Großeltern macht ihnen der Spaziergang überhaupt keinen Spaß. Und er kann doch Radfahren, sagt Pitt plötzlich. Ich werde es euch beweisen. Machst du mit, Pia? Pia nickt. Klar doch. Dann tuscheln die beiden Geschwister. Und plötzlich kichern sie. Kurz darauf kommt Pitt atemlos in den Garten gerannt. Opa, schnell, Rex ist verschwunden, ruft er aufgeregt. Er ist hinter einem Hasen her und durch den Tannengrund ins Feldbachtal gelaufen. Er ist ganz außer Atem. Ins Feldbachtal? Heult Opa auf. Dort ist die Schnellstraße. Das ist doch zu gefährlich für Rex. Oje, wir müssen Rex suchen. Wie kommen wir bloß rasch dorthin? Mit dem Fahrrad, schlägt Pitt vor. Gute Idee. Opa atmet erleichtert auf und eilt zur Garage, wo Oma und Pia schon mit den Rädern warten. Unsicher steigt Opa auf sein altes Rad, fährt einige Meter Probe und ruft erfreut, »Ich kann es doch noch!« »Natürlich kannst du es«, sagt Oma, mit einem breiten Grinsen. »Radfahren verlernt man nicht. Doch nun los, wir sind bereit. Ich habe uns auch ein schönes Picknick gemacht.« Fein, freut sich Pia und Pitt pfeift laut und ruft. Rex, komm, es geht jetzt los. Wie, was, Rex? Fragt Opa verdutzt. Ich denke, der ist weg. Ja, aber nur so lange, bis du auf dem Fahrrad sitzt, rufen Pia und Pitt und lachen. Zuerst scheint Opa nichts zu begreifen. Dann dämmert es ihm. Sein Kopf wird rot und röter und er will gerade losschimpfen. Als er aber in die glücklichen Gesichter von Pia und Pitt blickt, schweigt er. »Ihr habt gewonnen, ihr kleinen Teufelskerle«, knurrt er und grinst dabei. Dann startet er mit seinem Rad wie der Blitz durch. »Mal sehen, wer als Erster am Waldrand ist«, ruft er und radelt flugs

0: 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Die Verantwortung für die Sendung hat Katriona Dannenberg. Hallo und herzlich willkommen bei Vera, dem Verquerradio zu Themen globaler Gerechtigkeit. Diese Sendung wird aufgezeichnet am Montag, den 27.04.2026. Ja, herzlich willkommen. Wir beschäftigen uns heute bei der Vera-Sendung mit dem Thema Moore. Denn in Mecklenburg-Vorpommern gibt es sehr, sehr viel Expertise zu diesem Thema und insbesondere in Greifswald gibt es sehr viele verschiedene Institutionen und auch Gruppen, die sich mit dem Thema Moor-Wiedervernässung beschäftigen oder auch grundsätzlich mit dem Thema Moore. Wir möchten das heute in dieser Sendung etwas vertiefen und dafür sind wir hier ziemlich viele Leute im Studio. Also ich bin das, einmal hier Katriona, außerdem sind von der Redaktion hier dabei.
1: Hallo, ich bin Natalia, ich bin Kuratorin von Beruf und ich arbeite mit zeitgenössischer Kunst und Kultur.
2: Hallo, ich bin Mauro.
0: Und dann haben wir noch Gäste mitgebracht. Wir freuen uns, wenn ihr euch mal ganz kurz vorstellt. Da ist einmal Sophie.
3: Genau, hallo, Sophie Hirschelmann von der Zuko-Stiftung und der Uni Greifswald, kurz auch Greifswald-Moor-Zentrum, und ich freue mich, dabei zu sein.
0: Genau, und dann sind noch Lena und Hendrik hier. Hallo.
4: Moin, ich bin Hendrik, ich bin Aktivist beim Moorbündnis.
5: Hallo, ich bin Lena und ich bin auch Aktivistin beim Moorbündnis.
0: Schön, dass ihr hier seid und mit uns diese Sendung gestaltet und mit uns dieses Gespräch führt. Ich möchte euch bitten, vielleicht noch mal ein bisschen mehr zu euch selbst und zu den Organisationen oder Institutionen, bei denen ihr arbeitet oder ehrenamtlich aktiv seid, dass ihr noch ein bisschen was dazu sagt. Woher kommt ihr eigentlich? Was ist eure Verbindung zum Thema Moore?
5: Also ich bin Lena und bin beim Moorbündnis seit jetzt 4 Jahren ungefähr. Und angefangen hat das mit einer großen Demonstration in Triebsees, wo wir für die Wiedervernässung von Mooren und für Verkehrswende demonstriert haben. Da ist ein sehr großes Stück Autobahn im Moor abgesackt. Das sah spektakulär aus. Und heute bin ich immer noch aktiv und setze mich da vor allem für die Vernetzung von verschiedenen Akteuren im Klima- und Moorschutz ein.
4: Ich bin Hendrik, ich bin seit 2 Jahren, fast 3 Jahren beim Moorbündnis und mich interessiert besonders, dass wir alle moorbegeisterte Menschen sind und uns einfach zusammenfinden in unserer Freizeit und uns austauschen, Wissen ansammeln und versuchen, Wissen zu verbreiten über Moore. Und machen auch kleinere Arbeitseinsätze oder andere Exkursionen in Moore.
3: Ja, und ich bin Sophie und ich arbeite für die Zuko-Stiftung und gleichzeitig auch die Uni Greifswald. Das sind 2 Partner im Greifswald-Moor-Zentrum. Dazu gehört noch der Düne e.V. Genau, und wir sind ein ziemlich großer Haufen an Moorexpertinnen, die ja schon seit über 10 Jahren jetzt im Greifswald-Moor-Zentrum an dem Thema arbeiten. Und ich selber, ich beschäftige mich viel mit so politischen und rechtlichen Fragen, also so übergeordnete Stellschrauben für Moore, und bin auch in einer Projektregion so ein bisschen konkreter, auch mit den Füßen im Moor, nämlich in der Region Malchin, wo wir so ein Modellprojekt für Paludikultur umsetzen, mit ganz vielen Partnern. Also Paludikultur ist eins von unseren großen Themen und wir forschen daran und untersuchen die Machbarkeit und setzen selbst um, je nachdem welcher Partner im GMC.
0: Kannst du noch mal ganz kurz für unsere Hörerin sagen, was ist eigentlich Paludikultur? Das wird ja noch mehr Thema werden wahrscheinlich heute.
3: Genau, also das ist die nasse Nutzung von Moorflächen, also die produktive Nutzung für Land- und Forstwirtschaft auf ja eben nassen oder wieder vernässten Flächen.
0: Okay. Und vielleicht habt ihr es schon gesagt, vielleicht wollt ihr aber auch noch was ergänzen. Was ist so das, was euch besonders wichtig daran ist? Was ist so euer Herzensprojekt in eurer Arbeit? Was ist das, wo ihr sagt, so ja, daran bin ich besonders dran?
4: Herzensprojekt? Ich glaube, dass die Moore, die hier in unserer Umgebung sind, von Greifswald, die liegen mir alle sehr am Herzen. Und da gehe ich immerhin gerne spazieren und gucke mir an, wie nass sie sind und die Nässe zu sehen und darauf zu arbeiten, mit Leuten zu reden, das ist, glaube ich, mein Herzensprojekt.
5: Also ich glaube, mein Herzensprojekt ist kein konkretes Moor, sondern eher so diese aktivistische und aktive Bubble, die sich dann rund um dieses Thema gefunden hat. Also es ist halt ein super Aufhänger, um über Klimagerechtigkeit zu reden, und gleichzeitig lerne ich dabei wahnsinnig viel.
3: Genau, also Herzensprojekt finde ich auch nicht so leicht, weil ich auch in vielen Projekten drin bin und das ja auch immer so schwierig ist mit dieser Projektlogik. Also vielleicht eher so Herzensthema ist schon auf jeden Fall die, so das Ziel hinter dem Moorschutz und der Wiedervernässung der Moore halt möglichst viele Menschen zu versammeln und da einfach möglichst viele Synergien zu finden, dass einfach ja viele Menschen und Akteure dahinter stehen und das gemeinsam voranbringen, zum Beispiel eben in der Region Malchin, wo ich jetzt auch schon seit 2019 arbeite und mich darauf freue, wenn wir dann wirklich mal ein bisschen Wasserstände anheben.
1: Ja. Und vielleicht für die Menschen, die nicht so viel kennen über dieses Problem, könnt ihr ein bisschen erklären, warum ist Moorschutz überhaupt wichtig? Und ja, vielleicht einen Überblick geben.
4: Ich glaube, ich bin auf Moorschutz gekommen, als ich durch die Hochmoorlandschaften in Niedersachsen gelaufen bin. Da waren sehr viel abgetorfte Hochmoorflächen und als ich gesehen habe, wie krass wir diese Landschaften verändert haben und dann so ein paar noch relativ naturnahe Moore gesehen habe, habe ich gedacht, okay, hier kann man auf jeden Fall einiges machen, um die Natur wieder oder unsere belebte Umwelt wieder ein bisschen schöner zu haben und ein bisschen vielfältiger. Genau, das war mein erster Ansatz, so Vegetation und Tiere im Moor.
3: Genau, also ich glaube, so in der öffentlichen Debatte ist ja so dieses Thema Klimaschutz eigentlich am dominantesten. Also wir reden immer viel über das Thema Moor, weil sie eben so viele Treibhausgasemissionen ausstoßen, wenn sie entwässert werden. Und über 95% der Flächen in Deutschland sind ja auch entwässert. Das heißt, das ist eine große Treibhausgasquelle. In Mecklenburg-Vorpommern sind es mittlerweile, ja, ungefähr ein Drittel, sogar ein bisschen mehr der Emissionen, die aus Mooren rauskommen. Also Klimaschutz ist da ein großes Thema und das ist sozusagen ja auch technisch relativ einfach, wenn man es eben schafft, das Wasser im Moor wieder an die Geländeoberkante zu kriegen, dann ja, dann gehen eben auch die Emissionen runter und das ist jetzt auch so die Hauptmotivation, warum das an vielen Orten passiert. Aber oft ist es auch ein bisschen so ein Tunnelblick. Also es gibt schon auch noch ganz viele andere Vorteile und Leistungen, die die Moore so für uns haben. So, sie filtern das Wasser und sie speichern das Wasser. Es gibt eine Verdunstungskühlung durch so nasse Landschaften wie Moore. Und es ist eben auch ein Lebensraum für viele seltene Arten, Pflanzen und Tiere. Also da kommt eigentlich sehr, sehr viel zusammen im Moor, was nicht nur Klimaschutz ist.
5: Ja, und dann kann man vielleicht auch noch den Schutz der Landschaft irgendwie hinzufügen, dass einfach alte Landschaftsbilder wiederhergestellt werden können, zum Teil zumindest, und neue Naherholungsgebiete geschaffen werden. Ja.
4: Und ich möchte noch hinzufügen, also Wasser ist ja hat eine große Rolle für die Treibhausgase in Mooren. Also viel Wasser ist da in dem Sinne gut häufig. Und auch in der restlichen Landschaft, also nicht nur in den Mooren, wird auch Wasser benötigt, also der Landschaftswasserhaushalt. Unsere Äcker sind häufig zu trocken auch und Sölle verlanden und es wird immer trockener in vielen Bereichen Deutschlands. Also Moore sind ja auch ein wichtiger Speicher, um da möglichst viel Wasser in der Landschaft zu halten.
1: Und könnt ihr vielleicht ein bisschen genauer erklären über eure Ziele oder zum Beispiel können wir überprüfen, ob wir überhaupt diese Ziele erreichen und ja, welche Maßnahmen sollen wir im Alltag vielleicht irgendwie machen? Ja.
3: Okay, ja, also um Ziele zu überprüfen, wenn man jetzt auf den Klimaschutz schaut, ist es einerseits so, dass man das messen kann, das ist aber ziemlich teuer und aufwendig. Also wenn ich schaffe, in der Moorfläche eben den Wasserstand wieder hochzukriegen, dann kann ich auch mit Messgeräten messen, ob da noch Treibhausgase rauskommen. Ich kann es aber auch an der Vegetation sehen. Also wenn ich mir die Vegetation genauer anschaue, dann kann ich Rückschlüsse daraus ziehen, wie hoch der Wasserstand ist. Und dann kann ich auch eben die Treibhausgasemissionen abschätzen. Das ist so eine Möglichkeit und das ist auf jeden Fall auch das Ziel, ne? Also möglichst den Wasserstand an der Geländeoberkante, dann spricht man von so Torferhalt. Also dann bleibt der Torf, der Boden im Moor, der eben so wertvoll ist als Kunststoffspeicher, aber auch als Bodenarchiv, der bleibt dann eben erhalten. Also das ist auf jeden Fall ein ganz wichtiges Ziel. Klar, beim Thema Wasser kann man auch sagen, dass dass wir da ja immer mehr dahin kommen. Es gibt nationale Wasserstrategien. Auch das Land hat jetzt eine Wasserstrategie, dass wir mehr Rückhalt brauchen, auch für Dürreperioden. Jetzt so mit dem Klimawandel, auch als Klimawandelanpassung. Das ist auch noch ein ganz wichtiges Ziel, weil die Moore uns eben dabei helfen, das Wasser in der Landschaft zu halten. Also ich hatte noch mal nachgeschaut, jetzt auch in Vorbereitung. Es ist eben so, dass durch die ganze Entwässerung in Mecklenburg-Vorpommern zum Beispiel der Grundwasserspiegel schon flächig um 0,5 bis 1 Meter gesunken ist. Und die Projektionen sagen auch, dass das in Zukunft noch mehr werden könnte mit dem Klimawandel. Und da können die Moore uns zum Beispiel helfen, dann auch wieder mehr Grundwasser in der Landschaft zu bilden.
0: Könnt ihr noch mal mehr darüber sagen, wofür ist das alles wichtig mit dem Grundwasser? Also wir wollen irgendwie, wofür brauchen wir das Grundwasser? Klar, jetzt aus meiner menschlichen Perspektive denke ich so, ja, ich brauche halt Trinkwasser und ich brauche Wasser zum Duschen und so. Aber was mehr bringt uns das, dass Wasser in der Landschaft ist? Also du hattest das schon so ganz kurz stichwortartig gesagt, aber vielleicht könntet ihr noch ein bisschen genauer darauf oder noch mal ein bisschen intensiver darauf eingehen.
4: Naja, häufig ist die belebte Umwelt daran angepasst, an das Grundwasser oder an die ungesättigte Zone an Wasser sozusagen im Boden ranzukommen. Bäume zum Beispiel haben Wurzeln, um da eben das Wasser hochzuziehen mit in die Blätter. Und wenn man den Grundwasserstand halt absinkt, dann haben die Bäume vielleicht auch nicht mehr genug Wasser und sterben dann halt ab. Das ist das drastische Beispiel, dass Bäume absterben in der Landschaft. Das sieht man in manchen Regionen in Deutschland auch schon, dass durch den Klimawandel und trockenere Perioden Bäume teilweise sterben. Das sieht man ja auch in vielen Wäldern gerade.
3: Klar, dann auch die Wasserverfügbarkeit in der Landwirtschaft hängt auch davon ab, wie viel Wasser wir abführen aus der Landschaft. Und na gut, ich habe es eben schon angesprochen, das Thema Grundwasser für unser Trinkwasser, aber auch der Brunnen im Garten. Also wir brauchen ja eigentlich Wasser in allen möglichen Lebensbereichen, ne?
0: Okay, danke schön. Ich denke, wir hören jetzt unseren ersten Song für diese Sendung. Mauro, was hören wir denn?
2: Ja, wir hören jetzt Rebel Year, ein Song von Billy Idol mit dem Titel Rebel Year. Ja, im Text heißt es, in den Mitternachtsstunden schreit sie mehr, mehr, mehr. Für die heutige Folge können wir das Wörtliche nehmen und davon ausgehen, dass er von Mooren spricht.

0: Ja, also wir haben gesprochen über diese Probleme, aber welche Gegenargumente begegnen euch immer wieder? Es scheint doch so logisch zu sein, dass alles nass muss.
1: Werde ich jetzt, ich bin manchmal in Gesprächen mit landbewirtschaftenden Personen und häufig kommt bei mir die Sache auf, dass, wenn man den Wasserstand anhebt, die Befahrbarkeit der Flächen, der Moorflächen eingeschränkt wird, wurde sich eine landwirtschaftliche Nutzung, also eine Biomassenutzung zum Beispiel, dementsprechend schwierig gestaltet. Es ist halt eine angepasste Technik häufig nötig oder sehr leichte Maschinen. Und dann muss die Grasnarbe auf jeden Fall erhalten bleiben. Also es sind so Praxisprobleme in der landwirtschaftlichen Nutzung, die mir häufig so zutage kommen. Genau.
2: Und ansonsten, was für Argumente begegnen euch? Was für Gegenargumente?

0: gegen euer Moor muss nass, was ja doch irgendwie hier überall recht präsent ist in Greifswald?
1: Vielleicht auch einfach so diese Sorge, dass Flächen, die bisher von Menschen genutzt werden, also seit 100 Jahren oder mehr als 100 Jahren zum Beispiel, entstehen da Dörfer auf den und Siedlungen und Städte auf Moorflächen, und Leute haben halt Angst, dass wenn man drumherum die Moore nass macht, dass dann dieser Siedlungsraum überflutet werden könnte oder die Keller einfach regelmäßiger überflutet werden und ihnen damit halt so ein Stückchen Lebensgrundlage weggenommen werden würde, sei es jetzt halt eben diese konventionelle Landwirtschaftsfläche, auf der Nahrungsmittel, aber halt vor allem für die Tierfütterung produziert werden, oder halt eben auch so der normale Lebensraum, den man halt auch gewöhnt ist. Ja.
2: Ja, und also was auf jeden Fall auch immer ein großes Thema in den Diskussionen ist oder auch eine große Frage, so reicht denn das Wasser überhaupt für die Moorwiedervernässung? Ne? Viele kennen diese Bilder von diesem Dürremonitor in Deutschland, wo wir dann immer so tiefrote Flächen auf den Karten, gerade in Ostdeutschland, sehen, weil einfach auch so, ja, durch die Trockenheiten, durch den Klimawandel der letzten Jahre einfach der Boden viel trockener ist als früher. Aber das ist eben was, wo man so hydrologische Untersuchungen machen muss und gucken muss, wie ist die Wasserverfügbarkeit? Reicht das Wasser für vielleicht eine bestimmte Art von Paludikultur, die man anstrebt? Tendenziell ist es in Mecklenburg-Vorpommern aber wohl so, dass die Regenmengen eher zunehmen oder gleich bleiben und sich nur so die Muster verändern. Also es gibt längere Dürreperioden, aber übers Jahr gesehen ist dann doch viel, viel, viel Wasser da, und dann ist eben wichtig, dass man es dann nicht abpumpt und rausschickt aus den Flächen, sondern dass man es drin hält, dass es dann auch einen Wasserrückhalt gibt und ja, dass man eben auch das Einzugsgebiet mit betrachtet. Also auch guckt, kann man irgendwie um die Moorflächen drumherum was tun, dass mehr Wasser in der Landschaft bleibt, was dann den Mooren hilft und generell eben auch der Wasserverfügbarkeit in der Fläche.
0: Jetzt noch mal eine Frage an euch, vom Moorbündnis. So, ihr versucht ja sehr, ihr richtet euch ja eigentlich an die Öffentlichkeit mit euren Forderungen oder ja versucht alle möglichen Menschen zu erreichen und für dieses Thema zu begeistern. Ja, ich fände noch mal interessant, was sind so eure Hauptzielgruppen und warum denkt ihr, es ist wichtig, genau diese Leute zu erreichen mit diesem Thema Moor muss nass? Was ist, ja, genau.
3: Also ich denke, ohne öffentlichen Rückhalt ist es schwierig, was an der Gesellschaft zu gestalten. Ich glaube, viele Gesetze und Strategien, die wir haben und die uns jetzt auch weiterbringen, sind halt entstanden, weil Leute darüber Bescheid wussten, Leute informiert waren, Leute da mitgezogen sind. Und genau deswegen ist es wichtig, das nicht nur in der Vergangenheit getan zu haben, sondern auch immer noch zu tun und in der Zukunft zu tun, damit halt solche Strategien nicht abgebaut werden und dass Strategien verbessert werden und angepasst werden an zukünftige Herausforderungen.
0: Also ihr adressiert letztendlich Gesetzgebungsverfahren. Da wollen wir später auch noch mal drauf kommen. Ist das richtig, dass es gar nicht so sehr um Widerstand gegen Vernässung in der Bevölkerung geht, sondern mehr um darum, das aufzuklären darüber, wie wichtig das ist, was wir Anfang der Sendung schon gehört haben, für den Klimaschutz, für das Wasser, dafür das Wasser im Boden zu halten, die Landschaften zu erhalten und so weiter.
2: Naja, und natürlich auch aufzuklären, dass es ja auch ein, also okay, die Frage war ans Moorbündnis gerichtet, aber so ganz allgemein betrifft das ja nicht nur euch, ist also, dass es natürlich auch darum geht, irgendwie aufzuklären, wie so ein Moorwiedervernässungsprozess eigentlich abläuft. Also, dass da jetzt niemand, also das Eigentum ist ja meistens in privater Hand und es sind da auch Nutzer drauf, also die müssen natürlich gefragt werden, das schreibt auch das Gesetz vor. Und dass man da auch einfach aufklärt, dass es ja immer einen geregelten Planungsprozess gibt, auch einen Genehmigungsprozess, wo dann auch Leute ihre Bedenken, ihre Wünsche mit einbringen können. Und ja, dass es da, ja, dass da auch so ein bisschen die Ängste genommen werden, dass jemand anders jetzt einfach kommt und das nass macht. Und genau.
0: Entschuldigung, ich muss mal ganz kurz, wir müssen mal einen technischen. Ja, ihr arbeitet jetzt ja letztendlich schon lange mithilfe von Projekten, verschiedenen Projekten in Mecklenburg-Vorpommern, auch ganz praktisch am Thema Moorschutz. Ich weiß, auch ihr seid irgendwie praktisch an diesen Sachen mit dran, vom Moorbündnis, aber auch insbesondere das Greifswald-Moorzentrum versucht schon lange, Moorschutz wirklich zu realisieren, auch unabhängig von Gesetzgebungsverfahren. auf die wir auf jeden Fall am Ende der Sendung noch kommen werden. Passiert ja jetzt auch gerade viel in Mecklenburg-Vorpommern. Und trotzdem möchte ich jetzt gerade noch mal so ganz doll in die Praxis, in eure Praxis reingucken. Wenn ihr Moorschutz ganz praktisch umsetzen wollt hier vor Ort, auf welche Hürden stößt ihr, auf welche Widerstände oder was für Probleme, was für reale Probleme gibt es, selbst wenn zum Beispiel auch der Wille da ist? Was ist das, was euch da so begegnet?
2: Ja, also ein großes Thema sind natürlich Eigentümer und auch Landnutzende. Also ja, klar, wenn uns Flächen selber gehören, wie jetzt bei der Zuko-Stiftung, dann ist das natürlich einfacher. Dann muss man schauen, okay, was passiert im Umland, wenn jetzt Wasserstände angehoben werden? Ist da irgendjemand betroffen? Dann muss man da ins Gespräch gehen, auch die Gemeinden mit ins Boot holen. Wenn da zum Beispiel skeptische Leute vielleicht auch im Gemeinderat sind, dann muss man da mehr Gespräche führen und Kontakte aufbauen und einfach auch aufklären. Wenn es jetzt nicht um, oder also genau, bleiben wir mal bei den eigenen Flächen, dann gibt es, hat man auf jeden Fall auch immer mit Behörden zu tun. Also für so Moor-Wiedervernässungsprojekte braucht man ja immer eine Genehmigung und dann hat man meistens mit den Landkreisen zu tun. Und da ist es schon so, dass es da manchmal nicht ganz klar ist, wer ist jetzt zuständig, für welche Maßnahme, dann braucht es verschiedene Arten von Genehmigungen. Dann genau, haben die Leute auch immer unglaublich viel auf dem Tisch und manchmal ist aber eben dann auch nicht ganz klar, wer leitet jetzt vielleicht das Verfahren und wer hat jetzt gerade Zeit, das mit reinzuschieben. Also Moorwiedervernässung ist jetzt auch bei den Behörden ganz oft nicht so ein Prioritätsthema, wie zum Beispiel die Wasserrahmenrichtlinie, also der Gewässerschutz. Das ändert sich jetzt gerade, aber es ist schon nach wie vor ein Thema. Und wenn man dann ja auf andere Flächen guckt, also die jetzt nicht uns selbst gehören, sondern wir zum Beispiel versuchen im Einzugsgebiet von Flächen was zu verändern, dann ist es halt ganz, ganz viel Gespräch mit den Eigentümern, mit den NutzerInnen, mit den Gemeinden, je nachdem, wer da eben so dranhängt. Wir haben halt unglaublich viele Eigentümer meistens in Mooren, also das ist auch so historisch so gewachsen, überall da, wo nicht so ein Flurenneuordnungsverfahren gelaufen ist, da hat man auf wenigen hundert Hektar hunderte von Eigentümern, irgendwelche Eigentümergemeinschaften, manchmal findet man gar nicht raus, wer das eigentlich ist, also das ist sehr, sehr, ja, einfach sehr zeitintensiv, dann eben diese Planungsgenehmigungsprozesse, das ist manchmal echt sehr komplex und ist auch so ein Wunsch aus der Praxis, das sagen auch viele, dass man da guckt, wie man Dinge vereinfachen und besser bündeln kann und ob wirklich alle Anforderungen dann so sinnvoll sind. Und natürlich ein großes Thema ist die Umstellung der Nutzung. Also wenn die landwirtschaftliche Nutzung auf den Mooren ist eben angepasst an diese Entwässerung, also dass da nicht so viel Wasser ganz oben steht. Und wenn man das jetzt anhebt, dann muss man eben komplett die Nutzung umstellen, mit anderer Technik in die Fläche fahren. Man kann da nicht mehr so gut seine Rinder reinschicken, sondern muss dann eigentlich Nasswiesengräser und Schilf ernten, je nachdem, was dann da wächst oder was man anbaut. Und da gibt es eben eine große Skepsis, verständlicherweise, weil wenn der Boden nass wird, verliert er an Wert, also der Bodenwert sinkt. Das heißt, die Immobilie wird weniger wertvoll und die Nutzenden fragen sich natürlich auch, okay, womit verdiene ich jetzt langfristig Geld? Was kann ich mit dieser Biomasse machen? Da passiert schon total viel. Ganz viele Unternehmen beschäftigen sich mit so neuen Produkten aus so Moorbiomasse, aber im Moment ist es eben noch viel im Pilotstadium, am Anfang und so ganz verlässliche Wertschöpfungsketten gibt es noch nicht, sodass die NutzerInnen da entsprechend halt auch noch zurückhaltend sind. Also das Thema Wirtschaftlichkeit, wie immer.
0: Ja, und in der Landwirtschaft hängt am Thema Wirtschaftlichkeit ja auch ganz doll das Thema Subvention und Förderung. Kannst du dazu noch ein bisschen was sagen? Also weil gerade mit der europäischen Subventionspolitik ist ja auch die Frage, wie sind eigentlich wiedervernässte Flächen da berücksichtigt oder passt das überhaupt zusammen, die Agrarförderung mit wiedervernässten Flächen?
2: Zum Teil ja, zum Teil auch nicht. Das hängt dann immer vom Bundesland ab und ist schon manchmal ein bisschen widersprüchlich und hängt natürlich auch immer so ein bisschen an der Wertschöpfung auf den Flächen. Also hier in Mecklenburg-Vorpommern ist es schon so, dass die Programme, die angeboten werden, die sogenannte moorschonende Stauhaltung, das war so ein Programm in Mecklenburg-Vorpommern, was angeboten wird, das wurde total gut angenommen. Das ist sozusagen vergriffen. Da hat es auch noch mehr Interessenten gegeben, als Geld da war. Da wurden voll viele Anträge gestellt. Also da war es auf vielen Flächen attraktiv, jetzt die Wasserstände anzuheben, auch wenn es weiterhin auch noch ganz viel Förderung und Subventionierung für Entwässerung auf, also für entwässerungsbasierte Landwirtschaft auf Moorflächen gibt, so nennen wir das immer. Genau, in anderen Bundesländern wie Bayern oder Niedersachsen sieht das ein bisschen anders aus. Da gibt es weniger Programme in diese Richtung. Da greift dann eher noch die Subventionierung und Förderung, die auf Entwässerung baut, einfach weil da zum Teil auch die Wertschöpfung höher ist. Also da müssen die Anreize dann höher sein und da entschließen sich noch gerade noch nicht ganz so viele Landwirte für die Umstellung. Und das, ja, deswegen sagen wir halt auch, dass es da eben auch ja eine Klarheit, eine Eindeutigkeit geben muss, wohin die Reise geht und dass wir nicht auf der einen Seite die Entwässerung subventionieren und auf der anderen Seite dann versuchen, die Wiedervernässung zu fördern. Das passt natürlich nicht so gut zusammen. Das muss irgendwie ja besser Hand in Hand gehen.
0: Und wenn jetzt ein Teil der Flächen, also viele Flächen sind ja, also viele der entwässerten Flächen sind ja landwirtschaftlich genutzt und die Landwirtschaft hat ja schon einen wichtigen Anteil oder ist ja super wichtig für die Ernährung, also für die Ernährungssituation. Begegnet euch das in eurer Arbeit auch, dass Leute sagen so, naja, wir können halt hier nicht mehr dafür sorgen, dass ausreichend Nahrungsmittel hergestellt werden, wenn wir hier jetzt plötzlich nur noch Paludikultur machen dürfen oder begegnet euch das in eurer Arbeit, wenn ihr irgendwie Informationsveranstaltungen habt oder auch begegnet euch das in der Praxis, in der Zusammenarbeit mit den Bauern, weil das macht ihr ja auch sehr viel vom Moorzentrum aus.
3: Also ist auf jeden Fall ein relevantes Thema. Ich glaube, die Hälfte der Grünlandflächen in MV sind auf jeden Fall auf Moorstandorten. Das ist gar nicht mal so wenig. 140.000 Hektar. Entwässertes Moorgrünland und das ist halt, hat halt direkten Nutzen häufig, also es wird häufig auch als Tierfutter verwendet und für zum Beispiel Rinder und ich glaube die Hälfte der Betriebe, die so ein Grünland haben, nutzen das auch für ihre eigenen Rinder, deswegen hat das auch direkten Wert sozusagen für Nahrungsmittelproduktion, in dem Punkt Tierproduktion sozusagen und jetzt vor dem ganzen Hintergrund von Klima und Klimaschutz ist natürlich auch die Frage, ob, also zum einen gibt es Betriebe, die auch vollkommen ohne diese Standort auskommen, aber zum einen ist natürlich auch die Frage, ob man halt mit weniger Tierbesatz oder mit weniger Futtermittel von Tieren halt auch in unserer Gesellschaft klarkommt. Und ich glaube, es gibt einige Studien, die zeigen, dass man auch ohne diese Futtermengen auf den Moorstandorten gut klarkommt.
2: Ja, und also das kommt natürlich immer ein bisschen drauf an, wie man so rein und raus zoomt. Also wenn man jetzt eben auf Deutschland guckt, dann machen die Moorflächen eben 7% der landwirtschaftlichen Flächen aus. Da stellt sich natürlich auch dann die Frage, auf welchen Flächen macht es jetzt Sinn, Lebensmittelproduktion zu machen. Dann nimmt man vielleicht besser die, wo nicht noch nebenbei so ein großer Klimaschaden entsteht, für den man dann irgendwann vielleicht auch bezahlen muss, sondern schaut eben, dass man dann wo wir Treibhausgase einsparen können, wo wir vielleicht auch Kohlenstoff zusätzlich speichern können, das geht ja in den Mooren, wie wir das dann trotzdem nutzen können. Und das ist eben mit der Lebensmittelproduktion schwer vereinbar. Wasserbüffel kann man da reinschicken, die kommen klar mit der Nässe. Das ist natürlich Nischenprodukt, aber das ist so, ja, das ist, denke ich, so ein bisschen die Perspektive darauf, die man einnehmen sollte, weil es natürlich ja ein gesamtgesellschaftliches Thema ist, nicht jetzt nur in Mecklenburg-Vorpommern oder in einer speziellen Region.
0: Sondern weil es auch einen großen Beitrag letztendlich für Deutschlands Klimaneutralität sozusagen in sich trägt und damit auch global betrachtet super wichtig ist, auch für Lebensgrundlagen überall auf der Welt. Also dass man das mitdenkt und eben nicht nur so lokal denkt, wenn ich das richtig verstanden habe auch.
2: Ja, und gleichzeitig in den Moorprojekten, auch in diesen großen Modellprojekten, die jetzt gefördert werden von dem Bundesministerium für Umwelt und Landwirtschaft, geht es ja genau ja auch um dieses lokale Denken, lokale Wertschöpfungsmöglichkeiten aufbauen, die dann halt auch mehr Zukunft haben als vielleicht die Landwirtschaft im Moor, die auf Entwässerung basiert, weil es ja zum Beispiel auch so ist, dass die Flächen immer weiter absacken. Also die verlieren an Geländeniveau und vernässen sich früher oder später auch von selbst. Der Torf degradiert. Also die Nutzbarkeit vom entwässerten Moor ist sowieso auch begrenzt und mit der Paludikultur und der Förderung, die es dafür jetzt auch gibt, gibt es jetzt so eine neue Richtlinie mit relativ viel Geld, die sogenannte Palu-Richtlinie, hat man eben jetzt die Chance, was Neues aufzubauen, was dann auch länger trägt. Ja, genau.
1: Ich glaube, ich hatte noch so einen anderen Punkt, so als praktische Herausforderung. also dass jedes Moor ja auch an und für sich speziell ist, wie es wieder vernässt werden muss. Und das ist halt nicht so ein klassisches, wir machen jetzt nur mal die Gräben zu und dann wird das wieder nass, sondern es braucht halt irgendwie sehr viele Experten und Expertinnen, die zusammenkommen und halt dieses Gebiet so erforschen fast schon. Also du kannst mir auch gerne widersprechen. Aber ich habe nicht den Eindruck, dass es mal so easy peasy ist, dass man, weil man kann ja nicht riesig großflächig, sondern man kann ja nur einen gewissen Teil wieder vernässen und dann kommt ja schon die nächste Stadt oder so. Also klar, wir haben jetzt nicht so eine hohe Bevölkerungsdichte wie in Bayern, aber es ist ja auch schon eine Wissenschaft für sich, halt so diese Wiedervernässung so zu planen, dass sie halt in einem gewissen Rahmen ist. Und also ich habe das Gefühl, es ist schon aufwendiger, als mal nur zu sagen, wir machen die Gräben zu, teilweise.
2: Ja, klar, da hängen total viele Detailfragen dran und trotzdem haben wir in Mecklenburg-Vorpommern das Glück, dass wir jetzt nicht so krass viel Siedlung wirklich auf Moor haben, wie das in Niedersachsen der Fall ist. Da haben wir ja wirklich das Moor besiedelt sozusagen mit der Entwässerung und hier ist es eigentlich so, dass viele Siedlungen schon bestanden und danach dann die Moore landwirtschaftlich erschlossen wurden. Also dieses, dass das Problem ist in Niedersachsen größer als hier und trotzdem hat man natürlich die Herausforderung, dass man, wenn man irgendwo gerne was nass machen möchte und ein einzelner Landwirt, Landwirtin sagt, ja, okay, kann ich mir vorstellen, mache ich mit, dass dann auch die Nachbarn ganz oft mitmachen müssen und man dann, und natürlich irgendein Randbereich der Siedlung betroffen sein kann und das muss man sich halt anschauen, möglichst viele Leute zusammenholen, die sagen, ja, okay, wir machen mit oder vielleicht auch Flächen tauschen und dann eben gucken, wie man Infrastruktur oder so auch schützt und die Maßnahmen so plant, dass die Betroffenen damit einverstanden sind.
0: Ja, vielen Dank euch für diese sehr, sehr praxisnahen Einblicke. Wir hören jetzt unseren zweiten Song in dieser Sendung. Und zwar hören wir jetzt den Song »These Boots Are Made for Walking« von Nancy Sinatra. Und wir können da nur zustimmen. Wenn man sich in einen Sumpf begibt oder in ein Moor, sollte man besser gute Stiefel dabei haben.

0: 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Ja, und heute beschäftigen wir uns mit dem Thema Moore. Wir haben ein paar GesprächspartnerInnen hier bei uns mit im Studio dabei. Sophie vom Greifswalder Moorzentrum und Lena und Henrik vom Moorbündnis Greifswald, die hier heute mit uns über das Thema Moore sprechen. Wir haben schon ganz viel gesprochen über Ziele von Moorschutz und darüber, was eigentlich die Probleme im Einzelnen sind, wie kann das umgesetzt werden. Und ein wichtiges Thema haben wir immer noch nach hinten verschoben, nämlich das Thema die gesetzliche Grundlage von Moorschutz. Und jetzt ist Mecklenburg-Vorpommern gerade dabei, ein Klimaschutzgesetz auszuarbeiten mit einem bisschen anderen Titel. Es heißt nämlich Klimaverträglichkeitsgesetz und darin geht es auch unter anderem um Moore. Und da möchte ich euch jetzt mal fragen, wo stehen wir da? Was schreibt der Gesetzgeber in Zukunft für den Schutz von Mooren vor? Bringt dieses Klimaverträglichkeitsgesetz den Moorschutz in Mecklenburg-Vorpommern voran? Oder gibt es Aspekte, die aus eurer Sicht fehlen?
1: Ja, also ich habe mir das ein bisschen angeguckt, das Gesetz umfasst natürlich alle möglichen Sektoren, zu denen ich jetzt auch nicht alles was sagen kann, aber bei den Mooren ist es auch ja ziemlich konkret, das ist da ja so ein zentrales Instrument in diesem sogenannten natürlichen Klimaschutz, also wo die Natur uns beim Klimaschutz helfen kann, und da ist jetzt sozusagen dieses Gesetz eigentlich schon sehr, sehr modellhaft, wenn man das auch mit anderen Klimaschutzgesetzen von anderen Ländern vergleicht. Ja, und erfüllt dann auch eben eine Forderung von diesem Zukunftsrat, den es mal gab in Mecklenburg-Vorpommern, und es entspricht auch der Festlegung des Koalitionsvertrags der Regierung hier in MV. Also es ist jetzt echt irgendwie so ein nötiger und wichtiger Schritt, der auch so Grundlagen für Planungsprozesse und den Vollzug schafft, also diese Genehmigungsprozesse, über die wir so geredet haben. Und eben auch eine Planungssicherheit, also dass alle, die irgendwie auf Moor wirtschaften, denen Moor gehört oder die am Moor wohnen, dann auch so ein bisschen wissen, was auf sie zukommt. Das ist eigentlich auch ein Wunsch von allen Betroffenen, also auch aus der Landwirtschaft, dass man eben dann auch weiß und dann auch mal verbindlich wird, wo die Reise hingeht. Und das ist jetzt eben so geregelt auch relativ klar, dass das drinsteht, dass ab dem Jahr 2045 eben keine Moore mehr entwässert werden sollen. Und das ist eigentlich so eine gesetzliche Regelung, die wir jetzt das erste Mal dann eigentlich in Deutschland haben. Also auch im Klimaschutzgesetz ist das noch gar nicht so konkret drin, also im Bundesklimaschutzgesetz. Und das ist natürlich gut, dass es da ein klares Ziel gibt und alle dann auch wissen, woran sie sind. Die große Frage ist eben nur, wie erreicht man das so, dass es auch sozialverträglich ist und dass eben dann auch diese Umstellungsphase der nächsten 19 Jahre auch für die Landwirtschaft dann wirklich fruchtet und dann auch eine Umstellung stattfindet und die Leute auf den Flächen auch weiter eine Wertschöpfung betreiben können. Also es stellt sich dann zum Beispiel auch die Frage, was dann eben mit der Landwirtschaftsförderung ab dem Jahr 2045 ist, wenn dann eben die Landwirte zum Beispiel nicht mehr honoriert werden können, weil sie jetzt ja dann nur noch Dinge tun, die sie nach dem Gesetz auch tun müssen. Das ist aber auch so eine offene juristische Frage vielleicht. Und da ist natürlich auch interessant, wie ist das dann in anderen Bundesländern, wenn jetzt nur Mecklenburg-Vorpommern sowas so klar vorschreibt, andere Bundesländer nicht, ist das dann eine Benachteiligung? Also ja, vielleicht werden dann da auch irgendwelche Gerichte was zu sagen, wenn nicht andere Bundesländer auch nachziehen oder vielleicht auf Bundesebene da auch nochmal konkretere Vorgaben getroffen werden. Im Moment ist dann eben so Mecklenburg-Vorpommern da so ein bisschen pioniermäßig unterwegs mit diesen sehr konkreten Moorzielen in ihrem Klimaschutz- oder Klimaverträglichkeitsgesetz. Ja, und ansonsten ist da ja wahrscheinlich noch viel, viel mehr zu sagen zu dem Gesetz, was ich jetzt nicht so gut kann, außer dass man diesen Klimaschutzplan, dass man dazu noch mehr sagen könnte vielleicht, dass der eben ganz verbindlich auch gemeinsam mit der Landwirtschaft erarbeitet werden muss und auch klarer sein müsste, wer dafür die Prüfung und Erfüllung von diesem Plan zuständig ist und auch ist nicht so ganz klar, auf welcher Datengrundlage der dann eigentlich bewertet und kontrolliert wird. Juristinnen sagen zum Beispiel auch, dass es kritisch ist, dass nicht geregelt ist, dass Klimaschutzziele nicht abgesenkt werden dürfen, so ganz allgemein, und es auch kein unabhängiges Monitoring und keine Kontrolle gibt. Aber ja, das sind bestimmt Punkte, an denen auch gerade gefeilt wird noch. Das Gesetz ist ja noch in der Verhandlung, wird noch beraten in den Ausschüssen und im Landtag. Dann werden da bestimmt auch noch Verbesserungen vorgenommen. Ich glaube, im Juni oder im Juli soll das dann beschlossen werden vor der Sommerpause.
0: Ah ja, vielen Dank. Wie guckt ihr denn als Moorbündnis so auf dieses Gesetz oder vielleicht auch auf die Perspektive 2045, alle Moore nass?
2: Also theoretisch sind wir zufrieden, dass es jetzt halt einfach schon mal zu dem Gesetzesentwurf kam. Und wir haben uns auch bei dem Beteiligungsprozess vor circa 2 oder 3 Jahren engagiert und waren bei den ganzen Beteiligungsformaten und haben auch unsere Stellungnahmen online eingereicht und so. Was mich persönlich einfach ein bisschen enttäuscht hat, war diese Langwierigkeit des Gesetzgebungsprozesses, dass man halt sehr viel Zeit und Effort reingesteckt hat und dass alles so gefühlt schon ein bisschen versandet ist. Wir haben ja dieses Jahr in MV, also Mecklenburg-Vorpommern, auch Landtagswahlen und man hat so ein bisschen den Eindruck, dass halt das Gesetz auch so ein bisschen auf die lange Bank geschoben wurde, um halt so ganz konkrete Aussagen zu den Maßnahmen gar nicht, ja, vielleicht gar nicht mehr machen zu müssen. Das ist so eine grobe Unterstellung. Genau, das war halt so das, was ich da persönlich zu denke. Und wir haben bei unserer Beteiligung an dem Gesetz, also was wir da häufig gefordert haben, war eben, es wird im Gesetz auf das Prinzip der Freiwilligkeit gesetzt. Und wir als Moorbündnis haben, also stellen schon die Forderung, dass gewisse Verpflichtungen gemacht werden müssen gegenüber den Flächeneigentümern und auch den PächterInnen, damit wir auch vorankommen in der Moorwiedervernässung dann.
0: Ja, du nickst also, dass tatsächlich auch Festlegungen getroffen werden, die Eigner auf eine bestimmte Art und Weise verpflichten, auch in Richtung dieses Gesetzes, ja, ja, oder dass es im Gesetz verankert wird, dass auch Eigentümer verpflichtet werden, bestimmte Maßnahmen umzusetzen.
3: Für mich ist besonders wichtig, dass eben, also das ist wahrscheinlich auch damit gemeint mit dem Gesetzestext, dass eben die Förderung für Entwässerung halt irgendwann aufhört, weil das sind halt immer, wir geben als EU oder als Deutschland, geben da Gelder rein, damit Flächen entwässert werden, manchmal werden sie auch gar nicht wirklich genutzt, sondern einfach nur gemäht, damit man die Fördergelder bekommt. Und das steht nicht im Verhältnis zueinander, also da entstehen so viele, ich glaube eine Milliarde Euro an Klimafolgekosten durch die Entwässerung der Moore in MV, das steht überhaupt nicht im Verhältnis zueinander.
1: Ja, also ich wollte aber tatsächlich noch gerne ergänzen, dass es trotz allem, was ich jetzt auch so gesagt habe, schon so ist, dass dieses Gesetz jetzt auch dem Bundes, sozusagen den Vorgaben auf der Bundesebene entspricht. Ne? Also wir haben ja auch auf Bundesebene ein Klimaschutzgesetz, da steht jetzt nicht drin, mit Mooren soll bis dann und dann jetzt genau das und das passieren, aber es gibt da ein ziemlich ambitioniertes Ziel für eben Moore und Wälder und Auen, also für alle natürlichen Ökosysteme und den Boden. Also die müssen langfristig richtig viel Kohlenstoff speichern und da sind wir im Moment noch sehr weit von entfernt. Und da ist schon klar, dass die Moore eine extrem große Rolle spielen müssen. Also was jetzt Mecklenburg-Vorpommern da macht, ist schon auch ehrlich, wenn man schaut, was für eine Gesetzgebung wir auf Bundesebene haben, nur dass auf Bundesebene das halt noch nicht so klar runtergebrochen ist auf die Rolle der Moore und wie viel der Moore bis wann. Aber so grundsätzlich passt es schon dazu. Wir haben jetzt so ein Klimaschutzprogramm auf Bundesebene, da steht auch drin, dass wir 28 Millionen Tonnen CO2-Äquivalente einsparen müssen, bis, ich glaube, auch 2045, genau. Also da wird es so ein bisschen konkreter und ja, in Anbetracht dessen, dass ja auch die Gerichte sich damit auseinandersetzen und jetzt dem deutschen Staat immer vorschreiben, was er machen soll, was ja auch so ein bisschen absurd ist, entspricht sozusagen dieses Gesetz in Deutschland schon auch dieser Logik von dieser Rechtsprechung und der Gesetzgebung auf Bundesebene, würde ich sagen.
0: Okay, vielen Dank nochmal für diese Einschätzung. Wir hören jetzt noch einmal Musik. Natalia, was hören wir denn?
4: Wir hören Swam Swam Swim. Ist ein Song von Tom Rosenthal. Der Sänger beschreibt den Song als mitreißenden Powerkracher. Rosenthal erzählt unter Verwendung von Naturmetaphern von der Reise zu inneren Stärke und Selbstakzeptanz, obwohl man sich einsam und verloren fühlt. Hier wird der Sumpf metaphorisch verwendet, um das Gefühl des Feststeckens zu veranschaulichen. In der Natur mögen Sümpfe statisch wirken, doch sie sind voller Leben und Wandel. Das spiegelt wieder, wie schwierige emotionale Zustände dennoch fruchtbare Boden für Veränderung sein können.

0: Ich habe das Gefühl, dass um mit diesem Thema sich zu beschäftigen, braucht man sehr viele, sehr spezifische Kenntnisse. Und auch es geht immer um diese politischen Fragen und ein bisschen um Lobbypolitik. Aber ich finde es interessant, was genau eine einzelne Person tun kann. Und ja, weil zum Beispiel, wenn ich keine Eigentum habe und ich habe keinen Garten oder aber ich möchte gerne irgendwie im Moorschutz teilnehmen. Und andere Teile von Frage, ich möchte gerne wissen, was genau Kulturschaffende machen können. Weil wir sind hier in Greifswald, wir haben Caspar-David-Friedrich-Institut mit vielen KünstlerInnen und auch viele andere Kulturorte. Wir sind jetzt in Straße. So, ja, vielleicht könnt ihr was für Kulturschaffende empfehlen.
1: Für Kulturschaffende, also erstmal herzliche Einladung auch an dich. Kannst gerne zum Moorbündnis kommen. Wir suchen immer interessierte Menschen und wir machen auch einige Kulturprojekte. Wir haben schon mehrfach so Pubquizze mit Moorbezug gemacht, aber auch andere Eventabende. Wir haben eine Bravo, eine in Anführungsstrichen Bravo, eine Zeitschrift rausgebracht über Moore, um es halt auch ein bisschen einer jüngeren Generation vielleicht auch ein bisschen besser zu vermitteln, warum Moore cool sind oder warum man sich dafür begeistern kann. Oder auch sonstige Projekte, die man sich ausdenken kann, ja.
2: Und ich habe auch schon bei Kunstworkshops mitgemacht, wo man zum Beispiel mit verschiedenen Produkten oder Pflanzen aus Mooren zum Beispiel druckt und irgendwie Büchercover gestalten kann oder Sieb drucken kann. Also es gibt auf jeden Fall verschiedene Herangehensweisen, wie man so mit Dingen aus dem Moor auch arbeiten kann. Und es gibt auch Künstler, die zum Beispiel mit den Geräuschen, die ein Moor macht, arbeiten. Also, dass dann so sogar Musik daraus gemacht werden kann. Dann wird so Mikrofone in ein Loch reingesteckt und geschaut, wie gurgelt das Moor zum Beispiel.
3: Ja, also Moore sind auf jeden Fall unglaubliche Quellen, so von Inspiration, glaube ich, aber auch von, ja, also für künstlerische Ideen, aber auch für, ja, Erholung, Ruhe und Entspannung. Das geht vielleicht auch Hand in Hand. Also da gibt es auf jeden Fall viele Ansätze ja, ich bin sehr dafür, dass wir mehr mit Kultur- und Kunstschaffenden kooperiert. Wir haben auch ein Projekt dafür. Sensing Pete heißt das. Und eine Kollegin von mir kümmert sich nur um solche Kooperationen. Wenn es da Interesse gibt, ist sie immer auf der Suche nach Interessierten. Susa Husse heißt sie.
0: Vielen herzlichen Dank und vielleicht könnt ihr auch etwas über Ergebnisse erzählen. So, was ist schon erreicht? Das ist auch super interessant.
3: Ja, was ist schon erreicht? Also wir versuchen immer so abzubilden oder so eine Zahl reingeben zu können, so wie viel Moor haben wir denn jetzt schon wieder vernässt? Das ist gar nicht so einfach, weil dafür muss man Daten sammeln und gut monitoren und so. Das scheint irgendwie eine große Challenge zu sein. Aber wir haben auf jeden Fall jetzt zum Beispiel in Mecklenburg-Vorpommern durch dieses Programm Moorschone Stauhaltung haben wir jetzt so in den letzten, ja, so 3 Jahren ungefähr über 2000 Hektar Moore wieder nasser bekommen. Das ist auf jeden Fall schön und auch lohnt sich, das auszubauen und fortzuführen. Und wir haben jetzt durch diese europäische Wiederherstellungsverordnung auch ein ganz klares Ziel für Moore. Das ist irgendwie auch schön, dass es da auf der europäischen Ebene so ein gemeinsames Ziel gibt. Und ich habe auch das Gefühl, dass einfach viel mehr Menschen jetzt was über Moore wissen, viel mehr als früher. Und das Thema so ein bisschen präsenter ist. Und ja, das ist, finde ich, ein Fortschritt. Und da können wir auch weiter dran anknüpfen. Und auch, was ich finde, was wir weiter vertiefen sollten, ist eben die Zusammenarbeit auch mit der Wirtschaft sozusagen, um diese Wertschöpfungsmöglichkeiten voranzubringen. Also mehr Produkte aus Moor, die vielleicht auch fossile Produkte ersetzen, zu entwickeln, an den Markt zu bringen, an den Staat zu bringen und da eben auch zu zeigen, was Moore alles können, zum Beispiel für Papierverpackung oder auch für Dämmstoffe, für ja, eben für nachhaltiges Bauen zum Beispiel, da gibt es ganz, ganz viele Möglichkeiten.
2: Ich habe auch so das Gefühl, also in den letzten 4 Jahren, wo ich das so ein bisschen beobachtet hatte, und davor war ich ja überhaupt nicht mit Morden so in Verbindung gekommen, dass es mittlerweile einfach so, davor gab es so ein Moorbündnis, und ich habe jetzt das Gefühl, in den letzten Jahren sind immer mehr Gruppen irgendwie aufgekommen und auch Institutionen, die halt sich mehr oder weniger mit dem Thema Moorrestauration dann eben beschäftigen. Und das Thema ist viel mehr in die breite Öffentlichkeit gekommen und auf den Plan der Politik und der Wirtschaft. Also das ist voll da.
1: Und es gibt einfach mittlerweile eine richtig gute Vernetzung, würde ich sagen. Also ich kenne sehr viele Gruppen auf verschiedenen Messengern, wo Leute sich aus ganz Niedersachsen, ganz Deutschland oder bundesländerweit eben vernetzen. Jetzt sei nur die Bund Jugend genannt an der Stelle, die zum Beispiel viele coole Projekte im Moor machen. Zum Beispiel an der Uni Greifswald gab es letztes Jahr und auch dieses Jahr die erste Moor-Konferenz, wo Studierende aus ganz Deutschland eingeladen sind, vorbeizukommen und sich zusammen fachlich, aber auch einfach künstlerisch oder einfach auszutauschen über Moore und voneinander lernen zu können.
0: Wow, Moor-Konferenz klingt wirklich interessant, aber ich auch denke, dass um dieses Thema, mit diesem Thema zu beschäftigen, braucht man sehr viel Energie. Und was macht euch Mut, weiterzumachen?
3: Ja, also mir helfen auf jeden Fall regelmäßige Besuche im Moor. Das kann ich auch immer sehr empfehlen. Also gibt es ja viele, viele Möglichkeiten in Greifswald und auch in anderen Teilen von MV. Also irgendwie die Ruhe und die Schönheit und den weiten Horizont im Moor zu genießen. Und ja, diese motivierten Menschen, die an dem Thema jetzt arbeiten, sich mit denen immer wieder zu treffen und zu vernetzen und ja, einfach dahin zu gehen, wo was möglich ist und da was umzusetzen und zu zeigen, wie es geht, wie jetzt eben in diesen Modellprojekten, von denen ich gesprochen habe, das ist so das, was mir auf jeden Fall Mut macht und auch Hoffnung macht.
2: Mir macht Mut, wenn wir dann zusammen mit unserer Gruppe und weiteren Leuten im Moor stehen und zum Beispiel zusammen in einem nahegelegenen Moor bei Greifswald Birken rausschneiden und zusammen Arbeitseinsätze organisieren. Und ja.
1: Ich bin auch ein großer Fan von Naturbeobachtung oder belebter Umweltbeobachtung. Und zum Beispiel ist jedes Jahr jetzt Anfang April die Zeit, wo die Moorfrösche rauskommen und blau werden. Und dann gehe ich immer gerne mit meinen Freunden auf die Suche und versuche sie zu erspähen. Ja, das sind aber so kleine Kleinigkeiten, die dann irgendwie den Tag doch versüßen.
0: Dankeschön.
4: Ja, das war sehr anregend. Ich werde jetzt demnächst auch mal wieder ins Moor gehen, glaube ich. Damit beenden wir auch die Sendung mit diesem schönen Blick auf das Thema Moore und auf das, was Mut macht vielleicht oder das, was euch auch Energie gibt, weiter an diesem Thema dran zu bleiben, was ja für die Zukunft aller, die sowohl hier im Land, aber auch ganz woanders auf der Welt leben, super wichtig ist. Das hier war Vera, das Verquerradio zu Themen globaler Gerechtigkeit. Und ihr könnt uns immer hören, jeden ersten Donnerstag im Monat rund um Greifswald, Malchin und Neubrandenburg bei Mediatop Radio und jeden ersten Mittwoch im Monat bei Radio Doro. Und könnt auch gerne unsere Sendung, wenn ihr sie verpasst habt, nachhören in der Mediathek der Landesmedienanstalt oder auch auf unserer eigenen Homepage auf bildung-verquer.de/radio. Damit möchten wir uns alle verabschieden. Vielen, vielen herzlichen Dank, dass ihr da wart. Lena und Henrik vom Greifswalder Moorbündnis und Sophie vom Greifswald Moorzentrum. Tschüss euch. Vielen Dank, dass ihr hier wart und mit uns euer Wissen geteilt habt.
3: Danke für die Einladung.
2: Danke.
1: Danke, hat mich gefreut, hier zu sein.
4: Die Verantwortung für die Sendung hat Katriona Dannenberg.

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1: Der bekannte deutsche Liedermacher und Kinderbuchautor Gerhard Schöne gibt ein besonderes Konzert auf der Burg Stargard unter dem Motto Kalle, Heiner, Jule, lass uns eine Welt erträumen, dürfen sich Kinder und Erwachsene gleichermaßen auf ein unvergessliches musikalisches Erlebnis freuen. Gerhard Schöne begeistert seit 2 Generationen jung und alt. Seine Lieder für Kinder sind in Ost, West, Süd und in der Mitte Deutschlands gleichermaßen geschätzt. Vom Feuilleton der FAZ über die Kinderprogramme im Hörfunk bis hin zum Kirchentag in Hamburg oder der komischen Oper in Berlin. Auch im Schulunterricht und in Kinderchören sind seine Lieder fester Bestandteil. In der DDR zählte Schöne zu den bekanntesten Interpreten und war gleichzeitig ein aktiver Mitgestalter der Wendezeit 1989 bis 90. Bis heute ist er gesellschaftlich engagiert, geprägt von seinem christlichen Glauben. Seine Texte sind oft einfühlsam, Gesellschaftskritik. Populär wurde er vor allem durch seine Sammlung von Kinderliedern aus aller Welt sowie eigene Kompositionen, darunter Klassiker wie Kinderland oder Jule wäscht sich nie. Auch seine Lieder für Erwachsene haben breite Anerkennung gefunden. Das Live-Erlebnis seiner Konzerte gilt als Höhepunkt für die kleinen wie die großen Zuhörer. Neben seinen bekannten Hits wie Jule oder der Popel wird das Konzert auf der Burg Stargard auch viele andere ausgewählte Lieder präsentieren. Gerhard Schöne ist UNICEF-Botschafter und Sonderbotschafter der Initiative Verbundnetz der Wärme. Seit der Wende 1990 hat er über 20 Alben und 2 Bücher veröffentlicht, nämlich Wenn František niest und Mein Kinderland. Seine Songbücher erreichen regelmäßig 2-stellige Auflagen und tragen zur nachhaltigen Verbreitung seiner Texte bei. Das Konzert findet am 31. Mai 2026 um 15:30 Uhr auf der Burg Stargard statt.

0: Am Donnerstag erwartet uns ein freundlicher Mix aus Sonne und Wolken. Am Nachmittag kann es vereinzelt kurze Schauer geben, meist bleibt es aber trocken. Die Temperaturen liegen bei rund 20 Grad, an der Küste zwischen 16 und 20 Grad und dazu weht ein schwacher bis mäßiger Westwind. In der Nacht zum Freitag ist es anfangs teilweise klar, später ziehen hier aber mehr Wolken auf. Es bleibt aber trocken. Die Temperaturen gehen auf 13 bis 10 Grad zurück und dabei weht ein Wind schwach aus Südwest bis West. Der Freitag bringt viele Wolken, zwischendurch zeigt sich aber auch hier immer wieder die Sonne. Am Abend lockert es weiter auf. Es bleibt trocken bei Höchstwerten von 21 bis 24 Grad. An der See etwas kühler mit 17 bis 20 Grad. In der Nacht zum Samstag ist es meist klar, örtlich können sich flache Nebelfelder bilden. Die Temperaturen sinken auf 14 bis 9 Grad und der Wind bleibt schwach. Am Samstag gibt es dann viel Sonnenschein und nur wenige Quellwolken. Regen ist hier nicht in Sicht. Die Temperaturen steigen auf sommerliche 26 bis 28 Grad, an der Küste auf 22 bis 25 Grad. Dazu weht nur ein schwacher Wind. Und wir werfen jetzt einen Blick auf das Programm für Freitag, den 22.05. 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

0: Jetzt muss ich einmal kurz dich erstmal wieder laut machen. Ich habe euch alle leise gemacht. So, da seid ihr wieder. Vieh, magst du dich einmal kurz vorstellen?
1: Ja, gerne. Hi, ich bin Vieh. Ich bin 31 Jahre alt. Genau, meine Pronomen sind they, deren. Du hattest ja schon gesagt, dass ich nicht binär bin. Und das sind eben Pronomen, die nicht-binäre Menschen verwenden können, die jetzt nicht er oder sie sind. Ich studiere Medizin und nebenbei auch noch ein bisschen Politik und Kommunikationswissenschaften. Genau, ich habe davor eine Ausbildung zur Rettungsassistentin gemacht, habe auch ein paar Jahre im Rettungsdienst gearbeitet und bin außerdem auch noch aktiv bei den Jusos und in der Hochschulpolitik an der Uni Greifswald und eben auch in der Kirche.
0: Jetzt bist du ja in ganz vielen, also ganz kurz zu uns. Wir kennen uns schon ein bisschen, ne? Seit 2019, wir haben ja zusammen angefangen, Medizin zu studieren. Ich habe auch ein bisschen von deinem Weg mitbekommen. Ich habe dich auch noch anders kennengelernt. Da würde ich jetzt dich jetzt mal fragen, wie erlebst du Greifswald jetzt als queere Person?
1: Ja, also ich finde, Greifswald ist für mich mittlerweile wirklich eine Heimat geworden. Deswegen erlebe ich Greifswald auf jeden Fall erstmal auch als, ja, wie so einen sicheren Hafen. Und ich fühle mich in Greifswald auch ein Stück weit sicher, wenn ich durch die Straßen gehe, also so allgemein. Wenn ich das vergleiche mit anderen Städten, dann ist es in Greifswald schon so, dass hier ein besonderes Sicherheitsgefühl für mich ist, was bestimmt auch ein bisschen daran liegt, dass es auch viele junge Menschen in Greifswald gibt, dass es halt eben auch die Uni gibt, aber natürlich auch einfach an meiner Lebenswelt und Lebensrealität, dass ich viele der Menschen mittlerweile kenne, die ich auf der Straße treffe. Und wahrscheinlich wäre das auch an anderen Orten so, dass wenn man sich ein bisschen sicher fühlt mit den Leuten, dass man dann auch ein stärkeres Gefühl von Sicherheit und ja, angekommen sein auch hat.
0: Jetzt ist Greifswald nicht so groß wie andere Städte, wie zum Beispiel Berlin. Wie ist denn das mit der queeren Community? Was ist die klein? Ist die groß für dich? Ist das für dich ein Problem, dass sie nicht so groß vielleicht ist wie in Berlin?
1: Ja, also genau, Greifswald ist nicht so groß wie Berlin und die queere Community ist auf jeden Fall auch nicht so groß wie in Berlin. Ich würde sagen, sie ist klein, aber fein. Es gibt durchaus einige queere Gruppen und Aktionen. Dann gibt es zum Beispiel diese Tage der Akzeptanz vom Aktionsbündnis Queer, aber eben auch ganz viele andere Veranstaltungen noch, die von queeren Menschen, für queere Menschen oder für queere Sichtbarkeit eben ausgerichtet werden. Deswegen würde ich schon sagen, dass es in Greifswald eine sehr aktive queere Community auch gibt, auch wenn sie jetzt vielleicht nicht so groß ist wie in einer deutlich größeren Stadt.
0: Und du bist ja auch noch hochschulpolitisch unterwegs, aber auch als Studierende. Ist die Universität für dich auch ein Schutzraum oder auch ein politischer Raum, vielleicht auch ein Konfliktraum oder alles gleichzeitig?
1: Ja, alles gleichzeitig. Auf jeden Fall ein politischer Raum. Ich glaube nicht daran, dass es sowas wie unpolitische Räume gibt. Und gerade wenn man in der Hochschulpolitik ist, dann erlebt man natürlich diesen Raum auch als politischen Raum, aber auch einen Schutzraum. Ich würde sagen, dass an der Uni zumindest versucht wird. Ich glaube, das gelingt auch eigentlich an vielen Stellen. Schon auch sozusagen argumentativ, möglichst ohne Angst miteinander ins Gespräch zu kommen. Und ich habe natürlich an der Uni jetzt auch nicht eine Angst vor zum Beispiel körperlichen Übergriffen oder zumindest vor körperlicher Gewalt. Es ist natürlich schon so, dass es auch Privilegienunterschiede, Machtgefälle, bestimmt auch Machtmissbrauch an der Uni gibt. Dass es auch sexualisierte Gewalt an der Uni gibt. Aber die Uni ist dann natürlich jetzt nicht ein Raum, wo man irgendwie Angst vor Hasskriminalität haben muss oder so oder auf der Straße angegriffen zu werden. Diese Angst habe ich natürlich im Hörsaal nicht. Deswegen ist die Uni schon ein besonderer Raum, den man aber trotzdem natürlich nicht ganz unkritisch genießen darf. Also man muss schon immer gut auf sich aufpassen.

0: und sich auch solidarisieren mit Menschen, die zum Beispiel auch Gewalterfahrungen an der Uni machen. Auch an der Klinik gibt es natürlich solche Fälle.
1: Ja, ich habe dich ja hier kennengelernt, bevor du den Amphi angenommen hast, bevor du diese Transition gemacht hast. Ist das richtig formuliert?
0: Ja.
1: Ja. Hat sich das seither geändert? Also hast du, als ist die Universität, ja, dein Gefühl als, wie, dass die Universität als Schutzraum und Greifswald als Schutzraum, hat sich das Gefühl verändert?
0: Ich bin natürlich als geoutete Transperson und geoutete nicht-binäre Person ganz anderem Stress ausgesetzt. Natürlich, wenn man sich outet, dann hat man natürlich erstmal weniger innerlichen Stress, der irgendwie damit verbunden ist, dass man sich vielleicht verstecken muss oder so. Aber dafür kommt dann ganz viel äußerlicher Stress dazu. Also ein einfaches Beispiel ist allein schon die Frage, jetzt als nicht-binäre Person, auf welche Toilette darf ich eigentlich gehen? So, wo ist es mir erlaubt, dass ich hingehe in der Klinik? Wo kann ich mich umziehen? Da gibt es nach wie vor keinen Raum für. Also da muss ich mich immer noch auf einer Toilette umziehen. Und das sind natürlich ganz viele kleine Situationen, die einfach Stress bedeuten, die auch was mit einem machen, wo man so ein Gefühl entwickeln kann von, für mich ist ja eigentlich gar nicht so richtig der Platz oder ich werde hier nicht so richtig gesehen. Genau.
2: Ich habe meine Frage, wo kommst du her? Wo bist du gebürtig her?
0: Ich komme aus Berlin.
2: Du kommst aus Berlin?
0: Genau, da habe ich auch im Rettungsdienst gearbeitet.
2: Ah, und solange, wie du in Berlin gelebt hast, also bis 2019, hattest du dich nicht geoutet?
0: Nee, genau.
2: Wie hast du dich da gefühlt? Wo hast du da gelebt? In welchem Stadtbezirk?
0: Ich habe eine Zeit lang in Kreuzberg aufgewachsen, habe auch eine Zeit lang in Spandau gewohnt. Und in Berlin fühle ich mich auf jeden Fall, habe ich mich immer sicher gefühlt und fühle mich auch immer noch sehr sicher, wenn ich da unterwegs bin. Ja.
2: Also es ist schön zu hören. Also ich habe einen guten Freund, eigentlich meinen besten Freund. Der hat, also arbeitet immer noch in Berlin. Er ist Arzt. Und da er aus meiner Altersgruppe ist, hat er alles durch. Also auch, ich sag mal das böse Wort jetzt, schwul sein in der DDR und danach. Und hat lange Zeit in Berlin gewohnt und gearbeitet. Also ich bin da immer wieder, wie soll ich sagen, der hat eben viele, viele böse Erfahrungen gemacht in seinem Leben. Und finde ich toll, wenn du das so sagen kannst, dass du eben in Berlin keine Angst hast oder da, wo du dich aufgehalten hast.
0: Ja, es ist natürlich, man muss es natürlich immer in Relation setzen zu anderen Räumen. Ne? Also ich glaube, man hat als Finter-Person und sicher auch als sichtbar queere Person oder auch als andere, als Person mit anderen Marginalisierungserfahrungen, muss man ein Stück weit im öffentlichen Raum immer Angst haben. Das verändert sich auch nicht in einer Stadt wie Berlin. Und dann gibt es natürlich einfach Räume, die ein Stück weit sicherer sind, in denen man sich bewegen kann. Aber es gibt natürlich auch sowas wie eine allgemeine öffentliche Atmosphäre. Und genau, da will ich jetzt gar keine Stadt irgendwie nennen, wo mir das schwerer fällt als in Greifswald. Es ist natürlich in Ostdeutschland auch teilweise noch ein bisschen schwieriger in anderen Städten. Aber genau, da kann ich nur sagen, dass ich mich in Berlin als auch in Greifswald, also in meinen beiden Heimatstädten, sage ich mal, schon sehr wohl fühle.
2: Für mich war das jetzt eben, weil ich ja aus einer anderen Zeit rede, ja, und dass sich doch etwas getan hat in der Richtung.
1: Ja, du hast mal von deinem Freund erzählt, ne? Der hatte echt eine harte Zeit durchgemacht.
2: Also der
1: das
2: hat
1: will ich jetzt auch gar nicht viel. Ich glaube, das will ich auch gar nicht absprechen. Ne? Das ist natürlich.
2: Der
1: auch
2: hat alles durchgemacht, ja, da er eben in der DDR gelebt hat bis zu seinem 29. Lebensjahr und dann in der DDR gab es sowas nicht immer, was nicht sein darf, das nicht sein kann. So wurde ja damit umgegangen. Hm. Also die Kleinbürgerschaft und das Denken darüber, über alles, was sich da drum rankte, war in Ostdeutschland nicht anders als in Westdeutschland zu der Zeit. Hm. Also wahrscheinlich noch schlimmer ausgeprägt, weil uns die Internationalität gefehlt hat. Uns hat das von außen gefehlt. Und deswegen gibt es ja auch so viele Probleme, weil die Leute nicht mit umgehen können. Ja, aber ich finde das schon toll, dass du das so sagst. Das war eigentlich mein Ansatz. Es hat sich doch was getan in den vielen, in den fast 40 Jahren Wende.
0: Ja, also Gott, ich muss sagen, die letzten 40 Jahre kann ich persönlich natürlich nicht einschätzen.
2: Aber ich.
0: Genau, da hast du wahrscheinlich einfach mehr Erfahrung. Aber es gibt auch nach wie vor wirklich sogar ein ansteigendes Problem von zum Beispiel queerfeindlicher Gewalt. Also man kann sich eben nie sicher sein, nicht doch mal von einem körperlichen Angriff betroffen zu sein. Es gibt auch immer wieder Fälle, auch in Berlin, wo zum Beispiel Pärchen einfach Händchen halten und dann angegriffen werden und auch teilweise richtig schwer verletzt werden. Das kann überall passieren, wenn ich am Bahnsteig stehe und der Zug fährt ein, dann weiß ich, das ist jetzt eine potenziell lebensgefährliche Situation für mich und ich muss aufpassen, wer hinter mir steht und wie nah ich am Gleis stehe sozusagen. Also das ist quasi schon so eine Grundangst und auch Anspannung, die man nicht oder die man vielleicht noch nicht gesellschaftlich überwunden hat. Also an dem Punkt, dass man da wirklich angstfrei sein kann, wie jetzt, ich sag jetzt mal, einen Mann sich sicher fühlen kann, der durch die Straßen läuft, sind wir bestimmt noch lange nicht.
1: Du hast gerade angesprochen, dass es gerade auch wieder die Akzeptanz rückläufig sei.
0: Ja, auf jeden Fall nehmen die gemeldeten Gewalttaten zu. Das kann natürlich sein, dass da einfach mehr gemeldet wird mittlerweile. Oder auch, was sehr wahrscheinlich ist, dass die Gewalt auch tatsächlich ansteigt ein Stück weit.
1: Vor 2 Jahren haben wir uns mal unterhalten zum Tee, da haben wir über das Selbstbestimmungsgesetz geredet und da meintest du noch, Mensch, wir hätten eigentlich noch mehr fordern sollen, ich glaube, wir haben gerade das Peak erreicht. Du hattest da auch mit einem Anwalt geredet darüber, der das auch behauptete. Also ich finde das ganz erstaunt, dass du das so schon vorhergesehen hast zu dem Zeitpunkt.
0: Ja, das war auch natürlich eine politische Phase in Deutschland, wo ich sag jetzt mal eine zumindest verhältnismäßig besonders progressive Regierung auch an der Macht war mit der Ampel, die natürlich auch große Ziele hatten und wo, finde ich, schon ein Stück weit abzusehen war, dass es auch einen Backlash geben kann. Also dass sozusagen danach auch wieder eine sehr konservative Politik folgen könnte. Und da muss man natürlich immer schauen, was bekommt man erreicht. Man darf auch nicht zu weit gehen, das ist Politik, das ist immer so ein Aushandeln. Das sieht man auch ganz häufig, wenn man zu weit geht und ich sag jetzt mal auch der Gesellschaft sozusagen ein Stück weit, also bestimmte Akzeptanzgrenzen überschreitet. Dann kommt die nächste Regierung und macht die Gesetze einfach wieder rückgängig und dann hat man gar nichts gewonnen.
2: Also ich habe da sehr, sehr viele Erfahrungen, wenn man wirklich etwas erreichen will. Das ist die Politik der kleinen Schritte. Es ist einfach so. Man sollte wirklich vorsichtig umgehen und wie du gesagt hast, also ich habe heute zum Beispiel gehört, völlig anderes Thema, Sachsen-Anhalt stehen ja die Wahlen an. Brauchen wir auch nicht die Tendenzen drüber reden. Die derzeitige Regierung hat die Förderung und den Schutz von Kunst und Kultur als Gesetz formuliert in Sachsen-Anhalt. Die einzigen, die nicht dem Gesetz zugestimmt haben, war die AfD. Dann kam der Nachsatz der AfD, ja, auch wenn wir an die Regierung kommen, wir werden das Gesetz nicht kippen, aber wir werden es denn verändern. Und da sind wir wieder. Das ist das ganze Problem. Und diese, wie du sagtest, ja, diskutieren und Demokratie heißt einfach diskutieren und zusehen, was kann ich rausholen, ja.
0: Ja.
2: Und dann kommt eben eine völlig neue Situation und du stehst wieder da, kriegst große Augen und denkst, oh Gott, du graus.
0: Ja, da muss man natürlich auch sagen, dass wahrscheinlich viele Gesetze auch jetzt gerade erst dafür entwickelt werden, mit Blick auf den Schutz sozusagen von der Demokratie und demokratischen Einrichtungen vor Menschen, die das potenziell ich sag jetzt mal, abschaffen oder überwinden wollen. Ne? Ja. Die versuchen, werden Demokratie zurückzubauen, wenn sie an die Macht kommen. Genau, also man sieht es ja auch an den USA, wie schnell sowas auch funktionieren kann. Und so, dass die Bevölkerung vielleicht auch gar nicht mehr hinterherkommt, das alles, ich sag jetzt mal, ne, dagegen zu protestieren oder so. Und deswegen ist es natürlich schon auch wichtig, sich vorher zu überlegen, was kann man tun, um das ein bisschen zu schützen zumindest.
2: Und wir brauchen ja nicht mal bis nach in die USA zu gehen. Wir gehen nach Ungarn. Polen hat ja nur Gott sei Dank geschafft, zumindest den Chef wieder in die soziale, also er ist links und irgendwas, ja, die letzte Wahl. Und dadurch wurden ja viele Sachen wieder neutralisiert, die Tusk damals gemacht hat. Also viele, viele böse Dinge. Aber Europa ist ja davon nicht weit weg. Also viele europäische Staaten sind ja mittlerweile rechtsruckartig in die rechte Schiene gelaufen. Italien und, und. Und wie, was fand ich sehr gut, was du eben sagtest, wo man aufpassen muss, weil diese Gesetzesänderungen, diese kleinen Dinge, die durch solche Regierungen gemacht werden, die fallen ja auch vielen Menschen aus der Zivilgesellschaft erstmal gar nicht auf. Das betrifft denn eine kleine Gruppe oder eine kleinere Gruppe. Und erst wenn man selber, so habe ich letztens diskutiert, als ich vorhin sagte mit dem, der jetzt sagt, was, ja, und rechts und so, wo ich gesagt habe, haben Sie Kinder? Ja. Ein Sohn. Ich sage, und? Wie und? Ich sage, naja, vielleicht ist er homosexuell. Nein! Ach, was sag ich, und das wissen Sie ganz genau? Mhm. Und da guckte der mich dann auf immer an. Ich sage, ja, es geht um Menschen. Wir sind nicht alle gleich, aber wir wollen alle gleich behandelt werden.
1: Wir verrennen uns gerade auch ein bisschen um die eigentliche Frage, sind ja, ja so die ja. Eindrücke, Erfahrungen so als queere Person. Ich würde vorschlagen, wir machen erstmal kurz eine kleine Pause, eine musikalische Pause und reden dann gleich nochmal über Diskriminierung, Voyeurismus und was, das finde ich auch nochmal ganz spannend in der Berichterstattung. Aber Fie, du hast noch einen Song mitgebracht.
0: Ja.
1: Was hast du dir gewünscht und warum?
0: Ich habe mir My Name von Bukahara gewünscht. Ich würde sagen, vielleicht hören wir ihn einfach erstmal. Und dann sprechen wir danach darüber.
1: Machen wir so.

0: 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Monika schleicht gerade wieder zurück ins Studio. Es sind gerade die Tage der Akzeptanz und im Zuge dessen haben wir hier als Gästin Fie Wilkening bei uns im Studio, die politisch aktiv ist, hochschulpolitisch aktiv ist, Studierende ist und wollen über die Eindrücke und Erfahrungen reden. Fie, du hast jetzt diesen Song mitgebracht, My Name von Bukahara. Warum?
1: Ja. Also erstens, weil ich den Song einfach sehr gerne mag. Ich mag total die Stimmung, die er ausstrahlt. Ich höre ihn oft und fühle mich dabei einfach gut und gesehen. Ich mag die Band ganz gerne. Aber dann gibt es ja auch diesen Gedanken im Song. Was wäre, wenn man einfach mal die Perspektiven tauschen könnte? Was wäre, wenn jemand anders einfach mal meine Geschichte, meine Perspektive nicht nur richtig sehen, sondern auch fühlen, wahrnehmen könnte, wie so die eigene. Und das ist uns als Menschen natürlich nur ganz begrenzt möglich. Aber deswegen finde ich das eigentlich eine ganz besondere Vorstellung, weil das ja auch das ist, was wir immer versuchen mit Kommunikation, mit Verständigung. Ihr merkt, da kommt schon ein bisschen auch die Kommunikationswissenschaft durch. Im Prinzip geht es um Verständnis. Es geht um Verbindung. Es geht darum, den Sinn ineinander zu erkennen. Und das ist ein spannendes Gedankenexperiment, das dieser Song eigentlich aufmacht für mich.
0: Auch die Frage, wenn eine Person an der eigenen Stelle geboren und diesen Weg gegangen wäre, vielleicht sogar die gleichen Entscheidungen getroffen hätte. Ne? Vielleicht ist das einfach nur ein Weg, der begangen wird. Ne? Fand ich schön an dem Song. Ich habe schon angeteasert, wir wollen nochmal über Diskriminierung reden. Viele Gespräche über Transmenschen drehen sich sofort so um Leid, Gewalt und Diskriminierung, gerade in der Berichterstattung. Was fehlt dir an dieser Art der Berichterstattung?
1: Also erstmal ist es natürlich total wichtig, dass Gewalt, die passiert, auch thematisiert wird. Das wäre noch schlechter, als es nicht zu tun. Transpersonen sind ja auch historisch ein Stück weit immer versucht worden, unsichtbar zu machen sozusagen, wie auch andere marginalisierte Gruppen und auch Gewalt gegen Finta-Personen zum Beispiel. Und also zum Beispiel gegen Frauen. Deswegen ist es, finde ich, schon mal total wichtig, darüber zu sprechen und auch solche Übergriffe zu berichten. Auf der anderen Seite ist es natürlich schwierig, über Menschen zu sprechen und nicht mit Menschen. Und da würde ich mir vielleicht wünschen in so Berichterstattung, dass vielleicht auch häufiger mal VertreterInnen eingeladen werden von Verbänden, Personen, die irgendwie in der sprechenden Rolle sind, die auch selber zum Beispiel von transfeindlicher Gewalt betroffen sind oder auch mehrfach diskriminiert sind, also zum Beispiel auch Transpersonen sind und trotzdem noch rassifiziert werden oder aufgrund einer Behinderung diskriminiert werden und solche Stimmen auch einfach mal zu Wort kommen zu lassen und zu hören. Und dann als letzten Punkt fände ich natürlich auch total schön, wenn man sozusagen eine Transidentität zu haben oder generell das ganze Thema, sich mit dem eigenen Geschlecht auseinanderzusetzen, nicht immer nur in der Öffentlichkeit hätte, wenn wieder mal Gewalt passiert oder ein Gesetz geplant ist, was irgendwie die Situation erschweren soll, sondern auch einfach die Freude und die ganzen schönen Seiten beleuchten könnte, die auch damit zu tun haben, wenn man sich damit beschäftigt, wenn man sich ein Stück weit auch selber findet oder Worte findet, die einen besser beschreiben als die, die man vorher kannte dafür, und ein Stück weit auch lernt, ehrlicher mit sich selber zu sein und damit ja auch mit seinem Umfeld, dem man sich dann viel besser zeigen kann. Und da steckt eigentlich auch so viel Schönes drin. Das kommt mir ein bisschen zu kurz.
0: Also zwei Punkte einmal, ne? Du hast gesagt, die mehr Transpersonen, queere Personen zu Wort kommen lassen. Eigentlich ähnlich, wie es in deinem Song genannt wird, um Perspektiven anzunehmen, ne? die verstehen zu können, diese Zeichenvorräte übernehmen zu können. Und was du gerade gesagt hast, Moment, ich muss noch mal ganz kurz ordnen, sich selber treu zu sein, sagtest du? Nee, sich selber zu verstehen, also eine Selbsterkenntnis, eine psychische Flexibilität zu entwickeln und seine Bedürfnisse zu entdecken.
1: Ja, einfach die vielen schönen Seiten, die auch zum Leben als Transperson dazugehören können.
0: Oh Gott, das hast du schön gesagt, ich habe sehr abstrakt formuliert.
2: Ja, du warst sehr kompliziert. Ja, das ist wesentlich einfacher auf den Punkt gebracht, das stimmt allerdings. Bin voll dabei. Also wir haben eben schon kurz darüber gesprochen, dass wir in diesem Jahr sehr, sehr viele anstrengende Themen hatten, sehr viele, die sehr wichtig sind und dass wir immer versuchen, dann zwischendurch mal was Lockeres, Leichtes, Hoffnungserweckendes, Schönes. Und ich denke mal, das meintest du jetzt, dass eben immer nur drüber geredet wird, wenn was Böses passiert, aber nie über das eigentliche Leben, das Transpersonen führen und wie viele schöne Seiten das gibt. Und ja, leider Gottes ist es so. Und ich würde mir eigentlich auch wünschen, wie wenn wir von Transpersonen reden, es gibt ja nicht nur Transpersonen, die anders als diejenigen sind, die sonst sich als normal bezeichnen. Es geht ja eigentlich jedem so, der irgendwo anders aussieht, sich anders gibt. Also ein ganz kurzes Beispiel aus meiner Familie. Mein Sohn ist Mädler. Ja. Lange Haare, rennt am Tage durch die Stadt, wenn er unterwegs ist, mit Lederklamotte, Killernieten, tralala. Ja. Er ist vom Beruf Orthopädietechniker. Das heißt, im Berufsleben, Kittel, ja, ganz normal. Und dann sieht man ihn in der Freizeit oder denkt so, oh Gott. Nee, er lebt einfach nur seine Musik aus. Er sieht anders aus. Und es ist passiert, also damals mit seiner Freundin, die war Gothikerin und hat sich dann, da sind die beide in voller Montur, die waren immer in Berlin, weil in unserer Kleinstadt gab es keine Szene dazu. Und in dieser Montur, also sie voll als Gothikerin mitgeschminkt und er auch und tralala, sind die zur silbernen Hochzeit von seinem Oma und Opa eingefallen. Sein armer Vater musste alles abhalten. Ich habe nur gejubelt, weil ich wusste aber, was da passiert. Es ist doch schlimm. Es ist doch einfach nur schlimm, dass die Leute, die haben die Beine gesehen und dann ging es sofort los. Die großen Augen, die großen abwertenden Augen. Wo ich sage, Leute, ihr kennt sie doch beide. Ihr wisst doch, was das für liebe Menschen sind. Was soll der Scheiß?
1: Ja. Ja. Ich würde vielleicht, wenn es um das Thema Geschlecht geht, also ich kann auch gerne nochmal erklären, was trans bedeutet. Das haben wir jetzt gar nicht getan. Ich weiß nicht, ob das hilfreich wäre. Genau, also vielleicht nur so ganz kurz als trans können sich Menschen bezeichnen, bei denen das die Geschlechtsidentität, die sie selber haben, eben nicht übereinstimmt mit der, die bei der Geburt für sie angenommen wurde. Und da gibt es natürlich verschiedene, ich sag jetzt mal, Bereiche, ne, die da so ein bisschen oft vermischt werden. Also häufig guckt man ja einfach bei der Geburt nur nach den Genitalien bei einem Kind. Und komischerweise ist damit dann auch schon ganz viel verbunden. Also aufgrund der Genitalien ist dann irgendwie auch schon klar, dass die Person ab diesem Zeitpunkt nur noch mit Frau angesprochen werden soll und möchte. Und auch noch ganz viele andere Konzepte, wie sie behandelt wird, wie viel sie im Vergleich zu anderen für ihren Job später als Gehalt bekommen wird, welche Gewalterfahrungen sie machen kann und so weiter. Und diese ganzen Konzepte sind komischerweise mit dieser einen Situation und dieser einen körperlichen Bewertung verbunden. Und genau, Transpersonen bemerken das dann eben für sich, wenn das nicht funktioniert oder passt oder übereinstimmt und können sich dann eben als trans bezeichnen oder als nicht-binär oder genau, es gibt transfeminine Personen, transmaskuline Personen, nicht-binäre Personen, auch noch ganz viele andere Identitäten wie Agender, also kein Gender. Genau, das vielleicht nur so ganz kurz als Einordnung.
0: Vielleicht auch, um nachzuempfinden, das ist ja auch schwierig, ne? Als Person, die mit ihrem zugeordneten Geschlecht einverstanden ist von Anfang an, da kannst du vielleicht mal den Begriff Dysphorie, den hattest du mir mal damals erklärt, einordnen im Zusammenhang.
1: Ja, also Dysphorie ist auf jeden Fall was Negatives. Dysphorie ist auch ein Begriff für ein Leiden, das ist in Deutschland nicht, aber in einem amerikanischen Krankheitskatalog, sage ich jetzt mal, auch als Krankheit definiert. Da geht es, also bei der Geschlechtsdysphorie, geht es eben um das Leiden unter bestimmten Aspekten von Geschlecht oder Geschlechtswahrnehmung. Das kann körperlich sein. Also viele Transpersonen leiden unter der sozusagen der Wahrnehmung ihres eigenen Körpers und haben dann zum Beispiel auch zum Beispiel eine Hormontherapie oder so, die sie sich wünschen. Das ist aber ganz häufig auch einfach mit sozialen Aspekten verknüpft. Also wie werde ich angesprochen, wie werde ich behandelt, wie werde ich gelesen sozusagen von anderen. Also Sprache spielt da auch eine ganz wichtige Rolle. Und genau, die Krankheit ist eigentlich nicht die Transidentität, sondern das Leiden darunter, wie man gesellschaftlich gelesen und behandelt wird, ein Stück weit auch. Das heißt, es ist total möglich, trans zu sein, ohne dieses Leid oder diese Dysphorie zu spüren. Also man kann trans sein und ganz vollständig gesund und wunderbar fein damit, wie es einem geht. Und genau, ich würde einfach nochmal erwähnen, es gibt auch die Euphorie. Also natürlich das Gegenteil sozusagen. Man kann auch sehr glücklich sein mit der geschlechtlichen Wahrnehmung. Und gerade Transpersonen, die schon einen langen Weg hinter sich haben, kommen auch manchmal an einen Punkt, wo sie einfach feststellen, hey, es passt alles für mich. Es ist wirklich ganz toll, so wie es gerade läuft. Und dann auch, oder in bestimmten Situationen, wenn Leute sie einfach sehr wertschätzend behandeln, einfach auch ein Stück weit Geschlechtseuphorie spüren. Ja, genau, das wollte ich nur dazu sagen. Das steht natürlich in keinem Krankheitskatalog.
0: Ich weiß jetzt, also wir sind schon ein bisschen in die Frage gedippt, die wir schon eben vorhin besprochen haben. Was sind Formen von Transfeindlichkeit, die im Alltag so oft übersehen werden, weil sie vielleicht nicht laut oder offen aggressiv auftreten? Das fällt ja mit rein, diese Dysphorie triggern. Transfeindlichkeit ist natürlich schon ein hartes Wort, aber hast du noch mehr Beispiele im Alltag, die dir auftreten, die auftreten für dich?
1: Ja, ich würde sagen, das kann sich natürlich auf alles beziehen, auf jede Form von nicht respektvollem oder abwertendem Verhalten. Also auf der Straße, ich sage jetzt mal ganz simpel, wenn Leute mit dem Finger auf mich zeigen und mich auslachen, so, ne? Das ist eine ganz, ganz niedrigschwellige Form von auch ein Stück weit Gewalt irgendwie, mhm. Wenn das so öffentlich passiert, von gelebter Transfeindlichkeit, über Sprache, wo man ja auch schnell den Unterschied merkt, versucht eine Person, mich so anzunehmen, wie ich bin und gibt sich damit Mühe. Auch wenn wir alle, sage ich jetzt mal, they oder andere nicht-binäre Pronomen jetzt nicht in der Schule gelernt haben, ne? Was ja sozusagen uns allen so geht, mir ja auch. Macht es sozusagen absichtlich, um der anderen Person weh zu tun. Das kann eine Form von sprachlicher Gewalt sein. Und dann gibt es natürlich einfach ganz viel, was ich so nennen würde, sozusagen strukturelle Gewalt, was so kulturell auch ein Stück weit vererbt wird. Also es gibt dieses Konzept der kulturellen Vererbung und da geht es eben um Narrative, also das heißt um Gedanken und Konstrukte, Schubladen im Prinzip, die wir unseren Kindern mitgeben und die dann wieder ihren Kindern mitgeben. Und das sind eigentlich die ganz dicken Bretter, die zu bohren sind, weil die sind die Grundlage für diese ganze geäußerte und gelebte Transfeindlichkeit. Das ist eigentlich das, was auch sozusagen im Raum steht, wenn wir Menschen rassifizieren oder aufgrund von verschiedenen Merkmalen benachteiligen. Wir haben diese Schubladen im Kopf und die haben wir alle ein Stück weit. Und es ist ganz viel Arbeit, sich die bewusster zu machen und ein lebenslanger Prozess.
2: Aber das ist für mich jetzt zum Beispiel, wir sprachen vorhin über Amerika. Und wir hatten vor einer Weile eine Sendung Bandbox, also über diese verbannten Bücher. Und da ging es ja auch in einem Roman darum. Der kleine Hase, verstehst du? Es war so ein süßes Buch. Ging es um einen kleinen Hasen, der sich in einen anderen kleinen Hasen verliebt hat. Und alle drumherum haben gesagt, das geht nicht. Du kannst dich da nicht drin verlieben. Also das war doch wirklich eine wunderbare Darstellung von solchen Schubladen denken. Wunderbar für jeden zu verstehen. Ja, und wie du sagtest, und dennoch mal, gerade diese Sache, für mich ist wichtig, wenn ich schon zu Hause von meinen Eltern, Großeltern, in, also diese Sachen eingeimpft bekomme durch, die wird ja meistens nicht irgendwie sehr offiziell gesagt oder so, sondern du einfach durch dieses Vorleben, schlechte Sprüche oder da ist vielleicht im Fernsehen irgendjemand, wo dann eben abgewertet wird. Und dann, dass die Schule da Einfluss nehmen kann. Und das hat ja Trump zum Beispiel versucht, indem er Sexualunterricht verboten hat. Ungarn zum Beispiel auch. Dass eben die Sprache überhaupt nicht mehr, also in der Schule nicht mehr über solche Themen gesprochen wird. Und da sind wir ja wirklich dabei, Schubladendenken aufzuknacken.
0: Du hast das gerade die normative Säule oder normatives Bild genannt, ne? Ja, ne, also das zu durchbrechen, wie die kulturelles Erbe, mhm. was du so unter kulturelles Erbe, ja doch, du hast
1: ja, kulturelle Vererbung. Mhm.
0: Genau. Jetzt bist du auch kirchlich aktiv, du bist in der ESG, ne, nach wie vor.
1: Ja.
0: Ja, und da frage ich mich, Kirche und queeres Leben, also das ist doch eigentlich so eine Kirche ist doch eine uralte Institution, ne, mit so uralten Normen und einer uralten kognitiven Säule. Wie passt denn das zusammen für dich? Ist das, ne, ist das zu einfach gedacht von mir?
1: Ja, das stimmt schon. Das ist natürlich auf den ersten Blick ein bisschen kontraintuitiv. Die ESG ist die evangelische Studierendengemeinde in Greifswald. Genau, da bin ich aktiv und ich würde vielleicht, bevor ich weiterspreche, an der Stelle auch einmal einladen. Es gibt am kommenden Montag um 10 Uhr im Dom auch einen Gottesdienst unterm Regenbogen, für den wir sehr dankbar sind. Der wird unter anderem vom Aktionsbündnis Queer in Greifswald, aber auch von der Domgemeinde ausgerichtet. Und genau, der findet jedes Jahr statt. Das ist immer ein sehr schönes Event. Da sind alle ganz herzlich zu eingeladen, egal wie christlich man sich selber vielleicht bezeichnen würde, wenn man einfach mal schnuppern möchte oder wissen möchte, wie es ist, sich vielleicht auch als queere Person in der Kirche aufzuhalten, wo man vielleicht an dem Tag ein Stück weit mehr gesehen wird als an anderen. Aber du hast natürlich recht, die Kirche ist jetzt auch kein Raum, der sich in der Vergangenheit oft mit Ruhm bekleckert hat, um Raum zu sein, der sicher ist für queere Menschen oder Menschen mit anderen Lebensrealitäten. Und die Kirche hatte auch viel Gewalterfahrung, ist natürlich oft auch für viele Menschen Angstraum. Ganz viele queere Personen haben auch, wenn sie kirchlich geprägt waren, in ihrer Vergangenheit oft so einen Bruch mit der Kirche in ihrer Biografie. Und das ist wichtig zu respektieren, finde ich. Das ist auch, auch wichtig als Person, die in der Kirche queere Arbeit macht, wie ich, das auch zu sehen. Dass man da sozusagen nicht auf der hundertprozentig historisch einwandfreien Seite steht, sage ich jetzt mal. Und genau, ich möchte das auch niemandem absprechen, solche Erfahrungen. Ich habe die Kirche für mich persönlich als einen Raum wahrgenommen, also die evangelische Kirche, über die anderen kann ich jetzt natürlich nicht so viel sagen, in dem ich auch als queere Person Raum bekomme, mich mit anderen queeren Personen zu vernetzen und gemeinsam auch unsere Stimme zu äußern, teilzunehmen, teilzuhaben, aber auch Räume mitzugestalten. Das heißt, wir versuchen aktiv Gottesdienste zu schaffen, wir versuchen Awareness-Strukturen zu etablieren, also das bedeutet, dass man ein bisschen Konzepte entwickelt, wie man achtsamer sozusagen umgehen kann, wie man vielleicht auch auf Vorkommnisse reagieren kann, die passieren von zum Beispiel sexualisierter Gewalt, auch wie man Barrierefreiheit stärken kann, so dass sich möglichst viele Menschen möglichst wohl und sicher fühlen können in der Kirche. In dem Wissen, dass das oft nicht der Fall ist, aber trotzdem mit der Hoffnung, dass wir das zumindest ein Stück weit verbessern können, weil ich finde, dass es wichtig ist. Mir tut die Kirche gut und ich hoffe, dass es auch anderen Menschen gut tun kann, die vielleicht an diesen Raum finden.
0: Ich fände es so spannend, dass die Kirche euch auch so eine Plattform bietet. Ich glaube, letztes Jahr habt ihr, oder was, du hast eine Dialogpredigt mit Tilman Bayrich gehalten über Outing. Da würde ich mich mal interessieren, im kirchlichen Kontext, worüber habt ihr da genau geredet? Weißt du das noch?
1: Ja, das war beim queeren Gottesdienst oder beim Regenbogen-Gottesdienst im letzten Jahr. Da ging es natürlich, also auch, weil es ja dann an Pfingsten ist, da geht es so ein bisschen quasi auch um den Heiligen Geist, jetzt mal so einfach gesprochen, geht es natürlich auch immer ein Stück weit um die Frage, was bin ich, was sind die anderen und was sind die Worte, die da zwischen uns stehen? Wo steckt eigentlich der Geist? Steckt er in den Worten? Steckt er in uns? Wie helfen uns diese Worte dabei, einander nahe zu kommen? Oder auch manchmal helfen sie uns gar nicht, sondern sie sorgen eher dafür, dass wir einander schaden können. Und über solche Themen haben wir auch gesprochen und die Kirche bietet da an manchen Stellen auch Raum für. Ich darf auch beim Kirchentag zum Beispiel mitplanen. Den letzten in Hannover hatten wir ein ganz schönes, buntes und belebtes Zentrum Geschlechterwelten und Regenbogen. Und jetzt auch beim nächsten Kirchentag kommendes Jahr in Düsseldorf wird es auch wieder ganze Programme zu dem Thema geben. Workshops und Podiumsdiskussionen, die wir aktuell planen. Und wenn man sich zum Beispiel einfach anschaut, wie die Bischöfin Mary Ann Buddy bei der Amtseinführung von Donald Trump damals mit ihm gesprochen hat. Also der war dann quasi zu so einem Gottesdienst, zur Feier der Amtseinführung in ihrer Kirche. Sie stand vorne, hat gepredigt und das ist natürlich eine seltene Situation, dass so jemand wie Trump dann auch einfach mal einer Frau zuhören muss, ein Stück weit auch.
2: In der zweiten Reihe.
1: Und nicht vorne selber steht und sagt, was er denkt. Und sie hat gar keine besonders großen Worte gefunden. Sie hat ihn unter anderem, also sie hat auch viele starke Worte gefunden, aber sie hat ihn unter anderem auch einfach nur um Barmherzigkeit gebeten. Und das ging dann um die Welt. Ne? Also das hat ganz große Wellen ausgelöst und er hat dann auch ein paar Monate lang noch versucht, sie irgendwie aus ihrem Amt zu entfernen, hat er nicht geschafft. Wir haben sie dafür zum Kirchentag eingeladen. Das sind so Punkte, wo ich finde, dass große Institutionen wie die Kirche, die ja, wenn sie sich darauf besinnen, was sie ausmacht, auch ein Stück weit machtkritisch sind mit den Mächtigen, mit den Reichen, mit PolitikerInnen, die auch einen Bezug zu Frieden haben zum Beispiel oder zu Kriegen und die oft auch eine sehr klare Position finden könnten, wenn sie sich darauf besinnen, wie man mit Schwächeren umgeht. Das war so ein Moment, wo das für mich sehr deutlich geworden ist, was Kirche auch sein kann.
2: Das hat man ja jetzt nochmal in Bezug auf Trump, seinen Streit mit dem Papst. Ja.
1: Ja, zum Beispiel.
2: Also der sich ja wirklich dann, er ist ja nun mal Amerikaner, ja, und der sich da ja wirklich sehr deutlich geäußert hat zu den Trumpschen Aktionen, sag ich jetzt einfach mal, in der Welt. Und daraufhin Trump ja, konnte er ja überhaupt nicht verstehen. Also kein normaler Mensch versteht Trump, aber egal. Aber dass der Papst ihm so eindeutig gesagt hat, was er von ihm hält. Und dann fand ich, irgendein Moderator, der meinte dann, ja, und der Papst ist jemand, der sich nicht vor Zölle oder der nicht vor Zöllen Angst haben muss, weil er hat keine Abhängigkeiten Trump gegenüber.
1: Ja.
2: Und dass er das wirkliche Macht hat. Und das ist wirklich Macht. Macht der Kirche.
0: Ich würde noch mal kurz, jetzt haben wir gerade den kirchlichen Aspekt beleuchtet. Du bist ja, und den hochschulpolitischen hatten wir auch schon, du bist aber auch politisch aktiv.
1: Ja.
0: Bei den Jusos.
1: Genau. Ich bin auch bei den, ich bin auch bei den Jusos. Ich bin bei den Jusos vor allen Dingen oder sozusagen für die Jusos in der Hochschulpolitik.
0: Ja.
1: Das ist einfach so das, wo der Großteil meiner Ressourcen reinfließt. Ich war jetzt 2 Jahre lang im Studierendenparlament an der Uni und bin jetzt gewählt worden in den Akademischen Senat. Das heißt, das sind so Entscheidungsgremien der Uni, wo man eben einfach zusammensitzt mit ProfessorInnen, mit VertreterInnen des Mittelbaus, also sozusagen VertreterInnen der Universität zusammenkommen, um Belange der Uni zu besprechen. Da geht es natürlich auch um Geld und wie Geld verteilt wird. Spoiler Alert, es wird meistens immer weniger, was man verteilen kann. Da gibt es auch viele Probleme. Und aber geht auch viel um andere Themen der Uni. Und das finde ich total spannend.
2: Wer hat dich da reingewählt? Wie bist du da reingekommen?
1: Die Studierendenschaft.
2: Die Studierendenschaft.
1: Genau. Ja, ich habe kandidiert zu einer Wahl und dann haben mir Menschen ihre Stimme gegeben.
0: Kurz zur Wahl. Da hattest du auf deiner Agenda geschrieben, ökologisch, sozial, feministisch und mausig für euch unterwegs. Kannst du dazu mal was sagen, zu diesen 3, 4 Punkten?
1: Ja. Wo fange ich an?
2: Mausig. Alles andere erklärt sich mir von selbst, aber mausig würde ich gerne erklärt haben.
1: Ja, mausig ist ein Wort, was Leute benutzen können, um ein Verhalten miteinander zu beschreiben, ein respektvolles, wertschätzendes Verhalten, was auch bedeutet, dass man versucht, sehr kritisch oder sehr sensibel mit Macht und Privilegien umzugehen. Ich würde behaupten, dass es schwer ist, sich mausig zu verhalten, wenn man das nicht auch ein Stück weit tut, also diese Arbeit zu leisten, zu schauen, was für Privilegien habe auch ich und was für Schubladen habe ich vererbt bekommen und was mache ich damit. Und wenn man das tut, dann kann man auch möglichst gewaltvermeidend miteinander umgehen, wertschätzend und respektvoll. Genau, das beschreibt mausig.
2: Also wertschätzend und respektvoll ist eigentlich so die Zauberwort.
1: Ja.
0: Also jemand mit diesen Eigenschaften ist dann offiziell eine Süßmaus.
1: Ist eine Süßmaus.
0: Sozial, ökologisch, feministisch. Würde ich trotzdem gerne nochmal, dass du kurz dazu was zu deiner Agenda sagst. Wir haben nur noch 5 Minuten, ganz kurz zusammengefasst.
1: Oha. Also in Bezug auf die Hochschulpolitik bedeutet das für mich, dass ich versuche, mich für eine Uni einzusetzen, in der nicht nur alle ihren Platz haben und natürlicherweise gesehen werden, sondern in der auch versucht wird, ganz aktiv Grenzen abzubauen, Hierarchien abzubauen, die teilweise auch Veränderungen im Weg stehen oder auch Formen von struktureller Gewalt abzubauen. Dass sexualisierte Gewalt als Problem erkannt wird gegen Frauen und Flinterpersonen, dass die Uni erkennt, welchen Anteil sie daran hat, die Klimakatastrophe zu bekämpfen und versucht Menschen, die sowieso schon benachteiligt werden, strukturell ein Stück weit zu fördern, die mitzunehmen und denen Netzwerke zur Verbindung zu schaffen.
0: Möchtest du den Zuhörenden noch irgendwas mitgeben?
1: Bleibt gerne mausig oder versucht es zu sein. gebt die Hoffnung nicht auf, bleibt zuversichtlich, auch wenn es manchmal schwer fällt.
0: Das war Fie Wilkening, schön, dass du da warst.
2: Ja, so war, also von meiner Seite ja ungemein interessant. Also irgendwie hat man ja immer den Eindruck, ich bin ja nur wirklich viel unterwegs und wir kennen uns ja auch. Aber ja, wir müssen jetzt Schluss machen. Tut mir wahnsinnig leid.
0: Wir
2: also Dankeschön.
0: In 14 Tagen wieder. Das war Bodenpanorama, Radio 98.1. Jetzt kommt gleich Obscurissimo. Die Brut von Monika wird dann hier davon stehen. Vielen Dank, dass ihr zugehört habt und dann bis in 14 Tagen. Tschüss.
2: Tschüss.
1: Tschüss.
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1: Heute zeigt sich das Wetter wechselnd bis stark bewölkt. Am Nachmittag sind vereinzelt kurze Schauer möglich. Ansonsten bleibt es meist trocken. Die Temperaturen steigen auf bis zu 21 Grad. An der Küste werden 16 bis 20 Grad erreicht. Dazu weht ein schwacher bis mäßiger Westwind. In der Nacht zum Freitag ist es zunächst teils klar, später zunehmend wolkig. Dabei bleibt es trocken. Die Tiefstwerte liegen zwischen 13 und 9 Grad bei schwachem Westwind. Der Freitag verläuft überwiegend wolkig, bevor sich die Wolken am Abend zunehmend auflösen. Niederschläge sind nicht zu erwarten. Die Temperaturen erreichen 21 bis 24 Grad, an der See 17 bis 20 Grad. Es weht schwacher Nordwestwind. In der Nacht zum Samstag ist der Himmel meist klar, örtlich können sich flache Nebelfelder bilden. Die Temperaturen sinken auf 13 bis 9 Grad, der Wind weht schwach aus Süden. Am Samstag gibt es neben wenigen Quellwolken viel Sonnenschein und es bleibt trocken. Erst am Nachmittag ziehen von Nordwesten dichtere Wolken auf. Die Temperaturen steigen auf sommerliche 26 bis 28 Grad, an der Küste auf 22 bis 25 Grad. Der Wind bleibt schwach. In der Nacht zum Sonntag ziehen einige Wolken durch, Regen ist jedoch nicht in Sicht. Die Temperaturen gehen auf 15 bis 11 Grad zurück bei schwachem Nordwestwind. Und das war's auch schon wieder mit dem Wetter und damit Ihnen jetzt einen angenehmen Tag.
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1: 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Hallo, guten Abend, gute Nacht heute am 11.03.2026. Das letzte Mal haben wir uns gehört, das war im letzten Jahr 2025. Seitdem ist einiges passiert. Mein Name ist Paul Bark und ich bin heute für euch wieder da in der Late-Night-Sendung. Warum, wieso, weshalb es eine gewisse Funkschule gab, persönliche Gründe, sehr viel Wahlkampf. Wisst ihr, ich bin ja politisch aktiv. Dazu persönliche Sachen, ne? Melancholische, depressive Phasen, Urlaube, Besuche, Haushalt, der ganze Schnadderadatz. Aber ich bin für euch jetzt wieder hier und wir reden heute über gewisse Themen. Was ist so in der letzten Zeit passiert? Worüber können wir sprechen? Was ist denn so, worüber wir reden, fluchen und so weiter können, wenn ihr wisst ja, Late Night ist für alles da. Für alles. Wir haben keinen Gast. Ich hoffe, das meine heute. Deswegen wird ein Thema, worüber ich gerne reden möchte, was aber noch nicht geht. Dafür brauche ich Gäste oder einen Gast oder Gästin, whatever. Ihr wisst schon, das ist, muss ich planen und vorausschauend weiterführen. Deswegen muss ich muss hier nebenbei, hört ihr meine Stimme vielleicht leiser, lauter, also ist gut. Ich glaube, das ist besser. Falls ihr denkt, Abendessen mit mir, ja, das gibt's vielleicht auch, weil ich sitze ja dann hier live vor Ort. Nicht live. Ihr seid in Greifswald. Ich bin in Trier und ich nehme das heute Nachmittag auf. Ein bisschen Musik gibt es zwischendrin, noch nichts Neues. Da muss ich noch, die muss ich noch einspielen und reinziehen und ihr kennt den ganzen Kladderadatsch. Aber das Thema, worüber ich heute reden will, ist halt allgemein, was ist jetzt passiert. Wir haben eigentlich wieder das Jahr, wir sind schon in der Vergangenheit zurück, wir haben schon wieder einen Golfkrieg, beziehungsweise in der Golfregion, ne? Iran wird angegriffen und das ist alles ganz schön kacke. Darüber können wir reden, darüber wollen wir heute nicht reden, das ist schon, die Realität ist depressiv genug. Wir können auch darüber sprechen, dass auch, wir haben genug Probleme hier vor Ort, in unserem Land, sei es, dass ein Jens Spahn nicht belangt wird, dass nicht mehr eine richtige Anzeige kommt, nicht mehr eine richtige Untersuchung, wegen seiner Maskenaffäre, das ist eigentlich schon, das ist wortwörtlich eine Schweinerei, worüber wir hier reden müssen. Und das Ganze, ja, ist in einer Zeit, oh Gott, ich habe keine Ahnung. Mittlerweile, also wer mich kennt persönlich, weiß, wie ich aussehe. Ich bin ja ein äußerst privilegiertes Wesen, ein privilegierter Mensch. Ich bin nicht nur weiß, es ist hetero und in Deutschland groß geworden. Das ist schon dreifach privilegiert. Ich glaube, ich bin sogar vierfach privilegiert, weil ich halt Ende der 80er, also 89, geboren wurde, meine Kindheit in den 90ern verbracht habe, meine Jugend in den 2000ern. Und da war halt das größtschlimmstmögliche Ereignis 9/11. So, und jetzt alle, die jetzt aufwachsen, die tun mir, Jugendliche, die tun mir richtig leid. Also mein Alltagsproblem war, was mache ich am Wochenende? So vor 20 Jahren. Ja, vor 20 Jahren. Was, so war meine Themen, was mache ich am Wochenende? Was mache ich im Sommer, wenn es regnet und der Strand ist direkt vor Ort, gut zocken? Das gab es auch schon damals. Wie kriege ich alle meine Pokémon und der ganze Kram? Oder ist mein, sind meine Kumpels zu Hause, wenn ich vorbeifahre? All das. Das waren meine Alltagsprobleme. Wenn ich heute gucke, hier in Trier zum Beispiel, die Jugendlichen, die im gleichen Alter sind, die haben jetzt die Sorge, Wehrpflicht, dass sie eingezogen werden und dann nicht in einer Zeit, wo gesicherter Frieden ist, sondern in einer Zeit, wo wir im Jahres, wo wir jetzt schon den Ukraine-Krieg im vierten Jahr haben, so, also wir haben den vierten Jahrestag des Angriffs überstanden, oder Jahrestag klingt so fröhlich, also er hat sich das vierte Mal gejährt, der Tag des Angriffs Russlands, und jetzt haben wir auch noch den Iran. Und es sind ja nicht mal alle Krisen auf der Welt und nicht mal alle Kriege. Wir haben auch noch Venezuela, wir haben noch Ecuador, darüber redet auch keiner. Wir haben die ganzen Bürgerkriege auf dem afrikanischen Kontinent. Wir haben den Genozid in Gaza und all das alles. Und das ist ja völlig verrückt. So, und jetzt stehe ich und die wachsen auf und dann heißt es, ja, ja, wir kriegen 500 Milliarden Sondervermögen und das geht in die Bundeswehr, die so abgewrackt ist, die so viele technische Fehler, das schon zu meiner Zeit, als es die Wehrpflicht noch gab, ich habe gedient, unter dem Motto, kenne deinen Feind, da kann man sich das so gar nicht vorstellen. Da hat auch die Hälfte nicht funktioniert. Da musstest du dein Visier irgendwie anpassen. Da hieß es ja, okay, wenn der rote Punkt da ist, musst du halt 3 Meter nach links ziehen, damit das funktioniert. Ja, und das ist, da gehen 500 Milliarden rein, während wir marode Schulen haben, fehlen keinen guten öffentlichen ÖPNV und sowas alles. So parallel ist eine Regierung an der Macht, die an fossilen Brennstoffen festhält. Haha, der Iran-Krieg, Spritpreise gehen hoch, Überraschung. Nicht nur das, jetzt kam die ganze Nachricht, dass VW und Porsche Gewinnverluste einbüßen müssen, und zwar Porsche, glaube ich, richtig krass um 93%, haben immer noch Gewinn gemacht, aber trotzdem entlassen sie 50.000 Mitarbeiter, anstatt den Vorstand zu entlassen oder ihr Ziel zu verändern, das, was sie machen sollten. Ihr seht, größter Wahnsinn auf der Welt. Und was kann man dagegen machen? Keine Ahnung. Ja, ein Freund wollte von mir sagen, Resilienz üben. Kann man nicht so viel verändern. Ihr könnt euch politisch aktivieren, ihr könnt auf Demos gehen, ihr könnt die Jugend unterstützen, ihr könnt einfach keine erzkonservativen und reaktionären Parteien wählen, sei es CDU, CSU und AfD. Bei der FDP klappt es ja auch, weg vom Fenster jetzt. Endlich im Heimatland der Bundeswehr, das ist im Heimatland der FDP, das ist mal eine positive Nachricht. In Baden-Württemberg, raus aus dem Parlament, geil, jetzt hat sie gar nichts mehr. Die sind nirgendwo drinne. Das kann den

das ist einfach völlig abgefuckt. So. Und anstatt, dass man solidarisch miteinander umgeht und versucht, okay, es geht allen Menschen gut und alle haben mindestens ein gutes Leben. Das heißt nicht, dass das Geld zum Überleben da ist, sondern dass sie halt einfach ohne Angst vor der nächsten Rechnung auf dem Konto und das nicht, also ohne Angst, also dass sie nicht am Ende des Monats rechnen müssen, jetzt habe ich noch 300 Euro auf dem Konto, weiß jetzt nicht, ich habe noch eine Woche, also es sollte klappen, aber wenn da plötzlich doch der Kühlschrank kaputt geht, ist es schon wieder weg. So, dass die Leute halt genug Geld haben auf dem Konto. Also wenn du schon versuchst, ein System mit Lohnarbeit zu hochzuhalten, sollten sie halt auch genug haben, um zu konsumieren. Das ist der nächste problematische Gedankengang, dass die Leute denken, wir produzieren zu wenig. Nein, die Leute konsumieren zu wenig. Woran liegt das? Zu hohe Mieten, zu hohe Dinge, zu hohe Preise. Und der größte Faktor, den wir hier haben, ist halt, die meisten Leute arbeiten halt in der unteren Mittelschicht und im Niedriglohnsektor und haben halt das Geld nicht. Und es geht für Leute, wenn du zu zweit in einem Haushalt lebst und beide verdienen 2500 Euro netto, ist das schon richtig gut. Damit hast du ein relativ sorgenfreies Leben. So, wenn du aber nur 1500 im Monat kriegst und du wohnst alleine und du musst davon allein in einer Einzimmerwohnung vielleicht 400, 500 Euro Miete zahlen, dann sitzt du noch 1000 Euro davon Rechnung, Internet und der ganze Kleideradatsch und schon geht es immer weiter runter. Und dann hast du am Ende des Monats, wenn du Glück gut bist, kommst du auf deine, weiß ich nicht, 300 Euro. Und dann heißt es ja, spar die mal. Ja, aber du willst ja auch mal was Gutes tun. So. Also, das ist ein Problem. Du gibst halt weniger aus. Aber andere Debatte, wir wollen positiv reingehen. Wir wollen was Positives finden. Das ist so der alltägliche Wahnsinn, dem wir gerade gegenüberstehen. Und was kann man anderes sagen, als Marx hatte recht. Aber wir können auch positiver in die Zukunft schauen. Und das sollten wir machen. Wir sollten positiver in die Zukunft schauen. Hoffnung organisieren. Wir sollten Hoffnung walten lassen, wir können was ändern. Jeder Einzelne von euch kann was machen. Sei es, dass er auf Demos geht. Das ist das Mindeste, was man machen kann. Auf Demos geht. Also wenn da irgendwo was ist. Ne, das ist das Mindeste, was ihr machen könnt. Ihr müsst euch nicht ehrenamtlich. Ich verlange von keinem Menschen, dass er sich jetzt aufrauft und sagt, ich engagiere mich, wenn er persönlich nicht dazu in der Lage ist. Aber vergesst nicht, ihr seid nicht allein. Ihr seid da. So, und natürlich ist die Frust da, aber es ist auch ein langwieriger Prozess. Redet also mit Leuten, redet mit euren Eltern, euren Großeltern vor der nächsten Wahl, wenn die ansteht, und sagt, bitte wählt nicht CDU oder so, sondern wählt bitte eine Partei, die progressiver denkt und nicht an eine Zeit, an versucht, irgendwie den Wohlstand der 80er Jahre aufrechtzuerhalten, der nicht existiert, weil allein schon das Manager-Angestellten-Verhältnis nicht mehr das gleiche ist. Damals war es bei 8:1. Oder 30:1 bei einem Geschäftsführer. Also relativ human und nachvollziehbar. Heute ist es bei 300:1. Und da sind noch nicht die Bonizahlungen drin, die sie jetzt kriegen. Ne? Wir sehen das. Schafft es nicht die Gewinnverluste, sie müssen entlassen, sodass der Manager und die Shareholder halt Boni kriegen. Ich reg mich wieder auf. Das geht so nicht. Wir müssen was Positives finden. Wir können was Lustiges finden. Jetzt müsste ich die FDP erwähnen. Sie ist raus aus dem Landtag in Baden-Württemberg. Und die nächste Woche in Rheinland-Pfalz, da kommt sie gar nicht rein, weil sie bei Sonstiges gelistet ist. Ja. Einige würden sagen, schade. Ich sage, witzig. Ich hätte gerne noch eine andere Partei, die so weit runter ist. Ja. So viel dazu. Ihr wisst ja auch, wir leben in einer Zeit Videospiele. Wir reden jetzt über Kunst und Kultur, weil es gibt auch positive Sachen. Die Oscars stehen vor der Tür. Nächste Woche, 16.3. Oscars stehen vor der Tür. Einer meiner Lieblingsfilme letzten Jahres ist nominiert und zwar hat sogar Oscar-Rekord gebrochen. Jetzt können wir positiv sprechen. Fucking Sinners hat den Rekord für die meisten Nominierungen der Oscars gebrochen. 90 Nominierungen, das hat vorher noch kein Film geschafft. Das heißt nichts. Ist trotzdem geil. Plus, zum allerersten Mal in der Geschichte, und shame on you, Oscars, zum allerersten Mal in der Geschichte der Oscars ist sogar eine Flinterperson, also eine weiblich gelesene Person, für die etwas Konservativen unter euch, die mit dem Begriff nicht anfangen, oder die was mit dem Begriff nicht anfangen können, eine Flinterperson ist nominiert als beste Kamerafrau. Und dazu noch POC, also richtig geil. Es ist trotzdem shame on you, Oscars, dass das noch nicht vorher passiert, also Academies, dass das noch nicht vorher. Es gibt fantastische Cinematografinnen, die geile Sachen, geile Bilder einfangen.

Das ist soweit geile Bilder. Übrigens, guckt Sinners. Ich empfehle es hier. Aus vollstem Herzen. Einer der besten Filme aus dem letzten Jahr. Und sehr wahrscheinlich eventuell Oscar. Also wird Oscar, den einen oder anderen Oscar gewinnen. Das steht an. Das haben wir jetzt. Der Frühling ist da. Allergiesaison. Geil, Alter. Ich muss Tabletten nehmen. Sonst niese ich mir das Hirn aus der Nase, weil die fucking Birken auch hier nicht zu wenig sind. Keiner geht gegen Birken vor und das regt mich einfach auf. So, aber trotzdem Frühling, yeah, es wird wieder warm, wärmer und trotzdem kann ich euch sagen, ich hasse diese Jahreszeit. Also nicht hassen, aber ich finde sie nervig, weil es ist genau die Jahreszeit, du kannst tagsüber im T-Shirt und kurzer Hose rumlaufen, aber sobald die Sonne weg ist, musst du schon wieder deine Winterjacke rausholen, weil es wieder so hart abkühlt. Du rennst halt also eigentlich mit 3 Rucksäcken rum, weil da überall noch deine Thermosachen drin sind, weil sonst ist scheiße. Außer du schaffst rechtzeitig wieder nach Hause, dann ist egal. Aber am Wochenende bist du ja abends meistens länger unterwegs, also brauchst du irgendwas Langes. Ja, dafür mag ich den Herbst ein bisschen mehr, weil der Herbst, da ist es, bleibt es relativ warm. Wenn du da siehst, okay, heute kannst du einen Hoodie anziehen, dann kannst du den ganzen Tag einen Hoodie anziehen, es wird dir nicht zu warm und es wird dir nicht zu kalt. Meist. Den geregelten Menschen, es gibt Ausnahmen, die haben immer, aber die kennen das schon. Übrigens, gib mir mal Tipps, wie man das am besten alles macht. Sehr wahrscheinlich kommt jetzt einfach Jacke unterm Arm oder so. Das so viel dazu. Krass, ne? Also, ich rede viel. Wir können auch über Gaming sprechen. Das habe ich ja auch gesagt, ne? Gaming steht ja auch hoch im Kurs gerade. Das sind ja ein paar Spiele draußen, die jetzt gerade raus sind. Wir haben Pocopia draußen, was überraschend gut ist. Wir haben Resident Evil 9 draußen, was also sehr gut ist und das nicht, also nicht überraschend, sondern sehr gut ist. Und da gibt es auch ein paar Themen, über die wir reden können. Über Community und sowas alles. Und zum Beispiel das letzte Beispiel, nee, ich habe zu oft zum Beispiel gesagt. Zum Beispiel, Beispiel, Beispiel, Beispiel, Beispiel. Nein, also mir ist in letzter Zeit aufgefallen, wir reden jetzt über was anderes, Positiveres und versuchen uns über Leute lustig zu machen oder nicht. Keine Minderheiten, sondern Personen, die halt so agieren, weil das manchmal ziemlicher Quatsch ist. Bei Resident Evil 9, übrigens Resident Evil wird dieses Jahr im März, ich weiß gar nicht wann genau, kann sogar sein, übernächste Woche wieder da sind, dass da ist den 30. feiern. Kriegt ihr dann einfach mit, wenn ich drüber spreche, weil das ist mein Thema für nächste Woche, Resident Evil und wie man, warum auch Resident Evil 9 ein Cozy Game ist. Aber dazu mehr nächste Woche, mal gucken, ob ich Mina rankriege. Vielleicht noch Leonie, das wird lustig. Aber, und jetzt kommt der Punkt, das Spiel war natürlich vorher Marketing, große Kampagne, geiler Reveal-Trailer, gutes und hat einen Hype losgetreten. Und jetzt gibt es die ersten Reviews, vor allem bei Steam, wo Leute negative Reviews unterschreiben und sagen, das Spiel ist zu gruselig. Und geben dann eine schlechte Bewertung. Und ich sitze da und denke so, aha, okay, wir reden von einem Spiel, von einem Spiel aus einer Reihe, die es 30 Jahre gibt und die, glaube ich, über, weiß ich nicht, 15 Hauptableger hat. Also, warum? Liebe Leute, warum, liebe Konsumentinnen, informiert ihr euch nicht vorher über dieses Spiel, bevor ihr kauft und merkt, das ist ziemlich gruselig? Sorry. Also, ich habe kein Mitleid. Und es ist nicht das erste Mal, dass ein Hype-Spiel oder ein Spiel, was hochgehypt wird gerade, dass das viele Spieler in anlockt, die dann enttäuscht sind oder die dann sich irgendwie irgendwas kritisieren, worüber man sich vorher informieren kann. Und ich habe das Gefühl, dass das vor allem in der Videospielbranche und in diesem Bereich gar nicht mehr so häufig passiert. Als Beispiel kann ich nur erwähnen, aufgefallen, sehr wahrscheinlich, ihr könntet natürlich hier schreiben, dies und das, aufgefallen ist es mir bei Elden Ring, kam 2021 raus, ja, 2021, also mitten in der Pandemie, und es war natürlich, hat das einen Hype, weil George R. R. Martin hat irgendwie mit dran gewerkelt, am Ende hat er nur die Background-Story geschrieben, das ist anscheinend ein riesiges Werk sein, ich glaube 300 Seiten oder so, und das ist immer noch nicht veröffentlicht, eine Schande übrigens, eine Schande, das würde ich gerne lesen, aber so auf dieser Basis entstand dann das Spiel, was dann nochmal 1000 Jahre später gespielt hat, so, irgendwie so, aber das ist okay, also die Grundsachen von George R. R. Martin sind in der Welt zu sehen und zu erahnen.
Und das hat einen Hype losgelöst, plus Open World und all das. Und dann wurden natürlich die ersten Server-Sams, die ersten Tests und dann kamen so ein bisschen die ersten Previews und dann ja, ja und hier und da. Und dann kamen die Tests und die Tests kamen sehr früh. Also du hättest noch dein Spiel stornieren können, du hättest noch alles, du hättest alles machen können. Und dann steht da wirklich drin, für wen ist das Spiel was? Da haben sie wirklich so, egal welche Internet, also welches Medium, welches Medienhaus, die haben alle reingeschrieben, okay, für dich ist es, wenn du eine Frusttoleranz hast, ist es nichts für dich, wenn du halt fordernde Kämpfe nicht magst und ständen, ne, und auch scheitern und wiederholen musst. So, das ist es. Und jetzt kommt's, und es hieß auch vor, es ist das einstiegsfreundlichste Souls-Spiel. Und das stimmt auch. Es ist halt das einstiegsfreundlichste Souls-Spiel. Du kriegst ein Tutorial-Gebiet. Du musst es nicht machen, aber du hast die Wahl. Und kriegst du halt die Gameplay-Mechaniken, kriegst die ersten Punkte und all das. Theoretisch kannst du das dauerhaft wiederholen und dann hast du auch schon, aber so levelt man übrigens nicht in diesem Spiel. Also so farmt man nicht in diesem Spiel, aber es ist prinzipiell auch möglich. Aber, und jetzt kommt der Punkt, über den wir reden müssen und was ich erwähnen möchte. Das Spiel ist grandios. Also wirklich, es ist grandios, es ist ein tolles Spiel, es ist ein großartiges Spiel und es ist fantastisch. Elden Ring. Und trotzdem haben Leute sich beschwert über den Schwierigkeitsgrad, dass es zu schwer ist. Dabei ist das Spiel von einem Studio, was nicht neu ist, sondern From Software heißt und die haben immer nur schwere Spiele gehabt. Also zum Beispiel Sekiro ist noch schwerer und kam halt ein paar Jahre vorher raus und wurde Game of the Year. Da hat sich keiner beschwert drüber, aber dieser Hype hat dafür gesorgt, dass die Leute sich drüber beschweren. Jetzt nicht, wir reden jetzt nicht über die Diskussion über den Schwierigkeitsgrad und warum das Spiel unbedingt so schwer sein sollte. Das ist eine andere Debatte, aber dass die Leute sich dann darüber aufregen und nicht vorinformieren, ist halt für mich, da liegt es an den Schuld der SpielerInnen. Nicht an den Entwicklern. So, dann musst du dich nicht drüber aufregen. Informier dich vorher, wenn du ein Spiel kaufst. Das gleiche geht auch für Ark Raiders. Was ein ähnliches Ding ist. Das war nicht von Anfang an so gehypt, sondern es kam erst dadurch, weil die Community, die da existierte, schon angefangen hat, auch freundlich zu spielen, dass man eher miteinander macht und anstatt gegeneinander, vor allem Solo-Runden. Und natürlich gibt es immer Leute, die das nicht machen. Das ist das Spiel. Es ist ein PvE-PvP-Spiel oder PvP, PvE, whatever. Die Reihenfolge ist egal. Aber du kannst auf andere Spieler schießen und du kannst ja auch aus Versehen abschießen, wenn du nicht in Dreierteam rumläufst. Und da gibt es Leute, die regen sich drüber auf. Die sagen dann, das geht so nicht. Und jetzt nicht wechseln, ich mag das Spiel sehr und ich spiele es gerne solo und ich bin der freundlichste Typ und helfe lieber allen, als irgendwas anderes zu machen. Ich habe trotzdem in diesen 90 Stunden, die ich das Spiel gespielt habe, schon ein Kill und ich weiß nicht, bis heute nicht, wann und wo. Also kann ich dir nicht sagen, ich weiß nicht, wann ich diesen Kill gemacht habe. Auf einmal hatte ich einen. So. Und da hat jemand auf mich geschossen und ich habe dann gedacht, was? Und habe zurückgeschossen. So. Aber egal. Also ich weiß nicht, ob es der war, aber es war, irgendwo war ein Kill und ich habe keine Ahnung, wann und wie. Aber egal. Darum soll es ja nicht gehen, auf jeden Fall. Auch ich wurde schon abgeknallt und all das Ganze. Und das gehört dazu zum Spiel. Und am Ende, ja, ist es halt nur, es ist erstens nur ein Spiel und zweitens, come on. Ich verstehe, wenn Leute sagen, ja, du kannst ja mit diesen Shortcuts, don't shoot und sowas alles, kannst du ja rumlaufen. Und die Leute, wenn das jemand macht und geht mit dir raus und ist mit dir schon in diesem Extraction Point und schießt dir dann in den Rücken, das ist ein Dick Move. Das ist ein richtiger Dick Move. Und das ist eine Ratte und das ist doof. Gehört aber auch zum Spiel dazu. Aber wenn sich Leute aufregen, dass geballert wird, ach Leute. So, weißt du, auch Hype. Und das Gleiche geht, Marathon hat jetzt auch aktuell das Problem und Resident Evil 9 jetzt auch. Deswegen an alle da draußen, die Videospiele spielen oder gerade angefangen haben und merken, es ist ein Spiel gehypt, informiert euch genau vorher über dieses Spiel. Guckt euch Let's Plays an. Vor allem sowas wie Elden Ring oder Ark Raiders, da werdet ihr nicht gespoilert. Aber guckt euch an, wie es funktioniert. So, fragt die Streamer an, wie das funktioniert. Guckt euch sowas an. Da gibt es welche, die ballern sich ab und es gibt Leute, die spielen friendly, aber die erklären es. Fabian Siegesmund ist zum Beispiel so einer. Der erklärt es genau, wie das funktioniert. Informiert euch vorher. Egal wo. Auch er geht ja auch nicht in einen Film rein und erwartet bei einem Denis Villeneuve-Film wie bei Blade Runner, dass er auf einmal Fast and Furious auftaucht. Ne? Und beschwert euch danach, dass ihr das ja nicht, warum. Bitte, es sind keine blinden Spiele. So beim Sneak Game, wenn ihr sagt, okay, ich habe das Spiel blind gekauft,
weil das gab so ein Surprise-Ding. Und ihr wisst, und ihr bezahlt halt nur die Hälfte vom Spiel und ihr wisst halt nicht, was für ein Spiel ihr kriegt. Okay, das ist dann wieder was anderes. Aber so nicht. Also, genug Rage für Leute, die sich nicht informieren. Macht das generell überall. Also das ist nur ein Beispiel bei der Gaming-Branche. Macht das jetzt zum Beispiel auch bei den nächsten Wahlen oder so. Nutzt den Wahl-O-Mat und nutzt aber auch, das guckt euch immer, guckt einfach mal ins Parteiprogramm. Ja, das kostet, ne, es ist Zeit, manchmal hat man nicht die Zeit, aber guckt einfach mal rein. Lest euch das durch. Lest euch das Hauptparteiprogramm durch. Vor allem bei so Parteien wie CDU, CSU, aber so bei allen Parteien. Aber dann steht auch drinne und achtet nicht nur auf die Floskeln, die an den Wahlplakaten stehen. So, das sind halt Floskeln, die ihr seht. Damit wollen sie natürlich, dass ihr sagt, oh ja, den wählen wir. Sondern guckt mal genau rein, ob es euch betrifft oder nicht. Jetzt sind wir schon wieder bei Politik, das wollte ich gar nicht. Parallel kann ich euch sagen, ich esse nebenbei ein bisschen, das werdet ihr nicht hören, vielleicht doch, mal gucken, ich habe Hunger, deswegen hören wir uns gleich, aber lauft nicht weg, also werdet ihr nicht, weil wenn ich gleich wieder da bin, habe ich ein paar gegessen und dann seid ihr eh noch da, deswegen machen wir das so, einfach. Weil es mir so gefällt. Haha, lol. Vielleicht fällt mir auch noch gleich was ein, was ich, über was wir noch reden können.

Ja. Oh, da war plötzlich ein Song da. Haha, City of the Dead von Hollywood Undead. Die sehe ich übrigens dieses Jahr seit Jahren mal wieder beim Mainstream Ende Juni, das letzte Juni-Wochenende in Münster. Da gibt's, glaube ich, weiß gar nicht, ich glaube, es gibt noch Tickets, also falls da jemand anderes noch Lust hat, coole Bands, dann sieht man sich vielleicht spontan da. Wenn nicht, dann nicht. Ihr wisst ja. Aber Gold. Jetzt rede ich über, nee. Wir hatten jetzt gerade dieses tolle Thema über Gaming, weil ich ja meinte, das ist halt ein bisschen anstrengend alles. Manchmal mit Leuten, die so auf diesen Hype aufspringen und dann sich beschweren, dass das Spiel so ist wie angekündigt und nicht so, wie sie sich das vorgestellt haben. Apropos Gaming, es gibt ja Leute, die kaufen, also FOMO ist ja allgegenwärtig, für all die es nicht wissen, Fear of Missing Out, dass man irgendwas vergisst, verpasst, weil man nicht dabei ist. Da ist die Welt heutzutage viel, viel einfacher durch Streaming und so und Let's Plays, dass man da halt nichts verpasst, wenn man halt zuguckt. Aber es gibt Leute, ich zähle mich auch dazu, die manchmal ihrem FOMO unterliegen. So, manchmal kommt der FOMO, kickt rein und dann sitze ich da und sage, shit, wieder ein Spiel gekauft. Und manchmal kann man einfach warten, bis die im Sale sind. Auch hier ein kleiner Tipp für alle, die jetzt anfangen oder jetzt beginnen mit Videospielen oder sich da mal reinfuchsen. Je nachdem, was ihr habt, habt ihr einen PC, würde sich sogar der Game Pass lohnen, weil gibt es viele Spiele, die halt einfach vor allem sogar neue Spiele und manche sogar von Release an große AA- und AAA-Spiele, die ihr dann halt für so eine monatliche Gebühr spielen könnt und anspielen könnt, bevor ihr sie kaufen könnt. Wartet aber auf Sales. Also wenn ihr nicht Riesenfan der Reihe seid und sagt, ihr wollt das wirklich durchballern von Anfang an und habt richtig Bock drauf, wartet auf Sales. Überlegt euch wirklich, ob ihr euch jetzt ein Spiel kauft oder nicht. Also, so, manchmal ist so, da kann man so abwiegen, ja, okay, weiß ich nicht, wartet Tests ab, ne, bestellt nicht vor. Also, generell nicht. Das sagen ganz viele, bestellen auch selber vor. Dazu, sorry, zähle ich mich auch. Aber prinzipiell, wenn ihr euch nicht sicher seid, ob ihr ein Spiel jetzt spielen sollt, also nicht aus der eigenen Überzeugung von Anfang an, sondern eher, weil ihr merkt, der FOMO kickt, dann wartet. Ne, wenn ihr so Spiele anspielen könnt, seid ihr zum Beispiel auf der Gamescom oder auf der Cactus oder auf anderen Messen und ihr merkt, das Spiel hat grundsätzlich was, was euch reizt und das wollt ihr dann mehr erleben, dann könnt ihr es holen. War bei mir letztes Jahr Kingdom Come Deliverance 2 so. Ich habe es auf der Gamescom angespielt, spontan, weil die Schlange, weil wir Zeit hatten, war ich mit meinem Bruder da und schon mir eine Schlange, ich habe ein bisschen gespielt, dann war vorbei. Und da habe ich gerade so, eigentlich finde ich das geil, das Spiel. So das Ganze drumherum. Und dann habe ich das Spiel mir danach, als rauskam, auch gekauft und dachte so, geil. Und dann habe ich auch den Season Pass nachträglich noch geholt und dachte so, ja, klar, weil das Spiel, so grundsätzlich habe ich da richtig Spaß mit. Und so, also wenn sowas da ist, dann macht das. Aber wartet auch Tests ab. Das ist immer ganz gut. Ich habe zum Beispiel auch den Test von Pokopia abgewartet und dann erst gekauft, weil war so in meinem Kopf, ja, wenn der Test nicht überragend geil ist und die mir sagen, okay, und durchs Video und durch die Berichte habe ich gemerkt, okay, ist schon geil. Und so geht ran. So, und das gilt auch für mich jetzt für nächste Woche. Crimson Desert kommt ja raus. Das Spiel sieht sehr interessant aus. Da warte ich aber auch die Tests ab. Die kommen erst einen Tag vorher raus. Das Spiel hat den weirdesten Release. Normalerweise, also für alle, die nicht in der Gaming-Branche drin sind oder nicht Videospiele spielen oder die Spiele, wenn spielen, die erst viel später kaufen und nicht zum Release. Spiele haben eigentlich normalerweise so ein Release-Zeitfenster. Also entweder 0 Uhr, ja, also kommt es an dem Tag 0 Uhr raus, dann kann man spielen. Wird es aktiviert in deiner Zeitzone, dann hängt es immer davon ab, ist das weltweit an eine Zeit gekoppelt, das heißt zum Beispiel, sagen wir mal, ein Spiel sitzt hier in Europa,
und sagt, okay, hier in Deutschland kommt das Spiel 0 Uhr raus, dann kommt es vielleicht in Neuseeland 10 Stunden später raus oder so. Gibt es diesen legendären Neuseeland-Trick bei einigen Spielen, dass du dann halt oder beziehungsweise eine feste 0 Uhr und dann ist es da, aber wenn es bei uns 0 Uhr ist, ist es da so und dann heißt es, okay, in der Zeit kommt es auch erst da raus. Aber es gibt auch Spiele, die kommen überall in jeder Zeitzone 0 Uhr raus. Und dafür gibt es zum Beispiel den Neuseeland-Trick, der geht leider nur auf der Xbox. Da kann man seine Sprachzone auf Neuseeland stellen, da ist das Spiel schon, was ihr schon gekauft habt und gedownloadet habt, ist schon aktiviert und dann könnt ihr es spielen in der Zeitzone. Und das funktioniert sehr gut. Und das war dann meistens immer schon so 15, 16 Uhr am Tag vorher. Habe ich bei einigen Spielen so gemacht. Das war sehr witzig. Und dann stellt man sich am nächsten Tag wieder um und dann ist wieder, dann könnt ihr weiterspielen. Aber ist trotzdem cool. Aber Crimson Desert hat nicht nur den Test, das Testembargo fällt nicht nur einen Tag vorher um 23 Uhr, also es kommt, glaube ich, am 19. Am 19. soll es veröffentlicht werden, am 19. ist Release-Tag. Am 18. 23 Uhr fällt das Testembargo. Da schläft jeder. Und am 19. um 23 Uhr ist das offizielle, ist der offizielle Release. Also ab da kann man es spielen. So, also eigentlich erst am 20. Also eigentlich ist es schon am 0 Uhr am 20. Ich glaube, das ist aber so ein wieder Zeitfenster, weil das ist, glaube ich, nicht überall zeitgleich rauskommen. Also das ist überall zeitgleich um 0, sondern also es kommt zeitgleich überall raus auf der Welt und nicht Zeitzone versetzt. So ist es. Und normalerweise ist es aber so, dass wenn es Zeitzone versetzt überall rauskommt, ist es bei uns meistens dann immer nachmittags. So, jetzt kommt es aber eigentlich erst am 20. raus. Ihr habt also die Tests, habt ihr noch einen Tag Zeit, aber da zu gucken und dann zu kaufen. So, am Ende, so läuft ungefähr ein Release ab. Früher hatte man, also früher, beziehungsweise heute gibt es immer noch, manchmal hat man Glück, wenn ihr die Spiele als in Disc-Version kauft, dann kann es sein, dass die immer ein paar Tage früher kommen. Aber meistens in der heutigen Welt funktionieren die nicht, weil es immer noch einen Day-One-Patch gibt. So. Und der wird dann noch nicht downgeloadet. Also hängt immer davon ab, wann der Preload startet. Wenn der Preload schon eine Woche vor, manchmal ist es so bei einigen Spielen, der Preload startet schon früher, dann könnt ihr es auch dann wird es zwar erst später freigeschaltet, aber der Preload ist schon da. Aber egal. So viel dazu. Jetzt siehst du, jetzt habe ich darüber gesprochen, so über Gaming und all das. Andere positive Sachen. Frühling, Sommer, Herbst und Winter. Bald ist Ostern in ein paar Wochen, in zwei sogar, wenn mich nicht alles täuscht. Ja, in zwei Wochen. Das heißt, nächstes am 25. Da hören wir uns ja nochmal. So, da hören wir uns einmal so live. Und ich bin dann ein paar Tage später fahre ich nämlich nach Zingst am 27. Über Ostern. Ostern ist die Woche darauf. Nee, nicht in zwei Wochen, sondern in drei Wochen, am 3. Da haben wir uns nicht in der Woche. 3. ist Karfreitag. Und dann ist schon wieder Ostermontag am 6. und dann geht es wieder normal weiter. Ja, das ist aktuell der Stand der Dinge. Meine Damen und Herren, wir unterbrechen diese Sendung für einen Wetterbericht, denn es regnet hier in Trier. Und ich weiß nicht gerade, wie ich weitermachen soll. Es fehlt mir ein Gast. Ich will jetzt auch nicht abbrechen, aber es ist halt alles so anstrengend. Wir können auch drüber reden, wie das AI kacke ist und ChatGPT kacke ist, weil das wird alles teurer, die RAM-Preise werden teurer. Ja, jetzt lachen vielleicht einige noch, aber auch irgendwann werden die Smartphones teurer und irgendwann kann sich keiner mehr was leisten, wenn nicht der Lohn zeitgleich ansteigt und ist kein wirklichen, naja, egal. Wir könnten über Hobbys reden, ne, dass Gaming eigentlich gar kein teures Hobby ist, sondern ein normal bezahlbares Hobby. Jetzt kommen bestimmt gleich wieder Leute um die Ecke. Was? Das ist ganz schön teuer. Ja, aber ihr habt eigentlich primär alle 6 Jahre eine Anschaffung einer Hardware. Falls sie nicht kaputt gehen sollte, aber da habt ihr meistens mittlerweile 3 Jahre Garantie drauf oder so. Selbst beim PC vertauscht ihr einzelne Komponenten aus. Ihr kauft ja, ich glaube, keiner kauft sich einen komplett neuen PC, sondern da wird einfach komponentenphasenweise mal zwischendurch ausgeglichen. Erst die Grafikkarte, dann wird irgendwann die RAMs ausgeglichen, dann wird irgendwann das Mainboard nochmal ausgetauscht.
Ja. Da sind wir, aber es wird alles teurer. Ja, Grafikkarte, eine gute, kostet über 2000 Euro. Das sind 3 PS5 Pros, ne? Würde ich nur mal sagen. Und diese Grafikkarten sind dann auch schon wieder, gut, Nvidia gibt dieses Jahr keine 60er-Serie raus, die kommt ja wahrscheinlich dann erst nächstes Jahr, das heißt ja ein bisschen mehr Puffer. Außerdem, ich glaube, mittlerweile, weil Nvidia ja auf KI und DLSS und Upscaling setzt, könnte ich glaube auch mit einer 40er sehr gut arbeiten. PC-Handhelds sind immer mehr im Kommen und ach, ihr wisst das Ganze, ihr wisst alles. Alles, was gerade rauskommt, ist hot. So wie ihr, die zuhört. Und ich habe jetzt wirklich gar kein Thema mehr. Ich bin so raus. Ich habe jetzt mich ein bisschen aufgeregt, ich habe ein bisschen dies und das gemacht. Nächste Woche gibt es eine bessere Folge mit mehr Inhalt, also mit nicht so ein Kauderwelsch, sondern mit Gast und dadurch auch ein Thema. Witzig, warum auch Horrorspiele wie Resident Evil cozy sind. Aber für heute reicht. Wir haben genug geredet. Der Rest wird jetzt Musik sein, der hintereinander folgt und damit, ja, hören wir uns nächste Woche wieder. Bisschen verkürzt heute, aber ich kriege trotzdem noch Musik auf die Ohren. Übernächste Woche, am 25. hören wir uns nach Obscurissimo. Und bis dahin, tschüss.

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Und hier leben und arbeiten wir, die Skribifaxe, Mitglieder der Neubrandenburger Schreibwerkstatt. Wir haben Freude daran, Gesehenes, Gefühltes und Erdachtes in Geschichten und Gedichten festzuhalten. Wenn Sie, liebe Hörer, sich ebenfalls daran erfreuen wollen, dann sollten wir uns des Öfteren treffen auf ein vergnügliches oder besinnliches Stündchen.

0: Hallihallo, liebe Hörerinnen und Hörer des Mediatop-Radios. Wir begrüßen Sie ganz herzlich zu unserer Mai-Sendung der Skribifaxe und beschäftigen uns diesmal mit dem Thema Nähe. Ute Sohn schrieb ein Gedicht und fragte, was Nähe ist. Das geben wir Ihnen jetzt zur Kenntnis.
1: Ute Sohn, Nähe. Wir alle sehnen uns nach Nähe. Wir alle sprechen von Nähe. Kaum einer von uns kennt Nähe. Viele von uns ertragen keine Nähe. Noch mehr von uns haben Angst vor Nähe. Fragen wir uns mal, wer sind alle? Wer sind wir? Wer ist uns? Und was ist Nähe? Fragezeichen.

0: Ein zweites Gedicht mit einem anderen Titel, nämlich Was ist Nähe? Von Ilona Neumann. Sie fragt nicht, sondern sie erklärt uns, was für sie selbst Nähe bedeutet.
1: Was ist Nähe? Nähe ist Wärme, ist Schutz, ist Freude, aber nur mit Toleranz und Gleichheit. Nähe ist Geborgenheit, ist Friede, ist Zufriedenheit, aber nur mit Toleranz und Achtung. Nähe ist Aufmerksamkeit, ist Zusammenhalt, ist Gemeinsamkeit, aber nur mit Toleranz und Freiheit. Nähe ist Zärtlichkeit, ist Glück, ist Liebe, aber nur mit Toleranz und Verständnis. Nähe ist Gefühl, ist Vielfalt, ist Wagnis, aber nur mit Toleranz und Freundlichkeit. Nähe ist ein Urbedürfnis des Menschen.

0: Marlies Matz nannte ihren Beitrag Neue Lebensräume und schreibt darin über eine neue Nähe.
1: Es war kaum Zeit vergangen nach der Übergabe des neuen Spiel- und Sportplatzes im Kulturpark unserer Stadt an die Öffentlichkeit, als er von Wildschweinen besucht wurde. Danach war allerdings das gesamte Areal mit seinen diversen Sportgeräten nicht wieder zu erkennen. Die Erde war dermaßen aufgewühlt, dass man meinen konnte, sie wäre in der Nacht umgepflügt worden. Im wahrsten Sinne des Wortes kann man sagen, das war eine große Sauerei. Der Platz wurde gesperrt. Hier zu spielen, zu turnen, herumzulaufen, war für die Kinder lebensgefährlich geworden. Es ist anzunehmen, dass der Geruch nicht geleerter Papierkörbe die Rotte Wildschweine hierher angelockt hatte, als sie auf der Suche nach Futter durch den Kulturpark trottete. An diesem Morgen sahen wir auf vielen Flächen des Stadtparkes Stellen mit aufgebrochenem Erdboden. Die Besucher waren entsetzt über das Ausmaß der Verschandelung durch wilde Tiere. So eine Verunzierung unseres schönen Parks hatten auch wir hier als regelmäßige Spaziergänger unterwegs bisher noch nicht gesehen. Die Übeltäter trafen wir zum Glück nicht mehr an. Um solche Attacken von vornherein auszuschließen und die Schweine nicht noch einmal zum Sportplatz zu locken, war später von der Stadt ein fester, geschlossener Müllschlucker aufgestellt worden. Seitdem erweist sich dieser Bereich für die Wildschweine als uninteressant und sie meiden ihn. Dank vieler fleißiger Hände kann das Gelände nun wieder sicheren Fußes betreten werden. Auch auf den Grünflächen des Tierhofes an der hintersten Mühle, wo wir uns sehr gerne aufhalten, bemerkten wir während eines Spaziergangs am frühen Morgen aufgewühlte Erde. Das sah sehr verdächtig nach Wildschweinspuren aus. Wir dachten nur, hoffentlich sind sie weitergezogen. Wir wollten ihnen nicht unbedingt in die Quere kommen. Von Bewohnern eines Wohnviertels in der Nordstadt weiß ich, dass sich in der Abenddämmerung regelmäßig eine Rotte Wildschweine auf ihrem Wäschetrockenplatz herumtreibt und dort mit ihren Nasen die Erde regelrecht aufbricht. Vom

abgefahrene Igel, Tauben oder auch mal einen Fuchs liegen. Diese Tiere überlebten die Begegnung mit dem Menschen nicht. Andere haben mehr Glück. Auf ihrer Suche nach Nahrung oder einem Schlafplatz finden sie für sich geeignete Lebensbedingungen in menschlichen Siedlungsgebieten. Für Füchse etwa, Marder, Igel oder Vögel zum Beispiel, sind das unsere Abfalleimer, unsere Gärten oder leerstehende Bauten. Hier richten sie sich ein, weil das Nahrungsangebot groß ist. Außerdem ist es hier wärmer für sie als im Umland, vor allem im Winter. Und sie haben hier kaum Fressfeinde. Sie fühlen sich also sehr sicher und verlieren nach und nach sogar ihre Scheu vor den Menschen. Doch nicht alle Menschen sind gleichermaßen erfreut über die neuen tierischen Nachbarn. Sie mögen die neugierigen Lebewesen überhaupt nicht leiden, die für sich neue Lebensräume so dicht neben den Menschen erschließen. Eichhörnchen im Vorgarten finden die meisten noch niedlich, aber Nacktschnecken in ihrem Garten dann schon mehr ekelhaft. Und Kakerlaken in der Wohnung sind das Allerletzte. Auch wenn ein Marder ein Kabel im Auto zerbissen hat, würden sie diesen am liebsten umbringen. Und sie stören sich vor allem an vom Fuchs aufgerissenen Abfallsäcken oder vom Waschbären umgestoßenen Mülltonnen. Das ist verständlich. Aber warum kommen eigentlich in den letzten Jahren vermehrt die Wildtiere uns Menschen so nahe? Wo liegen dafür die Ursachen? Wenn man darüber länger nachdenkt, dann erschließt sich einem die Erklärung fast von allein. Wir sehen ja, dass die Städte ständig wachsen, demzufolge schrumpfen parallel dazu die eigentlichen Lebensräume vieler Tier- und Pflanzenarten. Eine zentrale Ursache liegt außerdem in der Art, wie Landwirtschaft heute betrieben wird. Unsere Felder, Wiesen und Weiden werden so intensiv vom Menschen genutzt, dass es dort keine Hecke mehr gibt, keinen Baum, an dem alte Äpfel hängen bleiben, keine Stoppeläcker, auf denen noch Körner zu finden sind. Das Nahrungsangebot auf den Feldern für die Tiere ist also miserabler geworden und deshalb kommen einige von ihnen in arge Bedrängnis. Doch andere, besonders intelligente Tiere, die sehr neugierig sind, finden neue Lebensräume in den Städten und erschließen sie für sich. Hier ist einfach mehr zu finden. Wie gesagt, zum Beispiel in Parks und in unseren Mülltonnen. Aber natürlich gehören einige Tiere auf keinen Fall in die Stadt. Zum Beispiel der Wolf. Er ist ein Wildtier, das sehr gefährlich werden kann. Wie schlimm so ein Aufeinandertreffen von Wolf und Mensch sein kann, das haben wir gerade wieder gehört. Ein junger Wolf soll in einer Hamburger Einkaufspassage eine Frau angegriffen haben. Die Meinungen der Augenzeugen gehen allerdings weit auseinander. Und noch ein Tier, das uns sehr nahe gekommen ist, ein Buckelwal, der an der deutschen Ostseeküste gestrandet ist. Warum? Rätselhaft. Da immer mehr Tiere ihren Weg in unsere Städte finden, müssen wir uns wohl oder übel mehr oder weniger mit ihren Lebensgewohnheiten auseinandersetzen. Nur dann werden wir sie kennenlernen und besser verstehen können. Ein erster Schritt könnte sein, dass wir nicht immer alles so perfekt trimmen oder ordentlich aufräumen, sei es im Garten oder auf unseren Hinterhöfen. Dann werden die Tiere neben uns leichter geeignete Lebensräume für sich finden können. Ein umgestürzter Baum, Laub im Garten, eine wilde Wiese, das alles kann zum Beispiel für Insekten und kleine Wirbeltiere eine neue Heimat werden. Und wenn wir wollen, können wir den Tieren ganz nahe sein und sie bei ihren Aktivitäten beobachten und ich denke, bestimmt auch so einiges von ihnen lernen. Ich wünsche mir, dass in jedem Menschen die Liebe zur Natur erwachen und einen hohen Stellenwert in seinem Leben einnehmen würde. Denn wir wissen aus Erfahrung, liebt man etwas heiß und innig, ist man auch bereit, es zu schützen. Und wenn das erreicht ist, dann können sich ja bald viele Menschen mit jenen wilden Tieren, die in ihrer unmittelbaren Nähe eine Heimat gefunden haben, eine entspannte und freudige Nachbarschaft pflegen.

0: Auch Ingrid Zirklewski hat sich Gedanken um die Nähe gemacht und hat uns dazu ein Gedicht geschrieben, ebenfalls mit dem Titel Nähe. Darin bringt sie zum Ausdruck, wie nahe sie sich ihren langjährigen Schreibfreundinnen und anderen Skribifaxen fühlt.
1: Nähe. Ich freue mich, wenn ich euch sehe. Ich bin so gern in eurer Nähe. Zusammen kann man viel erleben, Ideen auch mal weitergeben. Wir wollen in Verbindung bleiben, per Anruf, Nachricht oder Schreiben. Es gibt da noch so viele Fragen, wir können unsere Meinung sagen. Wir haben keine Langeweile und manchmal sind wir sehr in Eile. Damit wir alles schaffen können, da müssen wir uns Ruhe gönnen. Ob wir nun weinen oder lachen, auf jeden Fall so weitermachen. Wir freuen uns aufs Wiedersehen bei jedem Auseinandergehen.

0: Natur pur gibt es in dem Beitrag von Sibylle Tennert. Sie nannte ihn
1: Die Nähe der Natur. Immer wieder gibt es Momente, die mich daran erinnern, wie der erste Eindruck war, als ich das erste Mal das Haus betrat, in dem ich nun schon über 17 Jahre wohne. Die zukünftigen Vermieter hatten meinen Mann und mich eingeladen, damit wir einen ersten Eindruck bekommen von ihrem Refugium in Kleinemero. Als ich in das Wohnzimmer trat, empfing mich ein Licht in diesem Raum, das ich nie zuvor in dieser Art gesehen habe. Aufgrund der hohen Fenster im Wintergarten leuchtete mit aller Kraft die Sonne hinein und verbreitete ihren Schein im ganzen Raum. Es war Anfang Mai und ein wunderschöner Sonnentag. Das Licht der Sonne begleitet mich all die Zeit, vom Morgen bis zum Abend. Morgens küsst mich die Sonne wach und am Abend verabschiedet sie sich, oft mit einem wunderschönen Abendhimmel, der leuchtet, als würde sich das Feuer am Horizont verteilen. Anfang Oktober 2021 habe ich ein Farbenspiel beim Sonnenuntergang beobachten können, wie es so nie wieder war. Es war gegen 18 Uhr. Ich war gerade mit dem Mähen des Rasens fertig und guckte durch den Carport. Verschiedene farbliche Streifen sah ich am Horizont. Gelbe, orangene, graue in verschiedenen Schattierungen verteilten sich parallel zueinander wie bei einem Aquarell. Ich holte mein Handy und lief zum See. Ein Schauspiel der Farben, die sich im See widerspiegelten, präsentierte sich mir. Einfach wunderschön. Ich machte einige Fotos und Videos. Eines davon wählte ich für die Fotoausstellung 2023 in Großnemero aus, das sogar einen Preis gewann von der Jury. Den Sonnenschein genieße ich auch gern auf dem Balkon. Dabei lese ich, schreibe, höre Musik und lausche den Singvögeln. Wenn die Blätter an den Bäumen und Sträuchern sich noch nicht entfaltet haben, reicht mein Blick bis zum Tollensesee. Ich bin in meinem Wohnmittelpunkt eingebettet von der Natur. Hügel, Wiesen, Bäume, Sträucher, Blumen, Wasser, Tiere sind ganz nah. Vom Frühling bis zum Winter zeigen sich abwechselnd immer wieder neue Farbtupfer. Der Frühling, wenn das Leben in der Natur erwacht, ist mit die schönste Jahreszeit. Vor allem, wenn der neue Tag sich zeigt, die Vögel auf Brautschau gehen bzw. ihrer Liebsten ein Lied singen, die im Nest sitzt und brütet. Es ist ein besonderes Klangerlebnis am frühen Morgen. Jedes Jahr kann ich die Vögel aus der Nähe beobachten. Die Futterstelle ist im Forsythienstrauch an der Südseite, von der Küche her besonders gut einsehbar. Blaumeisen, Kohlmeisen, Amseln, Buchfinken, Rotkehlchen, Grünfinken, Spechte, Eichelhäher, Spatzen, Drosseln versammeln sich dort abwechselnd, manche auch gemeinsam. Einige haben ganz in der Nähe immer wieder ihre Nester, so zum Beispiel im Efeu, in den angrenzenden Hecken der Nachbarn, im wilden Wein, aber auch unter dem Dach des Balkons und unter den Fugen der Dachziegel. Wenn die Freude auch groß ist über den Nachwuchs der gefiederten Nachbarn, jedes Vögelchen schafft es nicht, groß zu werden. Die Nachbarskatzen sind immer wieder auf Beutefang. Neben den Vögeln huschen die Eichhörnchen aus dem naheliegenden Wald auch durch den Garten von Baum zu Baum, bis sie den großen Haselnussstrauch oder den Walnussbaum an der Straße erreicht haben. Im Sommer löschen sie ihren Durst hin und wieder an der Vogeltränke. Ich bin gerne der Natur so nah. Es ist eine besondere Freude für mich und auch ein besonderes Erleben. Im Herbst des vergangenen Jahres, am 12. Oktober, hatte ich fast den ganzen Tag einen Gast aus dem Wald in meiner Nähe. Es war ein junger Rehbock, der wohl Schutz suchte und sich ausruhen wollte. Er schlief eine Weile. Ich hatte ihn vom Balkon aus beobachtet. Danach saß ich im Wintergarten und schaute durch die Jalousien, was er so machte. Ihm schmeckten die Anemonen in meinem Garten. Er kam auch näher an das Haus heran, spazierte umher, ruhte sich wieder aus. Ich traute mich kaum zu bewegen. Am späteren Nachmittag ging er immer weiter in Richtung des wilden Weins und auch des Carports, labte sich am Gras, an Pflanzen und ruhte sich wieder aus. Nach 18 Uhr, ich hatte ihn eine Weile aus meinem Blickfeld gelassen, war er fort, ganz still und leise. Ein paar Fotos und Videos hatte ich von dem Rehbock gemacht. So bleibt noch etwas in meiner Erinnerung von diesem wunderbaren Gast. In meinen Gedanken habe ich ihm alles Gute gewünscht auf seiner Lebensreise. Durch den bunten Herbst, kalten Winter, wieder dem Frühling entgegen. Der kalte Winter, der manchmal an meinem Gemüt, aber auch tüchtig am Heizöl der Tanks zerrte, ist vorbei. Heute ist wieder ein so wunderschöner, sonniger Frühlingstag, der mein Herz, meine Sinne und das Wohnzimmer leuchten lässt.

0: Peter Neumann beschreibt die Nähe im zwischenmenschlichen Bereich. Ihr Beitrag heißt
1: Gespräche auf dem Schulweg. So gingen sie nun dahin, die beiden Jungen, wie sie es seit vielen Jahren taten. Lässig trugen sie ihre Rucksäcke und redeten. Sie, das waren Erik und Johannes, beide inzwischen 16 Jahre alt und seit langem befreundet, im Prinzip seit ihrem ersten Schultag. Erik stammte aus einer Lehrerfamilie, die in einem neueren Reihenhaus am Rande des Stadtviertels wohnte. Mit seinen beiden Geschwistern und den Eltern war es nie besonders ruhig darin. Einer hatte immer etwas Wichtiges zu tun oder zu berichten. In letzter Zeit besonders seine 13-jährige Schwester. Seinem kleinen Bruder, der gerade 10 Lenze zählte und den er oft kleiner nannte, machte sich immer aus dem Staub, wenn die Schwester loslegte. Erik als großer Bruder dagegen musste geduldig zuhören, auch wenn ihn das mitunter nicht interessierte, was sie ihm mit wichtiger Miene erklärte. Nur wenn sie dann einmal mit Tränen in den Augen etwas sagte, dann war er ernsthaft gefragt, musste trösten oder sie wieder auf die Reihe bringen, wie er es nannte. Aber er machte es gern. Mit dem Kleinen war der Umgang leichter, aber nicht weniger aufregend. Nur die Großen und die kleinen Sorgen waren eben andere. Wenn der große Bruder nicht ausreichte als Problemlöser und Seelentröster, dann mussten auch die Eltern her. Seltsamerweise ging die Schwester eher zum Vater und der Kleine eher zur Mutter, wenn sie der Schuh drückte. Auch Erik war oft zur Mutter gegangen, aber seit einiger Zeit redete er lieber mit dem Vater. So hatte es sich in der Familie eingespielt. Alle drei Kinder wussten, dass die Eltern ihre Gespräche mit ihren Kindern untereinander austauschten. Es sei denn, eines der Kinder hatte darum gebeten, es dem anderen Ehepartner nicht zu sagen. Irgendwann kam es aber doch raus. Bis dahin konnten sie sich alle 5 aufeinander verlassen. Und das war gut so. Bei Johannes war es anders. Er hatte nur noch die Mutter. Der Vater, ein bekannter Chirurg, war vor 5 Jahren bei einem Verkehrsunfall gestorben. So lebte der Junge mit seiner Mutter in einer großen Villa am Rande des Nobelviertels. Als der Vater noch lebte, hatten sie eine Köchin, eine Hauswirtschafterin und eine Reinigungskraft. Als die Hauswirtschafterin aus privaten Gründen gekündigt hatte, übernahm die Köchin auch deren Stelle. Johannes verstand sich gut mit ihr. Oft saß er in der Küche. Sie redeten über Gott und die Welt. Mit der Mutter konnte er das nicht. Seit dem Tode des Vaters hatte sie sich sehr verändert. Es ging ihnen nicht schlechter, denn ihre Eltern, seine Großeltern, besaßen eine große Logistikfirma. Aber sie war tagsüber kaum zu Hause und ging abends häufig aus, meist zu irgendwelchen Wohlfahrtsveranstaltungen. Sie gehörte mehreren solcher Vereine an. Johannes tat es nicht leid, dass sie sich immer nur kurz sahen, denn meistens waren die Gespräche mit seiner Mutter nicht sehr familiär oder erbaulich. Häufig bekam er nur zu hören, was er tun sollte und was nicht. Sicher meinte sie es gut, dachte er oft. Aber ihre Ratschläge waren mitunter fern aller Realität und irgendwie für ihn, Johannes, einfach nur ärgerlich. Brauchte er wirklich Hinweise und Ratschläge, dann holte er sich die von Erik und seinen Eltern. Mit denen konnte er auch über seine Probleme reden, mit seiner Mutter nicht. Von ihr gab es mehr Verbote als brauchbare Tipps. Daher war er froh, dass er einen Freund wie Erik hatte. Vor einigen Jahren wollte die Mutter ihm die Freundschaft mit Erik verbieten. Damals war es das erste Mal, dass er sich ganz ernsthaft gegen ihre Anordnung gewehrt hatte, obwohl er noch ein paar Jahre jünger war. Als sie ihn daraufhin an einer anderen Schule anmelden wollte, hatte er ganz klar gesagt, dass er sich so benehmen wollte, dass sie ihn dort rauswerfen würden. Die Mutter war verblüfft gewesen und hatte nur gerufen, »Wenn das dein Vater wüsste!« Daraufhin hatte er nur wütend gemeint, »Dann wäre es gar nicht so weit gekommen, der hat mich wenigstens verstanden.« Er war aus dem Raum gestürmt und hatte sich in seinem Zimmer eingeschlossen. Am nächsten Tag war er wie gewohnt zur Schule gegangen. Aber er wusste auch, dass seine Mutter geweint hatte. Seit er nun größer wurde, gab es des Öfteren Auseinandersetzungen mit ihr. Als er nun mit Erik auf dem Heimweg war, sprachen sie über die nächste Klassenfahrt, die nun anstand. Es sollte nach Trier gehen. »Das ist doch was für dich, Joe«, begann Erik, »wo du doch so gern in der Geschichte rumwühlst.« Er lachte. Johannes griente, denn Erik hatte recht. Die Fächer Geographie und Geschichte waren seine Lieblingsfächer. Es interessierte ihn einfach, was früher und was in anderen Weltgegenden geschehen war oder geschah. Seine Mutter allerdings sah das anders. Da fragte auch Erik schon, was sagt deine Mutter denn dazu? Johannes machte eine abwertende Handbewegung. Natürlich wollte sie es mir verbieten, es sei zu weit weg und gefährlich. So ein Quatsch, als wenn ich in das Gangsterviertel von Chicago reise. Erik lachte. Er verstand den Ärger des Freundes gut. Aber er kannte das von Joes Mutter. In den ersten Schuljahren war sie sogar immer mitgefahren, wenn es auf Klassenfahrt ging. Joe fand das unmöglich. Erik auch. Er wusste, was es für Kämpfe bei Johannes gegeben hatte, bis die Mutter damit aufhörte, ihren Sohn immer und überall hinzufolgen. Früher konnte Papa das stets verhindern, aber dann... Er sah den Freund an. »Stell dir vor«, begann er, »sie hat gedroht, mir keinen Cent für die Reise zu geben und mein Konto sperren zu lassen.« »Was?« Joe sah den Freund verblüfft an. »So weit ist sie ja noch nie gegangen.« Joe nickte. »Wenn sie das tut, ziehe ich aus.« »Wo willst du denn hin?« fragte Erik. »Zu meinen Großeltern. Es sind ja nur noch 2 Jahre, dann bin ich volljährig. Dann kann sie mich mit solchen Mitteln nicht mehr erpressen. Dann ziehe ich endgültig von ihr weg.« Johannes schaute den Freund noch immer an. Inzwischen waren sie stehen geblieben. »Dass eine Mutter sowas macht«, murmelte er vor sich hin. Johannes nickte nur. Eine Weile ging es relativ gut. Nachdem sie damals rausbekommen hatte, dass ich heimlich zum Volleyballtraining gehe, wurde sie toleranter. Dachte ich. Aber inzwischen ist sie wieder wie vorher. An manchen Tagen ist es nicht zum Aushalten, sag ich dir. Dann kann ich nur noch abhauen und zu euch kommen. Was soll ich sonst machen? Erik nickte. Du weißt ja, dass du jederzeit kommen kannst. Das weiß ich. Aber eine Lösung auf Dauer ist das auch nicht. Stimmt. Erik überlegte. Und wenn sie nun wirklich dein Konto sperrt? Johannes sah den Freund an. Dann gehe ich zu Opa und Oma und bitte sie um das Geld. Ist zwar blöd, aber was soll's? Dann grinste er und meinte, erinnerst du dich an den letzten Sommer, als wir uns etwas Geld verdienen wollten? Da hat Opa nur gemeint, lass ihn doch mal kosten, was richtige Arbeit heißt. Und das war's. Er verschwieg dem Freund, dass seine Mutter zu Hause noch mächtig wütend und auch besorgt war. Sie hatte ihm sogar verbieten wollen, weiterhin mit Erik befreundet zu sein und meinte, das wäre allein seine Idee gewesen. »Arbeiten wo denn?« hatte sie lautstark gemeint. Damals hatten sie sich schon als Bedienung in einem Café am Rhein angemeldet. »Das ist kein Umgang für dich, dieser Erik. Das sollte ein Ende haben.« Er hatte sie nur angesehen und gesagt, ohne ihn und seine Familie hätte ich gar keine Familie. So sieht es aus. Deine Familie ist hier, hatte sie da äußerst erregt, fast gebrüllt. Da war auch Johannes etwas lauter geworden. Welche Familie denn? Vater ist tot und mit dir kann man nicht reden. Also welche Familie? Die Mutter hatte ihn ganz konsterniert angesehen. Aber ehe sie noch etwas sagen konnte, hatte er die Tür hinter sich schon zugeknallt und war gegangen. Das erzählte er aber dem Freund nicht. Der ahnte aber dergleichen. Aus manchen Andeutungen reimte er sich zusammen, wie es bei Joe zu Hause war. Da war er doch froh, dass er eine normale Familie hatte. Klar stritten sie auch, manchmal nicht zu knapp. Aber man einigte sich und schloss Kompromisse. Auch durften die Geschwister eigene Entscheidungen treffen, was Joe oft meist erst nach harten Auseinandersetzungen erreichte. »Und du willst wirklich zu deinen Großeltern?« forschte Erik. Johannes nickte. Sie gingen weiter. »Und später ziehst du ganz aus. Zum Studium, oder?« Wieder nickte Johannes. Da sagte Erik grübelnd, »Was willst du eigentlich studieren, BWL? Sollst du nicht die Firma übernehmen?« Johannes verneinte. »Ich habe 2 Cousins und eine Cousine. Von denen übernimmt einer die Firma. Mein Opa weiß, dass ich das nie wollte. Sein Sohn, mein Vater, doch auch nicht.« Also gibt es da keine Schwierigkeiten. Ich denke, dass ich Archäologie und Geschichte studieren werde. Das wäre für mich das Richtige. Mit Opa habe ich schon mal drüber gesprochen. Mit deiner Mutter nicht, oder? Johannes seufzte. Nein, antwortete er. Kannst du dir doch denken. Aber wenn ich 18 bin, kann ich über mich selbst bestimmen. Im Moment komme ich mir vor wie im Gefängnis mit meiner Mutter als Wärterin. »Na, übertreib mal nicht«, Erik grinste leicht. Vielleicht übertreibe ich, aber manche Tage ist es einfach nicht auszuhalten. Sie schwiegen beide. Nach einer Weile fragte Erik erneut, und dein Opa macht da mit? Überzeugt nickte der Freund. Ich bin einfach kein Mensch für Buchhalterei und Firmenführung. Dann tausche ich ein Gefängnis gegen ein anderes. Das wird es nicht. Mit Nachdruck kam der letzte Satz. Erik sah ihn an. Dem Freund war es ernst. Der hatte sein Leben wirklich schon geplant. Ganz so weit war er noch nicht. Wieder einmal fiel ihm auf, wie viel eine intakte Familie doch ausmachte. Zwar sollte auch er sich langsam Gedanken über seine Zukunft machen, aber besonders eilig hatte er es nicht dabei. Es wäre natürlich schön, wenn sie auch zusammen studieren könnten. Wenn nicht, auch nicht so schlimm. Ihre Freundschaft blieb dennoch bestehen. Das wussten beide und das wollten auch beide. Da würden sie keine Abstriche machen.

0: Und noch einmal hören wir ein Gedicht von Ingrid Zirklewski.
1: Nähe zu sich selbst von Ingrid Zirklewski. Ich gehe gerne mit der Zeit, doch manchmal geht mir das zu weit. Was ich mir alles merken soll, davon ist mir der Kopf schon voll. Da fragt man mich nach Pin und Tan und denkt, dass ich das alles kann. Ich werde jetzt mal gar nichts tun und lasse alle Sorgen ruhen. Dann fange ich von vorne an und habe wohl auch Spaß daran. Ich setze mich nicht unter Druck und trinke Wasser Schluck für Schluck. Das ist so wichtig fürs Gehirn und glättet Falten auf der Stirn. Ich brauche davon ein ganzes Fass und träume von dem kühlen Nass. Und bin ich endlich aufgewacht, dann war es eine gute Nacht. Ich hatte einen tiefen Schlaf und brauche dazu gar kein Schaf.

Die heutige literarische Themenfolge wollen wir abschließen mit dem Beitrag von Dagmar Beckmann. Sie nannte ihn gelebte Nähe. Nähe hat etwas zu tun mit räumlichen oder psychischen Gemeinsamkeiten. Bei uns war es beides. Uns, das sind meine Grundstücksnachbarn und ich. Und es begann so. Mein dorfgeprägter Ehemann und ich erwarben im Alter von 51 Jahren ein Grundstück in Klein-Nemerow bei Neubrandenburg. Hoch auf dem Berg mit einer bezaubernden Aussicht nach zwei Seiten auf den Tollensesee und in die weite, liebliche, hügelige Landschaft. Einfach zauberhaft. Weniger zauberhaft war es, dass der Parkplatz ganz unten und das entzückende Grundstück ganz oben war. Nur ein Fußweg führte hinauf. Aber wir, so geblendet von dieser einmaligen Aussicht, waren schockverliebt und haben es erworben. Unser Traum, dort ein Haus zu bauen und dauerhaft dort zu wohnen, hat sich zerschlagen. Denn die fehlende Zuwägung verhinderte es, dass wir trotz eines bezahlten Architektenprojekts dort jemals Wohnstatus erhalten würden. Wie schade. Aber wir liebten dieses problematische Grundstück innig und begnügten uns damit, es eben nur als Sommergrundstück nutzen zu können. Die nächste ungeahnte Schwierigkeit. Ich, Berliner Mädchen, war zwar sehr naturlieb, aber gartenmäßig völlig unbeleckt. Aber ich war voller heiligen Eifers, habe mich mit der Geduld meines Mannes in alles hineingefunden und zusammen haben wir ein bemerkenswertes Gartengrundstück geschaffen, das uns und auch anderen sehr viel Freude bereitete. Und dann geschah das Unglaubliche. Mein großer, starker Gartenheld verstarb und ich blieb allein zurück. Inzwischen war mir das Grundstück so sehr ans Herz gewachsen, dass ich es nicht aufgeben konnte. Ich machte alleine weiter. Das Grundstück über uns, das letzte vor dem Wald, war derzeit unbewohnt. Die Eigentümer hatten keine Lust und keine Kohle mehr. Ich war also ständig alleine auf meinem Zauberberg. Wie eine Freundin sagte, der höchste Punkt in ihrem Garten ist ihr Po, weil sie immer kopfunter in ihrem Garten herumwuselt. So war der Stand der Dinge im Frühjahr 2008. Ich war wie meist im Garten. Da kam ein fremder, mittelalter Mann den Berg herauf, betrat mein Grundstück. Da wir inzwischen ein Flurstück vor uns dazugekauft hatten, führte der Weg zum Grundstück über mir also direkt durch das meinige. »Wollen Sie zu mir?« fragte ich verhalten. »Nein«, sagte der Fremde, »ich wollte zu dem Grundstück von Familie S.« »Die sind nicht da«, entgegnete ich. »Ich weiß, wir wollen es kaufen.« »Igitt, das wollen Sie sich nicht wirklich antun.« »Warum?« fragte er. »Nun, der Bungalow ist nicht einmal halb fertig und alles, aber auch wirklich alles, muss hoch- und heruntergetragen werden.« Der Fremde stutzte, zögerte und sagte dann, »Wir haben es schon gekauft.« Ich war verblüfft, schwieg eine Weile und sagte dann, »In diesem Falle behaupte ich von allem das Gegenteil und wünsche Ihnen gutes Gelingen.« Verspätet fügte ich hinzu, »Haben Sie Kinder?« »Nein, wieso? Mögen Sie keine Kinder?« »Doch, sehr sogar. Ich möchte nur wissen, worauf ich mich freuen kann.« Bevor er antworten konnte, kam ein weiterer Mann den Berg herauf, etwas schmächtiger, dunkelhaarig. Er hatte wohl die letzten Worte gehört und sagte mit einem hämischen Lächeln, »Das wird wohl auch nichts mehr werden.« Ich stutzte und dann wusste ich Bescheid. Die beiden Männer waren ein Paar. Warum auch nicht? Mein lieber Nachbar in der Neubrandenburger Wohnung war auch vom anderen Ufer und das hatte uns nie gestört. Seine Freunde bezeichneten uns, meinen Mann und mich, als Stinus, also als Stinknormale, und wir waren als solche immer gern gesehen und willkommen. Ich hatte also keine Vorurteile und das war gut so. Meine neuen Grundstücksnachbarn erwiesen sich als klug, liebenswert, gartenkundig und hilfsbereit. Was könnte ich mir Besseres wünschen? Und so begann es mit uns.
Anfangs konnte ich ihnen viel helfen, wo diese und jene Leitungen lagen, wie es steht mit der Bungalow-Interessengemeinschaft, der wir angehörten, wie es mit der Bodenbeschaffenheit war und welche Pflanzen hier gut gediehen. Ich gab ihnen gerne von meinen Pflanzen ab, denn damit war es nebenan eher spärlich. Die Gartenmänner waren rackig und bald hatten sie alles im Griff. Sie begannen auch zügig den Umbau des Bungalows und ich war erstaunt und begeistert, was sie da so alles hoch und herunter bewegten. Teufelskerle! Wir kamen uns persönlich näher, bauten eine freundliche Nachbarschaftsbeziehung auf. Irgendwann heirateten die beiden Männer, was nur praktisch und vernünftig war. Sie verloren dabei einige Freunde. Aber es könne keine echten Freunde gewesen sein, wenn sie das Anstehende nicht akzeptieren konnten. Ich konnte und erbrachte sehr gerne ein Hochzeitsgeschenk, nicht üppig, aber in Liebe und Akzeptanz von ganzem Herzen gegeben. Unsere Nähe wuchs im Laufe der Jahre. Mir fiel auf, dass immer weniger ich die Hinweise geben konnte, sondern dass immer mehr meine Gartenmänner das Geschehen bestimmten. Kein Problem, wir nahmen einander dankbar an, so wie wir waren. Eines Tages kamen sie auf die Idee und fragten mich, ob sie die Hecke zwischen unseren Grundstücken wegnehmen dürften. Ich? Dürfen sie, es ist ja ihre Hecke. Aber ich mache sie darauf aufmerksam, dass meine Pointerhündin Laura das Grundbuch nicht kennt und neugierig des Öfteren ihr Grundstück besuchen würde. Okay, dann haben wir auch ein Haustier, sagten sie. Und so war es denn auch. Wir haben dann, weil es uns so gut gefiel, auch den Jägerzaun im Waldstück abgebaut und eine überpflanzende Bebauung in Angriff genommen. Und so ging es weiter. Aus zwei Grundstücken wurde irgendwie ein Doppelgrundstück, auch wenn wir unterschiedliche Vorstellungen von deren Gestaltung hatten. Es harmonierte trotzdem. Sonnabend gingen meine lieben Nachbarn des Abends sehr gerne mit einem Gläschen Wein in der Hand durch ihren Garten und begutachteten, was in der letzten Woche so alles passiert war. Und irgendwann kamen sie zu mir herüber und wir begutachteten gemeinsam mein Grundstück und legten fest, was demnächst anlag. Es war so persönlich, so vertraulich, so entspannt, so ganz wir Gartenfans unter uns. Wir haben es genossen und das nicht nur einmal. Unmerklich näherte sich der Zeitpunkt, an dem sie mir mehr praktische Hinweise geben konnten, als ich ihnen und ihre Hilfsleistungen an mich zunahmen. Dann gab es eine sehr kritische Phase in unserem gemeinsamen Gartenleben. Corona. Meine Berliner Nachbarn wurden des Landes verwiesen, dank Frau SPD-Ministerin Manuela Schwesig. Der Aufenthalt in Mecklenburg-Vorpommern wurde ihnen verwehrt. Das Recht auf Eigentum wurde missachtet. Ungesetzlich, aber seinerzeit legal. Bis heute nicht aufgearbeitet, weil politisch nicht gewollt. In dieser gesetzlosen Zeit, in der meine lieben Gartenmänner nicht einreisen durften, musste ich außer meinem eigenen auch das Grundstück meiner Lieblingsnachbarn bewirtschaften. Und als sie dann irgendwann doch einreisten, war es unser gemeinsames Ziel, sie zu schützen. Die Polizei wollte die Gartennachbarn total entschärfen und ausweisen, wahrscheinlich sogar gebührenpflichtig. Ich verwehrte der Polizei den Zugang zu meinem Grundstück mit der Begründung, dass ich einen gefährlichen Hund auf meinem Grundstück herumzulaufen hätte. »Können Sie den denn nicht an die Leine legen?«, fragten sie. »Könnte ich, aber muss ich?« Da musste die Staatsmacht passen und zog stinkig, aber machtlos ab. Architekt Rigo hatte sich einen Aufenthaltsgrund in Mecklenburg-Vorpommern verschafft. Sein Partner Patrick saß derweil versteckt im angrenzenden Wald. Ihr Auto mit der kriminellen Berliner Nummer wurde auf einem Nachbargrundstück versteckt und meine Gartenmänner fuhren einkaufen mit meinem Auto mit dem harmlosen Neubrandenburger Kennzeichen. Was für eine Aufregung, was für ein Stress, was für eine Rechtlosigkeit. Wir waren in diesen Notzeiten füreinander da und wussten, dass wir uns aufeinander verlassen können. Das schafft Vertrauen, Zuneigung und Nähe.
die Jahre danach haben wir glücklicherweise wieder in Normalität verbringen können. Jeder ging den Erfordernissen seines Grundstücks nach und gemeinsam erfreuten wir uns an unserem Doppelgrundstück. Es gab auch denkwürdige Ereignisse unseres gemeinsamen Gartenlebens, an die wir uns schmunzelnd erinnern. Eines davon war Laura, die Pointerhündin. Patrick hatte sich ein T-Bone-Steak gegönnt, der Genießer, legte es in seiner Outdoor-Küche auf den Grill, ging nur kurz hinein, um Salz zu holen. Das war Lauras Chance und sie nutzte sie vollendet. T-Bone-Steak weg, von Laura genüsslich verschlungen. Patrick stinkesauer, wollte deshalb heimfahren nach Berlin. Rico mit mir und ihm im Gespräch. Rico, bitte spreche Patrick vorsichtshalber demnächst nicht an. Wir haben ja noch den Laib Käse für das Abendbrot, meinte Rico. Okay, ich hielt mich zurück. Am nächsten Tag gestand mir Rico, dass Laura auch diesen ungeschützt präsentierten Käseleib für fressenswert gehalten hatte und sie hatte ihre Chance erneut zielstrebig genutzt. Ihnen blieb deshalb nur der ortsansässige Heidekrug, das Lokal in Klein-Nemero, für das Abendbrot. Igitt, wie peinlich. Ich konnte meine Hündin deshalb nicht schlachten. Und dann, nach 3 Tagen, und als der Sturm vergangen war, da sagten alle Piep, da hatten die 3 Hühnerchen einander wieder lieb. So auch bei uns. Dies inzwischen unentbehrlicher Teil unserer gemeinsamen Gartengeschichte und freundschaftlichen Beziehung. Und nun wird es Zeit, loszulassen. Ich hatte im vorigen Jahr einen Gartenunfall, habe mir den rechten Fuß gebrochen, lag samt Garten 7 Wochen auf Eis und habe begriffen, wie gefährlich ich alleine dort oben auf dem Berg lebe. Ich hatte den Garten nicht wie sonst bewirtschaften können und war unzufrieden mit dem Stand der Dinge. Ein in Neubrandenburg neuer Makler hatte kostenlose Gutachten angeboten, ich nahm es wahr, und erhielt einen ersten Überblick zum Wert meines Grundstücks. Und dann begann es zu rattern. Grundstück verkaufen? Warum nicht? Alt sein heißt loslassen. Und ich bin alt und muss loslassen. Ich habe erfreulicherweise ohne Internet, allein durch Mundpropaganda, einen Käufer gefunden, der gartenkundig ist, Eigenkapital hat und bereit ist, den Berganstieg in Kauf zu nehmen für die sensationelle Aussicht. Aber wie werde ich weiterleben ohne mein geliebtes Grundstück? Meine lieben Gartenmänner akzeptieren meine Entscheidung und helfen mir, all meinen Plunder hinunterzuschaffen. Sie sind wie immer für mich da. Und ich bin ganz sicher, dass ich unseren innigen Kontakt, unsere gemeinsame Nähe niemals vergessen und solange es mir gut geht, aufrechterhalten werde. Nähe ist eben Nähe und ich bin sehr dankbar dafür. Bei meinem letzten Besuch in Klein-Nemero haben wir einerseits Abschied genommen und andererseits nach vorne geschaut. Meine lieben Gartenmänner haben dezent Wünsche geäußert, was sie von mir gerne übernehmen würden. Und ich konnte dem problemlos zustimmen. Wem, wenn nicht ihnen, könnte ich das eine oder andere hinterlassen? Mein melodisches Ding-Dong aus dem Neubrandenburger Esoterikladen piept sie an. Ich wollte es mitnehmen, weil es so melodisch und entspannend ist. Aber ich konnte es in meiner Wohnung nicht nutzen, also wollte ich es verschenken, wem auch immer. Aber als meine Lieblingsmänner daran Interesse bezeigten, wusste ich genau, dass sie, meine lieben Gartennachbarn, die einzigen Nachfolger sein konnten. Wem wohl hätte ich es lieber verschenkt als ihnen? Wir drückten uns, Rico bedankte sich für mein Erbe an sie und wir wussten genau, dass unser Abschied nicht endgültig sein würde. Wie schön, wie herzerwärmend und wie nahe. Musik.

Damit möchten wir uns von Ihnen, liebe Hörerinnen und liebe Hörer des Mediatop Radios, auf das Herzlichste verabschieden und hoffen, dass Sie gut und gesund durch den Mai kommen. Denn wie heißt es in dem Lied, der Mai ist gekommen, die Bäume schlagen aus, und das kann ja vielleicht ganz schön gefährlich oder schmerzhaft sein. Also passen Sie schön auf. Wenn Sie uns wieder hören wollen, dann können Sie das tun am Donnerstag, den 4. Juni um 13 Uhr als Erstsendung oder am Donnerstag, den 18. Juni um 13 Uhr als Wiederholungssendung. Dann werden wir uns dem Thema Hobby widmen. Da gibt es bestimmt viel zu sagen. Bleiben Sie also schön gesund und gut gelaunt. Es grüßen Sie herzlichst Ihre Skribifaxe.

Howdy, howdy, Freunde. Ein sommerliches Pfingstwetterwochenende steht uns bevor. Hier ist die Sendung von der Peene bis nach Texas aus dem Mediatope Studio. Martin am Mikrofon, euer Mecklenburger Cowboy. Ist das nicht herrlich? Letztes Wochenende war es schon sehr, sehr schön. Dieses Wochenende sollen die Temperaturen ja auch über 20 Grad klettern und ich freue mich tierisch. Ich habe auch ganz, ganz viele Auftritte. Das werde ich nachher auch nochmal durchsagen. Vielleicht will der ein oder andere mich ja auch mal hören oder sehen, wenn er mich noch nicht kennen sollte, als Country-Sänger hier bei uns an der Peene. So, und weil wir so eine gute Laune haben, machen wir heute auch nur gute Laune Country-Musik. Das ist ja wohl klar. Also bleibt dran, hier von der Peene bis nach Texas aus dem Mediatope Studio Martin, der Mecklenburger Cowboy. Ja, haha.

Wunderbar, wunderbar. Das war die erste Country-Runde, The Highwaymans, davor Johnny Cash und den Anfang machte Willie Nelson. Und hier ist genau das Mediatop Studio Martin, die Sendung von der Peene bis nach Texas. Und wir freuen uns auf das kommende Pfingstwochenende. Und wo bin ich? Ich kann euch das sagen. Ich mache jetzt mal eine schnelle Zusammenfassung. Also, Samstag früh bin ich von 10 bis 16 Uhr in Priberede bei Familie Meister auf dem Töpferhof. Danach bin ich abends auf dem Campingplatz in Seedorf bei Lutze. Sonntag früh bin ich in Priberede bei Familie Meister auf dem Töpferplatz. Danach in Stuppendorf auf der Ranch Party und Montag den ganzen Tag in Malchow beim Mühlenfest. Also, ich hab zu tun und das Wetter soll top werden. Ich freue mich tierisch. Ich sag's nachher aber nochmal an. Hier ist die Sendung von der Peene bis nach Texas jeden Donnerstag 14 Uhr auf diesem Sender. Produziert eine Sendung aus dem Studio Martin Mediatop. Und am Mikrofon euer Mecklenburger Cowboy. Und mit deutscher Country-Musik geht's jetzt schwungvoll weiter in das kommende Pfingstwochenende. Ja.

So, für unsere deutschen Country-Musik, Freunde, das war's eben. Das war Truckstop, alles Bingo, alles klar. Davor Gunter G., Gunter Gabriel, komm unter meine Decke. Roland Heinrich mit Kokain, so hieß der Song. Und den Anfang machte Tom Astor und Larry Schuber von Western Union, zwei Tracker wie wir. Und hier ist die Sendung jeden Donnerstag 14 Uhr von der Peene bis nach Texas aus dem Mediatop Studio. Maltin am Mikrofon, euer Mecklenburger Cowboy. So, und ich wiederhole es nochmal. Das Pfingstwochenende soll ja riesig, riesig geil werden. Schönstes Wetter. Und ich bin natürlich auch unterwegs. Am Samstag, jetzt kommenden Samstag, von 10 bis 16 Uhr bin ich in Breberede. Da ist mich der Töpferhof von Familie Meister. Dort bin ich von 10 bis 16 Uhr. Danach fahre ich hier zu uns am Maltiner See, zu Lutze, zum Campingplatz nach Seedorf. Dort mache ich Musik. Sonntag früh dann nochmal Breberede. Und also Breberede ist Tetro, Rostock, die Strecke. Und dann rechts rein, so, das findet man. Schwabendorf, da die Ecke, alles ist da. Breberede jedenfalls, ne? Und am Sonntagabend bin ich in Stuppendorf auf der Ranch Party und Montag den ganzen Tag in Malchow beim Mühlenfest. Also, ja, mehr Auftritte gehen nicht an einem Wochenende, aber ich schaffe das, ich kriege das hin, damit ich der nächste Woche Mittwoch wieder, nee, nächste Woche Donnerstag richtig wieder eure Sendung produzieren kann, hier von der Peene bis nach Texas. Und jetzt machen wir Country Music in Newcomer, jawohl.

Das waren vier Hits am Stück aus der New Nashville Country, Newcomer Nashville Country Collection, irgendwie so heißt das. Hier ist die Sendung von der Peene bis nach Texas, aber wenn man was sagen will, das im Kopf hat, aber nicht rauskriegt. Ja, ihr kennt das, Freunde, ihr kennt das. So geht's mir oder ging es mir eben auch. Hier ist die Sendung von der Peene bis nach Texas aus dem Mediatop Studio Martin. Und Pfingstwochenende liegt vor uns und das ist so schönes Wetter draußen, warm, endlich warm. Wir haben uns danach gesehnt. Ich weiß noch, die erste Country-Sendung hier, wo ich erzählt habe über Schnee und es ist immer noch kalt. Jetzt haben wir es endlich geschafft. Der Sommer steht vor der Tür quasi. Der Frühling hat alles aufgebrochen. Also ich freue mich jemals tierisch und ich sag's nachher nochmal an, wo ich genau bin. Jetzt machen wir ein bisschen, ja, wir wollen ja ein bisschen bei guter Laune bleiben. Also schöne Bluegrass-Folk-Musik, Bob Dylan, sowas. Also viel Banjo, viel und ja, ich lasst euch überraschen.

Mega geil. Ich liebe diese Bluegrass Music, diese schöne, alte, aber auch neue, traditionelle Country Music. Hier ist von der Peene bis nach Texas aus dem Mediatop Studio Martin am Mikrofon, der Mecklenburger Cowboy. Und der hat eine Telefonnummer. 015 20 102 8338. 015 20 102 8338. Und da könnt ihr mich jederzeit anrufen, auch nachts könnt ihr mich anrufen. Ich gehe bestimmt rein, wenn ich nicht gerade so tief und fest schlafe. So, und wo bin ich am Wochenende? Das kann ich euch natürlich auch sagen. Am Samstag früh bin ich von 10 bis 16 Uhr in Priberede Richtung Jörnstorf, Rostock, Tetro, Rostock, da die Ecke, bei Familie Meister auf dem Töpferhof. Danach bin ich abends in Seedorf, Malchiner See bei Lutz am Campingplatz, spielen Musik. Sonntag bin ich auch wieder in Priberede und Sonntagabend nach Stuppendorf auf die Ranch Party. Und in Malchow bin ich am Montag den ganzen Tag beim Mühlenfest. Na, wenn das nichts ist. Und es soll das schönste Pfingstwetter werden. Und ich freue mich schon tierisch. So, ein bisschen Zeit haben wir noch. Dann mache ich so ein bisschen Standard-Country-Music noch für euch. Mit guter Laune natürlich.

So, Freunde, ich sag ciao, ciao, macht es gut, schönes Wochenende, genießt das Pfingstwochenende, ist ja auch Montag, ist ja auch frei. Wir hören uns nächste Woche Donnerstag wieder, wenn es heißt, von der Bene bis nach Texas. Jawohl, hier aus dem Mediatop-Studio Martin, verantwortlich war für diese Sendung Jan Tessin.

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0: Heute zeigt sich das Wetter wechselnd bis stark bewölkt. Am Nachmittag sind vereinzelt kurze Schauer möglich. Ansonsten bleibt es meist trocken. Die Temperaturen steigen auf bis zu 21 Grad. An der Küste werden 16 bis 20 Grad erreicht. Dazu weht ein schwacher bis mäßiger Westwind. In der Nacht zum Freitag ist es zunächst teils klar, später zunehmend wolkig. Dabei bleibt es trocken. Die Tiefstwerte liegen zwischen 13 und 9 Grad bei schwachem Westwind. Der Freitag verläuft überwiegend wolkig, bevor sich die Wolken am Abend zunehmend auflösen. Niederschläge sind nicht zu erwarten. Die Temperaturen erreichen 21 bis 24 Grad, an der See 17 bis 20 Grad. Es weht schwacher Nordwestwind. In der Nacht zum Samstag ist der Himmel meist klar, örtlich können sich flache Nebelfelder bilden. Die Temperaturen sinken auf 13 bis 9 Grad, der Wind weht schwach aus Süden. Am Samstag gibt es neben wenigen Quellwolken viel Sonnenschein und es bleibt trocken. Erst am Nachmittag ziehen von Nordwesten dichtere Wolken auf. Die Temperaturen steigen auf sommerliche 26 bis 28 Grad, an der Küste auf 22 bis 25 Grad. Der Wind bleibt schwach. In der Nacht zum Sonntag ziehen einige Wolken durch, Regen ist jedoch nicht in Sicht. Die Temperaturen gehen auf 15 bis 11 Grad zurück bei schwachem Nordwestwind. Und das war's auch schon wieder mit dem Wetter und damit Ihnen jetzt einen angenehmen Tag.
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0: Hallo und ein herzliches Willkommen. Für all diejenigen, welche die Erste noch am Donnerstag hören, heute ist der 21. Mai und am 21. Mai 1979 gab es ein besonderes kulturpolitisches Ereignis. Alten, so halt es nach und vor dem Konzert durch die Oktoberhalle in Leningrad. Das Konzert von Elton John am 21. Mai 1979 ist ein historisches Ereignis. Der britische Daily Mail dichtete diese Jubelschlagzeile: Elton John Superstar rocks them back in the USSR. Zwischen dem ersten Teil des Openings von Elton John und dem zweiten Teil mit Paul McCartney liegen Jahre. Jahre der vorsichtigen Öffnung der Kultur der Sowjetunion und der westlichen Welt. Elton John ist nicht der erste westliche Musiker, der in der Sowjetunion auftritt. Cliff Richard hatte 1976 bereits ein Konzert in Leningrad und Moskau gegeben. Auch Bonnie M. war 1978 da gewesen. Das nimmt jedoch diesem Abend nicht das Gefühl der historischen Größe. Einer der allerersten, der in der Sowjetunion auftrat, das war der Franzose Gilbert Bécaud. Wir hören ihn hier mit Nathalie.
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Gilbert Vico und Natalie, ein Lied, das nach dem Gastspiel in der UdSSR entstanden ist. Und ich habe mich ganz bewusst für die deutsche Fassung entschieden. Ja, was kaum jemand wusste, auch Cliff Richard gastierte noch vor Elton John in der Sowjetunion. Zum Schluss der Auswahl Bonnie M. Auch mit diesem Titel waren sie auf der Tournee zu hören. Ihren damaligen Superhit Rasputin war auf Wunsch

der Veranstalter auf der Tour nichts zu hören gewesen. Trotz des Verbotes ist das Lied überall zu vernehmen gewesen. Auf der Straße, in den Konzerten stimmten die Fans Rasputin an. Alle singen das Lied, außer Bonnie M. Aber zurück zum Konzert von Elton John am 21. Mai 1979. Als die ersten Worte durch den Saal schwebten, "It's a little bit funny", bleibt das Publikum mucksmäuschenstill. Die meisten Sitzplätze sind mit Parteikadern gefüllt. Sie sind sorgfältig zurechtgemacht, ihre Gesichter ernst, der Applaus ist höflich, aber nicht überschwänglich. Gejubelt wird nur in den hinteren Reihen. Hier sitzen die glücklichen Fans, die Karten bekommen haben.

Ja, es war chronologisch im letzten Block dreimal Elton John, Your Song, Rocket Man, Pinball Wizard. Ja, alles Songs, die Elton John damals aufgeführt hatte. Die Tournee geriet zum Triumph. Elton John wurde im Fernsehen interviewt. Ich hoffe, dass wir für viele Menschen und Musiker den Weg hierher geebnet haben, erklärte er nach seiner Reise zufrieden. Die Menschen hier dürsten nach Musik. Den Weg hat er auch vielen anderen tatsächlich geebnet. So gab es dann am 5. Juli 1987 ein weiteres Konzert. Mit dabei waren The Doobly Brothers, James Taylor, Santana und Bonnie Raitt. Das Open-Air-Konzert fand in Moskau statt. 18.000 Zuschauer waren im Inneren des Sportstadions und 25.000 Zuschauer waren auf den Rängen zu finden.

Chronologischen und Titel, die auch auf dem Konzert gespielt wurden, das waren Santana, Black Magic Woman, sowie die Doobly Brothers waren zu hören mit Jesus, I Just Alright und ein weiteres Mal Santana. Diejenigen, die sich in der Nähe der Bühne befanden, schienen in die Musik vertieft zu sein. Sie klatschten und tanzten. Die Leute auf der Tribüne schienen jedoch sich zu langweilen und reagierten selten auf die Künstler, die sie ohne Fernglas sowieso kaum sehen konnten. Viele verließen das Konzert mittendrin, wahrscheinlich weil sie überhaupt gar nicht teilnehmen wollten. Die meisten Tickets wurden nämlich von der damaligen Kommunistischen Partei und der Regierung verteilt, die weniger auf Zuneigung zur Rockmusik als auf gutes Benehmen beruhten. Weiter nun mit Musik aus diesem Konzert. Ich habe ein weiteres Mal Titel ausgesucht von Bonnie Wright, von den Doobly Brothers sowie auch von James Taylor.

Elton John war zwar nicht der erste westliche Künstler, aber wohl einer, der den größten Eindruck hinterließ und vielen anderen den Weg ebnete. Seine Tour begann am 21. Mai 1979. Den Höhepunkt aller Gastspiele, könnte man sagen, erreichte wohl Billy Joel am 2. August 1987, als über 17.000 Leningrader Fans auf ihren Stühlen die Sitze auf und ab sprangen und ja, dabei auch 200 Stühle zerbrachen und die Fans Billy über die Köpfe hoben und ihn auf ein Meer von Händen herumreichten. Die Russen feierten ihn und Billy Joel bekommt sehr viel Kontakt zu den Menschen. An einem freien Tag geht er mit seiner Tochter in einen russischen Zirkus. Besonders beeindruckt ihn Viktor, der Zirkusklon. Viktor und Billy Joel werden Freunde. Über sein Treffen mit Viktor hat Billy Joel ein Lied gemacht, Leningrad. Bewusst jetzt und heute mein Schlusssong. Ich sage wie immer ganz lieb, tschüss, euer Hoffi.

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Heute möchte ich gleich zum Anfang eine Veranstaltung empfehlen. Der mittlerweile fast 80-jährige Blues- und Soul-Sänger Ebony Ebb Davis aus Arkansas lebt seit über 4 Jahrzehnten in Berlin. Hier kann man ihn demnächst auch mal wieder hören, und zwar von Freitag bis Sonntag, vom 22. bis 24. Mai, jeweils ab 20.30 Uhr im A-Train in Charlottenburg. Jetzt möchte Ebb Davis mal wieder in die Stadt zurück, in der er seine prägenden Jahre als Künstler verbrachte, nach Memphis in Tennessee.

Die Breitling-Stompers aus Rostock spielten When You're Smiling, ein Song aus dem Jahr 1928. In diesem Jahr werden die Breitling-Stompers als Band 40 und am kommenden Pfingstmontag, am 25. Mai, da kann man sie live erleben und zwar ab 11 Uhr beim Jazz Brunch im Hotel Schloss Garmehl bei Wismar. Wer um diese Zeit, also am kommenden Montag, dem Pfingstmontag, sich am Schweriner See aufhält, dem sei der Jazz Brunch ebenfalls ab 11 Uhr im Schloss Willigrad empfohlen. Da wird der auch in Rostock lebende Saxophonist und Sänger Andreas Pasternak auftreten. Ihn können wir jetzt hören mit einem Klassiker von Cole Porter aus dem Jahr 1936. I've Got You Under My Skin.

Massa Dembélé heißt dieser Sänger und Balafonspieler aus Burkina Faso in Westafrika. Mittlerweile lebt er in Deutschland, aber für die Produktion seiner brandneuen CD Falato, da hat er sich in die alte Heimat begeben und ist mit Landsleuten dort ins Studio gegangen. Herausgekommen ist ein Album in der burkinischen Tradition, aber mit einem kräftigen Schuss Afrobeat aus Nigeria. Stefan Grappelli gilt auch fast 30 Jahre nach seinem Tod immer noch als der vielleicht beste Swing-Geiger aller Zeiten. Seine Karriere begann er ja in Paris der 1930er Jahre zusammen mit dem ebenso legendären Gitarristen Django Reinhardt. Umso erstaunter war ich, als ich vor kurzem auf eine Platte aus dem Jahr 1978 stieß, auf der Stefan Grappelli mit einer All-Star-Band aus prominenten Rock-Jazz-Musikern spielt, nämlich mit dem Gitarristen Hugh McCracken, dem Keyboarder Richard T., mit Anthony Jackson am E-Bass, mit dem grandiosen Schlagzeuger Steve Gadd und dem Perkussionisten Rubens Passini aus Uruguay. So klingt das Titelstück Uptown Dance.

Beatles in Bossa heißt die CD, von der dieser Titel stammt, produziert von der Gruppe Minas aus dem brasilianischen Bundesstaat Minas Gerais im Hintergrund von Rio de Janeiro. Allerdings wurde diese Version von Come Together nicht im Bossa-Rhythmus gespielt, das war ein Pacido Alto im Zweivierteltakt. Der deutsche Keyboarder Simon Ostländer produzierte vor 3 Jahren sein Album All That Matters, alles was zählt. Und dafür holte er sich 2 begnadete Kollegen aus den USA ins Studio, den Bassisten Will Lee und einen der meistbeschäftigten Schlagzeuger überhaupt, Steve Gadd. Von dieser Scheibe hören wir jetzt Simon Ostländers Komposition On a Roll.

Das war der Gitarrist und Sänger Clarence Carter aus Montgomery, Alabama. Der blindgeborene Musiker wurde trotz dieses Handicaps ein gefragter Instrumentalist, Sänger, Arrangeur und Songschreiber. 1982 trat er in Südafrika in verschiedenen Townships auf und das inspirierte ihn zu dem Song, den wir gerade gehört haben, Girl from Soweto. Am Mittwoch letzter Woche, am 13. Mai, ist Clarence Carter mit 90 Jahren in einem Krankenhaus in Georgias Hauptstadt Atlanta an einer Lungenentzündung gestorben. Die letzten Minuten in dieser Ausgabe vom Café Olé sind dem Trompeter Richard Allen Blue Mitchell aus Miami in Florida gewidmet. Der wurde in den späten 1950ern bekannt als Mitglied im Quintett von Horace Silver. Danach spielte er unter anderem mit Stars wie Ray Charles und Tony Bennett. Heute, vor 47 Jahren, starb Blue Mitchell mit nur 49 in Los Angeles an Krebs. Darum kommt er heute als letzter Künstler im Café Olé zum Zug. Verantwortlich war Burkhard Seidel. Ich bin Wolfgang König und verabschiede mich schon mal. Tschüss, bis nächste Woche.

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6. und 7. Juni findet in Ludorf das 58. Reitturnier mit KM-Wertung statt. Der Landkreis Mecklenburgische Seenplatte, flächenmäßig der größte im Land, gehört zu den Regionen in Mecklenburg-Vorpommern mit den meisten Reitturnieren nach den Regularien der Leistungsprüfungsordnung, der LPO, sowie zahlreicher weiterer Veranstaltungen mit Pferden nach den Regeln der Wettbewerbsordnung, der WBO. Eines der LPO-Turniere findet am 6. und 7. Juni im 500-Seelen-Ort Ludorf statt, der zur Gemeinde Südmüritz gehört, nur 2 Kilometer von der Müritz entfernt. Das Turniergelände befindet sich im Park hinter dem Romantikhotel Gutshaus, das im 17. Jahrhundert als Herrenhaus errichtet wurde. Offizieller Turnierveranstalter ist der Reit-, Fahr- und Voltigierverein der RFVV Ludorf. Die Turnierleitung bei der 58. Auflage liegt in den Händen von Sabine Siedler und Heiko Frahm. Das 2-tägige Turnier mit Dressur- und Springprüfungen hat 25 Prüfungsteile. Eingebunden ist der beliebte Dressur-Müritz-Pokal mit 2 Wertungsprüfungen in der Klasse L. Ferner werden 6 Springen für die Kreismeisterschaft gewertet, die im Landkreis Mecklenburgische Seenplatte auf mehreren Wertungsturnieren ausgetragen wird. Insgesamt gibt es 8 Dressurprüfungen bis zu Klasse L und 11 Springprüfungen bis zur mittelschweren Klasse. Das Mannschaftsspringen, das im Landkreis Mecklenburgische Seenplatte Tradition hat, enthält auch eine Einzelwertung. Darüber hinaus ist ein Reiter- und Führzügelwettbewerb für die jüngsten Reiter vorgesehen. Der Wettbewerb Jump and Drive gehört als Showwettbewerb ebenfalls zum Programm und sorgt für zusätzlichen Spaß am Sonntagnachmittag. Sportlicher Höhepunkt ist der Großer Preis. Ein 1-Sterne-M-Springen mit Siegerrunde, präsentiert vom Romantikhotel Gutshaus Ludorf. Für die besten 3 Reiter ist ein Sonderpreis von 600 Euro ausgelobt. Auch rund um das Turnier wird Teilnehmern, Besuchern und deren Kindern in Ludorf viel geboten. Unter Leitung von Familie Winkel gibt es im Vereinszelt wieder kulinarische Köstlichkeiten mit selbstgebackenem Kuchen. Der Eintritt kostet 2 Euro. Für Kinder ist der Zutritt frei. Ein Besuch lohnt sich ganz bestimmt. Für alle interessierten Reiter ist der Online-Nennungsschluss am 26. Mai. Seien auch Sie mit dabei beim 58. Reitturnier in Ludorf am 6. und 7. Juni.

0: Heute zeigt sich das Wetter wechselnd bis stark bewölkt. Am Nachmittag sind vereinzelt kurze Schauer möglich. Ansonsten bleibt es meist trocken. Die Temperaturen steigen auf bis zu 21 Grad. An der Küste werden 16 bis 20 Grad erreicht. Dazu weht ein schwacher bis mäßiger Westwind. In der Nacht zum Freitag ist es zunächst teils klar, später zunehmend wolkig. Dabei bleibt es trocken. Die Tiefstwerte liegen zwischen 13 und 9 Grad bei schwachem Westwind. Der Freitag verläuft überwiegend wolkig, bevor sich die Wolken am Abend zunehmend auflösen. Niederschläge sind nicht zu erwarten. Die Temperaturen erreichen 21 bis 24 Grad, an der See 17 bis 20 Grad. Es weht schwacher Nordwestwind. In der Nacht zum Samstag ist der Himmel meist klar, örtlich können sich flache Nebelfelder bilden. Die Temperaturen sinken auf 13 bis 9 Grad, der Wind weht schwach aus Süden. Am Samstag gibt es neben wenigen Quellwolken viel Sonnenschein und es bleibt trocken. Erst am Nachmittag ziehen von Nordwesten dichtere Wolken auf. Die Temperaturen steigen auf sommerliche 26 bis 28 Grad, an der Küste auf 22 bis 25 Grad. Der Wind bleibt schwach. In der Nacht zum Sonntag ziehen einige Wolken durch, Regen ist jedoch nicht in Sicht. Die Temperaturen gehen auf 15 bis 11 Grad zurück bei schwachem Nordwestwind. Und das war's auch schon wieder mit dem Wetter und damit Ihnen jetzt einen angenehmen Tag.
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4: Isolde Heine. Wenn ein Sandmann baden geht. Sandmann zu werden ist ein echter Traumberuf. Das schafft nicht jeder Wichtelmann. Und wenn einer wie der Sandmann Ludwig mehr als 7 mal 7 Jahre ohne Fehler seinen Nachtdienst verrichtet hat, dann darf er mit Recht darauf stolz sein. Noch ein paar Monate, dann wird er sein 50-jähriges Sandmann-Jubiläum feiern und als Anerkennung sogar die goldene Sanduhr bekommen. Darauf freut sich Ludwig sehr. Aber an diesem heißen Sommernachmittag denkt Sandmann Ludwig nicht daran. Er hat den Dienst mit seinem Kollegen Klaus getauscht, weil der unbedingt die Berge sehen wollte. Eigentlich ist Ludwig nämlich für Bayern zuständig. Doch ein paar Wochen am Meer, das ist für ihn auch mal ganz schön. Nur mit den Schlafengehenzeiten kommt er hier nicht zurecht. Die Kinder sind einfach nicht vom Strand wegzukriegen. Immer haben sie neue Ausreden, um das Zubettgehen hinauszuschieben. Vom langen Warten ist Sandmann Ludwig müde geworden. Ihm ist auch zu warm in seinem Kapuzenmantel. Deshalb beschließt er, sich im Meer abzukühlen. Er zieht seine Kleider aus, legt sie sorgsam zusammen und versteckt sie im Strandhafer. Damit der Wind sie nicht wegweht, legt er obendrauf das Säckchen mit dem Traumsand. Wäre nicht sein langer grauer Bart gewesen, jeder am Strand hätte ihn für einen ganz normalen Jungen gehalten, denn Sandmännchen sind ja nicht groß. Sandmann Ludwig macht es einen Riesenspaß, wenn das Wasser in Wellen ankommt und seine Füße kitzelt. Ist das ein tolles Gefühl? Nach und nach wagt er sich weiter hinein, so weit, bis sein langer Bart klitschnass ist und er nicht mehr gehen kann. Als Bergsandmann hat er zwar klettern gelernt, aber nicht schwimmen. So lässt er sich einfach von den Wellen davontragen und achtet überhaupt nicht darauf, wie weit er sich vom Ufer entfernt. Erst als die Sonne untergeht, merkt er, wie spät es ist. Er versucht, schnell ans Ufer zu kommen, aber so einfach ist das nicht. Immer wieder werfen ihn die Wellen zurück ins Meer. Als er es endlich geschafft hat, ist er ganz erschöpft. Inzwischen ist es dunkel geworden. Wo habe ich denn nur meine Sachen hingelegt? Denkt Sandmann Ludwig. Der Strand sieht ja jetzt ganz anders aus. Nackt und frierend läuft er umher und sucht seine Kleider und das Säckchen mit dem Traumsand. Weißt du nicht, wo ich meine Sachen hingelegt habe? Fragt er die Möwe Clara. Sie weiß es nicht, aber sie verspricht, den Nachtvogel zu suchen. Der kann nachts so gut sehen wie sie am Tage. Sandmann Ludwig bibbert inzwischen vor Kälte. Die Kinder werden heute nicht einschlafen können, denkt er verzweifelt. Ich habe zum ersten Mal meinen Dienst versäumt und wenn das rauskommt, kriege ich bestimmt keine goldene Sanduhr. Er hat ein ganz schlechtes Gewissen. Endlich kommt der Nachtvogel. Sandmann Ludwig nimmt den seinen ganzen Mut zusammen und erzählt ihm, was passiert ist. »Hilf mir, damit die Kinder endlich zu ihrem Traumsand kommen und einschlafen können«, bittet er. Der Nachtvogel ist gerne dazu bereit. Nicht einmal eine Gegenleistung fordert er. Gemeinsam suchen sie mehr als eine Stunde lang. Dann endlich entdeckt der Nachtvogel das Kleiderbündel des Sandmanns. Aber welch ein Schreck! Das Säckchen mit dem Traumsand ist fast leer. Kinder hatten es entdeckt und damit Sandkuchen gebacken, weil es so schöner weißer Sand war. »Auch das noch«, stöhnt Sandmann Ludwig, »wäre ich doch nur in meinen Bergen geblieben.« Da hat der Nachtvogel eine Idee. Er hilft dem Sandmann mit seinem Schnabel, den Sand wieder in das Säckchen zu füllen. Das ist gar nicht so einfach, denn er kann nicht richtig unterscheiden, welcher Sand nun der echte Traumsand ist oder der andere. Und so kommt es, dass in dieser Nacht viele Kinder erst sehr spät einschlafen, obwohl der Nachtvogel dem Sandmann noch hilft, den Traumsand zu verteilen. Und viele Kinder schlafen in dieser Nacht ungewöhnlich unruhig und wälzen sich von einer Seite auf die andere. Am anderen Morgen sehen die Muttis, dass in den Betten Sand ist. »Das kommt davon, dass ihr euch abends nicht richtig gewaschen habt«, schimpfen sie. »Wir haben uns gewaschen«, verteidigen sich die Kinder, »ganz gründlich sogar.« Sandmann Ludwig hat ein ziemlich schlechtes Gewissen, als er das hört, denn nur er und der Nachtvogel wissen, weshalb das so ist. »Ich muss neuen Traumsand holen«, sagt der Sandmann zum Nachtvogel. Deshalb bittet er die Möwe Clara, ihn zur Traumsandinsel zu fliegen. Sie schaffen die lange Strecke bis dorthin an einem halben Tag. Auf der Traumsandinsel nimmt Sandmann Ludwig den besten Sand, den er kriegen kann, den mit den allerschönsten Träumen. Dann fliegen sie wieder zurück. Und von da an klappt es mit dem Schlafengehen besser. Ich wünsche euch eine gute Nacht, liebe Kinder, eure Oma Ullala.

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0: Der bekannte deutsche Liedermacher und Kinderbuchautor Gerhard Schöne gibt ein besonderes Konzert auf der Burg Stargard unter dem Motto Kalle Heiner Jule, lass uns eine Welt erträumen, dürfen sich Kinder und Erwachsene gleichermaßen auf ein unvergessliches musikalisches Erlebnis freuen. Gerhard Schöne begeistert seit 2 Generationen jung und alt. Seine Lieder für Kinder sind in Ost, West, Süd und in der Mitte Deutschlands gleichermaßen geschätzt. Vom Feuilleton der FAZ über die Kinderprogramme im Hörfunk bis hin zum Kirchentag in Hamburg oder der komischen Oper in Berlin. Auch im Schulunterricht und in Kinderchören sind seine Lieder fester Bestandteil. In der DDR zählte Schöne zu den bekanntesten Interpreten und war gleichzeitig ein aktiver Mitgestalter der Wendezeit 1989 bis 90. Bis heute ist er gesellschaftlich engagiert, geprägt von seinem christlichen Glauben. Seine Texte sind oft einfühlsam, Gesellschaftskritik. Populär wurde er vor allem durch seine Sammlung von Kinderliedern aus aller Welt sowie eigene Kompositionen, darunter Klassiker wie Kinderland oder Jule wäscht sich nie. Auch seine Lieder für Erwachsene haben breite Anerkennung gefunden. Das Live-Erlebnis seiner Konzerte gilt als Höhepunkt für die kleinen wie die großen Zuhörer. Neben seinen bekannten Hits wie Jule oder Der Popel wird das Konzert auf der Burg Stargard auch viele andere ausgewählte Lieder präsentieren. Gerhard Schöne ist UNICEF-Botschafter und Sonderbotschafter der Initiative Verbundnetz der Wärme. Seit der Wende 1990 hat er über 20 Alben und 2 Bücher veröffentlicht, nämlich Wenn Franz Tschitschek niest und Mein Kinderland. Seine Songbücher erreichen regelmäßig 2-stellige Auflagen und tragen zur nachhaltigen Verbreitung seiner Texte bei. Das Konzert findet am 31. Mai 2026 um 15.30 Uhr auf der Burg Stargard statt.
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0: Heute zeigt sich das Wetter wechselnd bis stark bewölkt. Am Nachmittag sind vereinzelt kurze Schauer möglich. Ansonsten bleibt es meist trocken. Die Temperaturen steigen auf bis zu 21 Grad. An der Küste werden 16 bis 20 Grad erreicht. Dazu weht ein schwacher bis mäßiger Westwind. In der Nacht zum Freitag ist es zunächst teils klar, später zunehmend wolkig. Dabei bleibt es trocken. Die Tiefstwerte liegen zwischen 13 und 9 Grad bei schwachem Westwind. Der Freitag verläuft überwiegend wolkig, bevor sich die Wolken am Abend zunehmend auflösen. Niederschläge sind nicht zu erwarten. Die Temperaturen erreichen 21 bis 24 Grad, an der See 17 bis 20 Grad. Es weht schwacher Nordwestwind. In der Nacht zum Samstag ist der Himmel meist klar, örtlich können sich flache Nebelfelder bilden. Die Temperaturen sinken auf 13 bis 9 Grad, der Wind weht schwach aus Süden. Am Samstag gibt es neben wenigen Quellwolken viel Sonnenschein und es bleibt trocken. Erst am Nachmittag ziehen von Nordwesten dichtere Wolken auf. Die Temperaturen steigen auf sommerliche 26 bis 28 Grad, an der Küste auf 22 bis 25 Grad. Der Wind bleibt schwach. In der Nacht zum Sonntag ziehen einige Wolken durch, Regen ist jedoch nicht in Sicht. Die Temperaturen gehen auf 15 bis 11 Grad zurück bei schwachem Nordwestwind. Und das war's auch schon wieder mit dem Wetter und damit Ihnen jetzt einen angenehmen Tag.
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4: Hallo liebe Kinder, hier ist wieder einmal euer Opa Sigi aus Burg Stargard mit einer neuen Geschichte. Auf ins Abenteuer von Katja Frixe. Milli ist aufgeregt und zwar richtig. So aufgeregt ist sie sonst nur an Ostern oder Weihnachten oder an ihrem Geburtstag. Ihr Herz klopft ganz schnell und es zwickt ein bisschen in ihrem Bauch. Zum Glück hat sie ihren Kuschelelefanten dabei. »Na los«, sagt Papa und nimmt ihre Hand. »Die anderen Kinder sind bestimmt schon gespannt, wer da heute zu ihnen kommt.« Er deutet auf das gelbe Haus mit den weiß gestrichenen Fensterrahmen. Ein paar sind rund wie Bullenaugen, die anderen schief wie bei einem Hexenhaus. Über der Eingangstür entdeckt Milli große bunte Buchstaben. »Was steht da?«, fragt sie. »Kindergarten wunderbar«, liest Papa vor. »Klingt gut, oder?« »Klingt wunderbar«, sagt Milli. Und Papa lacht. Sie gehen ein Stück den kleinen Weg entlang. Milli überlegt, ob sie es in ihrem Kindergarten wirklich wunderbar finden wird. Kurz vor dem Eingang bleibt sie stehen. »Papa?« »Hm«, macht Papa. »Wenn es mir nicht gefällt, dann in diesem Moment geht mit Schwung die Tür auf.« »Hab ich da gerade richtig gehört? Hier glaubt jemand, es könnte ihm bei uns nicht gefallen.« Vor Milli und Papa steht eine Frau mit grauen Haaren und einem lilafarbenen Haarband. Ihr Kleid ist ebenfalls lila und mit funkelnden Glitzersternchen übersät. Sie breitet lächelnd die Arme aus. »Herzlich willkommen, liebe Milli. Herzlich willkommen in unserem Kindergarten wunderbar. Ich heiße Gesa. Und das ist hier Pünktchen.« Erst jetzt sieht Milli den kleinen Hund, der schwanzwedelnd hinter der Frau steht. »Pünktchen will alle neuen Kinder persönlich begrüßen. Wenn du magst, kannst du ihm deine Hand hinhalten.« Milli lässt Papa los und streckt vorsichtig ihre Hand aus. Als Pünktchen daran schnuppert, spürt Milli ein lustiges Kitzeln. »Soll ich mit reinkommen?«, fragt Papa. »Auf gar keinen Fall«, ruft Gesa und stemmt die Arme in die Seiten. »Das ist doch ein Kindergarten und kein Elterngarten«, Milli lacht. »Ich weiß, dass es den Erwachsenen immer wahnsinnig schwerfällt, sich von den Kindern zu verabschieden«, fährt Gesa fort. »Sie können sich einfach nicht trennen. Kein Wunder. Wir erleben hier schließlich jeden Tag tolle Abenteuer. Das würden die Großen natürlich auch liebend gerne. Aber so leid es mir tut, ich kann da keine Ausnahme machen.« Sie zwinkert Milli zu. Dann zeigt sie auf eine Bank unter einem Baum. »Das ist unser Kuschelplatz. Hier kann man sich noch einmal ganz fest drücken und ein Küsschen geben und dann gehen die Kinder hier entlang.« Sie schwingt die Arme in Richtung Eingang und die Erwachsenen nach dort. Sie winkt in die weite Ferne. Milli drückt ihren Elefanten an sich und sagt mit fester Stimme, »Okay, Papa, sei nicht traurig, ist ja nicht lange.« Papa beugt sich zu Milli runter und legt seinen Arm um sie. »Gut, mein Schatz, ich wünsche dir viel Spaß.« Milli nickt. Als er weggeht, hat sie einen kleinen, dicken Kloß im Hals. Aber dann stupst Pünktchen sie mit seiner Hundenase an und der Kloß wird langsam kleiner. Milli folgt Gesa und Pünktchen ins Haus. Sie schnuppert in die Luft. Es riecht nach Meer und Wald und Wiese und Blumen. Es riecht nach Abenteuer. »Du kommst gerade richtig«, ruft ein Mann, als er Milli sieht. Seine dunklen Haare sind zu einem kleinen Zopf gebunden und einen Bart hat er auch. »Ich bin Farid und betreue zusammen mit Maria die Gruppe. Schön, dass du da bist.« Milli sieht das Funkeln in seinen Augen. Er trägt eine schwarze Pluderhose und ein rot-weiß gestreiftes T-Shirt. Außerdem ist er barfuß. Du siehst aus wie ein Pirat, sagt Mille. Und Fahret prustet laut los. Fahret ist aber ein lieber Pirat, erklärt Gesa. Das wirst du gleich sehen. Sie deutet auf eine Tür, an der lauter Kleeblätter aus Papier kleben. Ich verschwinde dann mal wieder in mein Büro. Viel Spaß bei uns, Millie. Gesa ist die neue Chefin hier, flüstert Fahret, sozusagen Oberpiratin. Millie kichert und folgt Fahret in den Gruppenraum. Sie weiß gar nicht, wohin sie zuerst schauen soll. Zwei Jungs kommen gerade aus einer selbstgebauten Höhle gekrochen. Ein Mädchen steigt die Treppe zu einer Art Baumhaus hoch und rutscht dann eine lange Rutsche herunter. Auf der anderen Seite befindet sich ein großes, rundes Becken im Boden. Und das ist voller Kissen, große und kleine Kissen in allen Farben. Vier Kinder stehen am Rand und bewerfen sich damit gegenseitig. »Du hast aber einen schönen Elefanten«, sagt ein Junge mit schwarzen Locken. »Darf ich den mal streicheln?« »Klar«, sagt Millie. »Wie heißt du?« »Tarek«, antwortet der Junge. »Willst du mit mir ins Kissenmeer hüpfen?« Da muss Millie nicht lange überlegen. »Natürlich will sie.« Tarek schnappt sich Millies Hand und ruft »Eins, zwei, drei«. Dann rennen die beiden los und springen. Millie kneift die Augen zusammen. Sie hat das Gefühl, als würde sie immer tiefer in die weichen Kissen sinken. Als sie die Augen wieder öffnet, sieht Tarek und sie nicht mehr im Kindergarten. Sie stehen zwischen lustig geformten Bäumen auf einer Wiese. Das Gras ist allerdings ziemlich vertrocknet. »Hä?«, macht Millie. »Ja«, ruft Tarek. »Wo sind wir?«, will Millie wissen. »Na, in einem Abenteuer, nehme ich an.« Tarek hüpft aufgeregt von einem Bein aufs andere. Millie versteht gar nichts mehr. Dann fällt ihr ein, was Gesa gesagt hat, dass man im Kindergarten wunderbar jede Menge Abenteuer erlebt. Meinte sie damit etwa echte Abenteuer? »Millie«, sagt Tarek plötzlich, »schau doch mal.« Zwischen den Bäumen kommt ein kleiner Elefant auf sie zugetrottet. Millie steckt sich die Hand vor den Mund. »Ist der echt?«, fragt sie und hält zum Vergleich ihren Kuschelelefanten vor sich. »Sind wir hier in Afrika?« Tarek zuckt die Schultern. »Keine Ahnung«, antwortet er. »Wo ein Zoo ist, so sieht es jedenfalls nicht aus.« »Stimmt«, denkt Millie. »Aber kann das sein? Sind Sie wirklich in einem anderen Land, weit weg von zu Hause?« »Du musst keine Angst haben«, flüstert Tarek. »So ein Abenteuer dauert nicht lange. In ein paar Minuten landen wir auf jeden Fall wieder im Kindergarten.« »Aber wie sind wir denn hierher gekommen?«, wundert sich Millie. »Das gibt es nur im Kindergarten wunderbar«, erklärt Tarek. »Man schaukelt oder rutscht oder springt ins Kissenbecken und wenn man Glück hat, passiert einem so etwas.« Er umarmt Millie. »Und wir beide haben ein Riesenglück.« Der kleine Elefant steht jetzt direkt vor ihnen. »Habt ihr meine Mama gesehen?«, tröstet er mit trauriger Stimme. »Nein, leider nicht«, sagt Tarek. »Sollen wir dir beim Suchen helfen?« »Das wäre schön«, antwortet der Elefant. »Was ist denn passiert?«, fragt Millie. Der Elefant schlendert mit dem Rüssel. »Mama hat mich zum ersten Mal in den Elefantenkindergarten gebracht.« »Aber ich will da nicht hin. Und deshalb, naja, bin ich weggelaufen.« Millie reißt die Augen auf. »Das darf man nicht. Ich weiß«, trötet der Elefant. »Ich will ja auch wieder nach Hause. Leider habe ich mich verlaufen.« Als er anfängt zu schluchzen, streichelt Millie ihm über den Rüssel. »Wir sind doch bei dir«, versucht sie ihn zu trösten. »Und zusammen schaffen wir das.« »Was ist überhaupt ein Elefantengarten?«, fragt Tarek und überlegt. »Spielt man da den ganzen Tag mit anderen Elefanten?« »Ja«, brummt der kleine Elefant, »und man lernt Sachen, Wasserspritzen oder Ohren wackeln.« »Das ist doch super«, meint Tarek. »Schon«, murmelt der Elefant, »aber die Eltern dürfen nicht da bleiben.« Millie muss grinsen. »Ich habe heute auch meinen ersten Kindergartentag«, sagt sie. »Und ich war so aufgeregt. Mein Herz hat geklopft und in meinem Bauch hat es gezwickt und...« »Ja«, ruft der Elefant, »genau so war es bei mir.« »Und was hast du dagegen gemacht? Bist du auch weggelaufen?« Nein, sagt Milli, ich habe gar nichts gemacht. Na ja, gut, ich habe Papa gedrückt und dann bin ich reingegangen. Außerdem habe ich immer mein Kuscheltier dabei. Und das war nicht schlimm? Fragt der Elefant und tätschelt mit dem Rüssel den Stoffelefanten. Milli überlegt und schüttelt den Kopf. Nein, sagt sie, es gibt so viel zu entdecken. Da hat man gar keine Zeit, traurig zu sein. Dann stellt sie sich vor das große Elefantenohr und flüstert, in diesem Elefantengarten warten bestimmt jede Menge Abenteuer auf dich. Tarek lächelt. Und neue Freunde warten da auch. Na gut, sagt der kleine Elefant, ich probiere es mal. Mit diesem Moment ertönt ein lautes Trompeten. Das ist meine Mama, ruft der kleine Elefant und trompetet zurück. Aber wo ist sie? Er dreht sich suchend im Kreis herum. Milli hat eine Idee. Kannst du mich hochheben? Fragt sie. Vielleicht sehe ich sie. Sicher, meint der kleine Elefant und schlingt seinen Rüssel um Millis Bauch. Wie das kitzelt! Langsam hebt er sie hoch. Und tatsächlich, in der Ferne sieht Milli einen großen Elefanten traben. Da entlang, sagt sie. Und ehe sie es versieht, sitzt der kleine Elefant auch auf seinen Rücken. Und dann hebt der Tarek hoch. He, ruft er lächelnd und landet gleich hinter Milli. Der Elefant läuft mit beiden los. Ist das toll, jubelt Tarek. Super toll, staunt Milli. Laut trötend traben der große und der kleine Elefant aufeinander zu. Als sie sich endlich gegenüberstehen, verknoten sie vor lauter Glück beinahe ihre Rüssel. Da bist du ja, sagt die Elefantenmama erleichtert. Ja, sagt das Elefantenkind, da bin ich. Und wenn du unbedingt willst, können wir jetzt zum Elefantengarten gehen. Die Mutter sieht Milli und Tarek an. Habe ich das euch zu verdanken? Milli grinst und zuckt mit den Schultern. Vielleicht ein bisschen. Die Elefantenmama hebt den Rüssel. Dann habt ihr euch auf jeden Fall eine erfrischende Elefantendusche verdient.

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1: Herzlich willkommen zu Worldwide Wahnsinn. Und ihr seid sicher schon gespannt, um zu hören, was heute für ein besonderer Tag ist. Ich verrat's euch. Donnerstag. Und das bedeutet, es erwartet euch ein bunter Mix aus Anime, Zeichentrick, Cartoon, Disney und Co. Natürlich wie immer in den verschiedensten Sprachen. Seid ihr soweit? Dann kann die Reise ja losgehen.

Die Göttinnen der Liebe haben gesprochen. Naja, gut, besser gesungen. Und weiter geht es mit einer Coverversion von Amalie aus dem Anime Fullmetal Alchemist Brotherhood.

nächste Band hatte ihren großen Durchbruch in der Anime-Szene erst 2004 mit den Openings aus Fullmetal Alchemist, Naruto sowie Bleach. Bis 2002 waren sie eher unbekannt. Ihre Songs waren nur in ausgewählten Clubs zu hören, in denen sie dann auch ab und zu auftraten. Und natürlich im Internet. Und 2003 gelang ihnen dann der große Durchbruch. Dann durften sie auch auf Festivals auftreten und in einzelnen Städten Konzerte geben. Kennen tun sich die vier Jungs allerdings schon von der Uni. 1996 begann ihre kleine Band mit den ersten Schritten. Heute sind sie bereits eine richtig große Nummer. Und das nicht nur durch Anime-Songs. Die Rede ist von der Band Asian Kung Fu Generation. Auch genannt Ajikan oder Asian.

Angelus, das sechste Inuyasha-Opening, soweit ich weiß. Und diese wundervolle Stimme dazu gehört Hitomi Shimatani. Irgendwann spiele ich euch mal einen Song von ihr vor aus ihrer ersten Single. Das ist nämlich ein echter Enka. So nennt man nämlich japanische traditionelle Volkslieder. So wie bei uns eben die Schlager. Aber mir ist jetzt doch eher ein bisschen nach was Rockigerem. Und ich glaube, der Künstler Pelek hat genau den richtigen Song dafür. So

Das nächste Lied aus der amerikanischen Version von Sailor Moon hat ordentlich Power. Und zwar Power of Love.

Der Anime, aus dem der nächste Song ist, bricht nicht nur alle Rekorde, was die Ausgabe an Mangas angeht, sondern auch die Episoden. Mittlerweile schon mehr als 1075. Und es werden wöchentlich mehr. Somit möchte ich wetten, dass auch dieser Anime den Rekord an Opening und Endings hält. Ich hatte damals schon 5 Best of Detective Conan CDs und 2020 kam noch die 6. raus und dann gibt es ja noch zu jedem Film einen Soundtrack. Ja, also ich glaube, da kann man tagelang Detective Conan Songs hören. Ihr hört jetzt aber trotzdem nur einen von vielen.

Und wer von euch hat das Lied erkannt? Aus Fairy Tale The Rock City Boy. Diesmal in einer italienischen Version. Und in einer wundervoll ukrainischen Version geht es jetzt mit This Game weiter. Aus No Game, No Life.

Jeder große Anime-Fan kennt sie. Ihre Stimme ist unverkennbar. Ob es nun als Aihabara ist, Rei Ayanami, Rebecca, Musashi alias Jessie, Ranma Saotome in der weiblichen Form, Sailor Galaxia, Lina Inverse, Haruka Urashima oder Christina Mackenzie und noch so viele mehr. Zahlreichen Anime-Figuren hat sie ihre Stimme geliehen. Und singen kann sie auch noch. Und das als gelernte Krankenschwester. Da sind wir aber froh, dass sie damals die Schule abgebrochen hat und Synchronsprecherin und Sängerin geworden ist. Megumi Hayashibara.

The Last Unicorn aus dem Jahr 1982. Wir hüpfen sogar noch ein klein bisschen weiter in die Zeit zurück. Und zwar in die Steinzeit. Nein, da gab es noch keine Animes, natürlich nicht. Aber eine Familie namens Feuerstein hat da ziemlich für Unruhe gesorgt. Das erzählt man sich zumindest.

Das nächste Lied ist aus Cardcaptor Sakura, und zwar aus der amerikanischen Version. Und klingt ein bisschen, als hätten es die Backstreet Boys gesungen. Aber nein, so war das nicht. Und trotzdem sind da irgendwie Parallelen. Vielleicht kommt auch nur mir das so vor.

aus Slayers Todos Juntos, was so viel heißt wie alle zusammen. Und das passt perfekt zu meinem allerletzten Song, der gleich kommt. Und das bedeutet an dieser Stelle leider, dass meine Sendung schon zu Ende ist. Ich freue mich schon auf nächste Woche und hoffe, dass ihr dann auch wieder fleißig einschaltet. Gleiche Stelle, gleiche Welle. Ich freue mich. Also, bye bye.

Informationen rund um die Adipositas-Therapie, Symposium für Ärzte und Interessierte am 6. Juni. 20% der Frauen und 23% der Männer in Deutschland sind von Adipositas betroffen. Das starke Übergewicht ist eine chronische Erkrankung und gleichzeitig Risikofaktor für Folgekrankheiten wie Diabetes mellitus, Erkrankungen des Herz-Kreislauf-Systems oder des Bewegungsapparates. Das Adipositas-Zentrum des Dietrich-Bonhoeffer-Klinikums möchte Ärztinnen und Ärzten sowie Interessierten deshalb auch in diesem Jahr Probleme rund um die Erkrankung näherbringen. Beim Adipositas-Symposium am Samstag, dem 6. Juni ab 9.30 Uhr im Konferenzraum der Bethesda-Klinik, dem Haus G des Dietrich-Bonhoeffer-Klinikums, geht es um Themen wie Behandlungsoptionen der Esssucht, die Auswahl der richtigen bariatrischen Operationsmethode, der Einsatz inkretinbasierter Medikamente, die sogenannte Abnehmspritze, Therapiemöglichkeiten bei Kinderadipositas, die Bedeutung des Austausches in Selbsthilfegruppen und Therapieoptionen neben der chirurgischen und medikamentösen Behandlung. Für die Veranstaltung anmelden kann man sich unter der Telefonnummer 0395 77 5 12 80 6 oder per E-Mail an ch1-adipos@dbknb.de. Der Eintritt ist frei. Die Zahl der hilfesuchenden Betroffenen steigt und damit auch der Informationsbedarf der Hausärztinnen und Hausärzte. Im Rahmen des Adipositas-Symposiums am 6. Juni im Konferenzraum der Bethesda-Klinik wird es auch einen Überblick über die aktuellen Ergebnisse des Adipositas-Zentrums bei der Versorgung der Patienten geben.

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1: Das Jugendmediencamp in Kratzeburg. 5 Tage voller Abenteuer für junge Medieninteressierte. Junge Medienbegeisterte, aufgepasst. Das alljährliche Jugendmediencamp ist zurück und verspricht 5 Tage voller spannender Workshops zum Ausprobieren, Badesee, Camping und vieles mehr. Vom 22. bis 26. Mai findet das beliebte Medienevent für alle von 14 bis 26 Jahren statt. Das seit 1994 stattfindende JMC ist eine Veranstaltung für junge Kreative und Medienschaffende, die sich für Journalismus, Social Media, Video- und Audioproduktion und andere Medienformate interessieren. Das Camp bietet ein breites Spektrum an Workshops, Diskussionen und praktischen Übungen, angeleitet von erfahrenen Teamenden aus der Branche. In Gruppenprojekten haben die Teilnehmenden Gelegenheit, sich auszuprobieren und gemeinsam ihre kreativen Ideen umzusetzen. Vorkenntnisse sind nicht erforderlich, lediglich Lust, sich auszuprobieren. Und auch der Spaß kommt nicht zu kurz. Neben den Workshops gibt es genug Zeit, um neue Freundschaften zu schließen, bei der Silent Disco zu tanzen, abends am Lagerfeuer zu sitzen oder an Mini-Workshops wie Feuerspucken teilzunehmen. Praxisnah lernen die Teilnehmenden nicht nur theoretische Grundlagen, sondern setzen das Gelernte direkt in die Tat um. Ob als Teil einer Redaktion, beim Gründen einer Band oder im Radiostudio. Hier können die Jugendlichen ihre Talente entdecken und ausleben. Interessiert? Dann schnell anmelden und für nur 50 € inklusive Vollverpflegung einen Platz auf dem Jugendmediencamp vom 22. bis 26. Mai 2026 sichern. Weitere Informationen, Einblicke und die Anmeldung sind auf der Website www.jmc.jetzt zu finden.
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0: Am 6. und 7. Juni findet in Ludorf das 58. Reitturnier mit KM-Wertung statt. Der Landkreis Mecklenburgische Seenplatte, flächenmäßig der größte im Land, gehört zu den Regionen in Mecklenburg-Vorpommern mit den meisten Reitturnieren nach den Regularien der Leistungsprüfungsordnung, der LPO, sowie zahlreicher weiterer Veranstaltungen mit Pferden nach den Regeln der Wettbewerbsordnung, der WBO. Eines der LPO-Turniere findet am 6. und 7. Juni im 500-Seelen-Ort Ludorf statt, der zur Gemeinde Südmüritz gehört, nur 2 Kilometer von der Müritz entfernt. Das Turniergelände befindet sich im Park hinter dem Romantikhotel Gutshaus, das im 17. Jahrhundert als Herrenhaus errichtet wurde. Offizieller Turnierveranstalter ist der Reit-, Fahr- und Voltigierverein der RFVV Ludorf. Die Turnierleitung bei der 58. Auflage liegt in den Händen von Sabine Siedler und Heiko Frahm. Das 2-tägige Turnier mit Dressur- und Springprüfungen hat 25 Prüfungsteile. Eingebunden ist der beliebte Dressur-Müritz-Pokal mit 2 Wertungsprüfungen in der Klasse L. Ferner werden 6 Springen für die Kreismeisterschaft gewertet, die im Landkreis Mecklenburgische Seenplatte auf mehreren Wertungsturnieren ausgetragen wird. Insgesamt gibt es 8 Dressurprüfungen bis zu Klasse L und 11 Springprüfungen bis zur mittelschweren Klasse. Das Mannschaftsspringen, das im Landkreis Mecklenburgische Seenplatte Tradition hat, enthält auch eine Einzelwertung. Darüber hinaus ist ein Reiter- und Führzügelwettbewerb für die jüngsten Reiter vorgesehen. Der Wettbewerb Jump and Drive gehört als Showwettbewerb ebenfalls zum Programm und sorgt für zusätzlichen Spaß am Sonntagnachmittag. Sportlicher Höhepunkt ist der Großer Preis. Ein 1-Sterne-M-Springen mit Siegerrunde, präsentiert vom Romantikhotel Gutshaus Ludorf. Für die besten 3 Reiter ist ein Sonderpreis von 600 Euro ausgelobt. Auch rund um das Turnier wird Teilnehmern, Besuchern und deren Kindern in Ludorf viel geboten. Unter Leitung von Familie Winkel gibt es im Vereinszelt wieder kulinarische Köstlichkeiten mit selbstgebackenem Kuchen. Der Eintritt kostet 2 Euro. Für Kinder ist der Zutritt frei. Ein Besuch lohnt sich ganz bestimmt. Für alle interessierten Reiter ist der Online-Nennungsschluss am 26. Mai. Seien auch Sie mit dabei beim 58. Reitturnier in Ludorf am 6. und 7. Juni.
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